0: Nach einem iranischen Drohnenangriff in einem Industriegebiet der Hafenstadt Fujairah ein Großbrand ausgebrochen ist. US-Präsident Trump betonte, die USA seien militärisch gut aufgestellt.
1: Der Iran versteht die Angriffe auf die Ölanlagen in den Vereinigten Arabischen Emiraten als Vergeltung für die Präsenz von US-Kriegsschiffen in der Straße von Hormuz. Die USA berichten im Gegenzug, mehrere iranische Schnellboote zerstört zu haben, mit der Begründung, der Iran habe die Schiffe unbeteiligter Nationen angegriffen, darunter ein Frachtschiff aus Südkorea. Trump drohte dem Iran mit völliger Vernichtung für den Fall, dass US-Schiffe angegriffen werden. Ansonsten laufe im Iran alles wie am Schnürchen, postete Trump. Tina Eck, USA.
0: Trotz Steuersenkung sind die Spritpreise zuletzt gestiegen. Die Bundesregierung hat die Mineralölwirtschaft deshalb ermahnt, den Tankrabatt auch an die Verbraucher weiterzugeben. Die Branche ist sich aber keiner Schuld bewusst.
2: Der Tankrabatt wirkt voll und ganz, rechnet die Branche vor. Denn auch am Weltmarkt seien die Preise für Diesel und Benzin zuletzt gestiegen. Tenor, freut euch an der Zapfsäule. Ihr müsstet sonst nämlich noch mehr zahlen. Allerdings nicht nur Autofahrer sind gefrustet, auch Verbraucherschützer sind sich sicher. Die Steuersenkung wird nicht komplett von den Konzernen weitergegeben. Und für SPD-Fraktionschef Mirr steht fest, das können wir uns nicht gefallen lassen. Claudia Wächter, Nachrichtenredaktion.
0: Anti-Atomkraft-Initiativen erwarten am Abend den dritten Transport von hochradioaktiven Atommüll aus dem Forschungszentrum Jülich ins Zwischenlager Ahaus. Eine offizielle Bestätigung für den Castor-Transport durch Nordrhein-Westfalen gibt es nicht. Atomkraftgegner planen trotzdem an mehreren Stellen Proteste. Die ersten beiden Transporte waren ohne Zwischenfälle verlaufen.
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1: Ich bin Ursula Winkler. Bei einer mutmaßlichen Amokfahrt in Leipzig sind 2 Menschen getötet worden, 3 Menschen wurden schwer verletzt. Es gebe viele weitere Verletzte, Sachsens Innenminister Armin Schuster dazu.
2: Wir haben es mit hoher Wahrscheinlichkeit zum Stand jetzt mit einem Einzeltäter zu tun. Und es ist ein Amoktäter. Wir gehen also davon aus, dass Leipzig absolut sicher ist. Man sich auch sicher in der Fußgängerzone wieder bewegen kann. Der Täter ist 33-jähriger deutscher Staatsangehöriger.
1: Landesinnenminister Schuster in Leipzig. Der Verdächtige hatte am frühen Abend mit einem Auto mehrere Menschen angefahren. Er ließ sich widerstandslos festnehmen. Auf eine russische 2-tägige Waffenruhe hat die Ukraine mit einer eigenen Ankündigung reagiert. Der ukrainische Präsident Zelensky kündigte eine Waffenruhe bereits ab Mittwoch an. Bis dahin sei noch genügend Zeit, die Einstellung des Feuers zu gewährleisten. Sie würden ab diesem Zeitpunkt spiegelbildlich handeln, fügte Zelensky hinzu. Zuvor hatte auch das russische Verteidigungsministerium eine Waffenruhe angekündigt, allerdings erst für Freitag und Samstag. Kurz vor ihrem ersten Jahrestag steckt die schwarz-rote Koalition im Umfragetief. Kanzler Merz und die SPD ringen darum, wer wen blockiert. Merz löste mit einem Aufruf an die SPD zu mehr Kompromissbereitschaft Unmut beim Koalitionspartner aus.
3: Wir können Kompromiss, das habe man bewiesen, sagt die SPD und ist wenig angetan von Merz' Forderungen. Es brodelt also weiter, man streitet, wer wen blockiert und damit auch die schwierigen Reformprojekte der Regierung. Aber aus allen Ecken hört man, wir müssen uns zusammenraufen. Die Mehrheit der Wähler glaubt allerdings nicht daran, dass die Koalition noch lange hält. Luft verschaffen würde Schwarz-Rot Wirtschaftswachstum, aber das ist auch nicht in Sicht. Claudia Wächter, Nachrichtenredaktion.
1: Anti-Atomkraft-Initiativen erwarten am Abend den dritten Transport von hochradioaktiven Atommüll aus dem Forschungszentrum Jülich ins Zwischenlager Ahaus. Eine offizielle Bestätigung für den Castor-Transport durch Nordrhein-Westfalen gibt es nicht. Atomkraftgegner planen trotzdem an mehreren Stellen Proteste. Die ersten beiden Transporte waren ohne Zwischenfälle verlaufen.
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1: Ich bin Ursula Winkler. In Leipzig ist ein Auto in eine Menschenmenge gefahren. Es gibt 2 Tote und 3 Schwerverletzte. Der Fahrer wurde festgenommen. Sachsens Ministerpräsident Kretschmer geht von einer mutmaßlichen Amokfahrt aus.
2: Er werde alles daran setzen, die Tat schnell und vollständig aufzuklären. Sachsen halte zusammen, betonte der Landeschef. Ein Auto war vom zentralen Augustusplatz in der Leipziger Innenstadt in eine Fußgängerzone gerast. Dabei kollidierte das Fahrzeug mit mehreren Menschen. Die Hintergründe der Tat sind aktuell unklar. Der mutmaßliche Täter befindet sich in Polizeigewahrsam. Bei ihm soll es sich um einen 33-jährigen Deutschen handeln. Er ließ sich widerstandslos festnehmen. Tanja Wagner, Nachrichtenredaktion.
1: Erst kündigt Moskau eine Waffenruhe an, dann auch Kiew. Der ukrainische Präsident Zelensky will bereits ab morgen die Waffen schweigen lassen. Sie würden ab diesem Zeitpunkt spiegelbildlich handeln, sagte er. Zuvor hatte das russische Verteidigungsministerium bereits eine Waffenruhe angekündigt, allerdings erst für Freitag und Samstag. Im Irankrieg haben sich die Spannungen am Persischen Golf wieder deutlich zugespitzt. Die Vereinigten Arabischen Emirate meldeten einen Großbrand in einem Industriegebiet in der Hafenstadt Fujairah nach einem iranischen Drohnenangriff. US-Präsident Trump betonte, die USA seien militärisch gut aufgestellt.
3: Der Iran versteht die Angriffe auf die Ölanlagen in den Vereinigten Arabischen Emiraten als Vergeltung für die Präsenz von US-Kriegsschiffen in der Straße von Hormuz. Die USA berichten im Gegenzug, mehrere iranische Schnellboote zerstört zu haben, mit der Begründung, der Iran habe die Schiffe unbeteiligter Nationen angegriffen, darunter ein Frachtschiff aus Südkorea. Trump drohte dem Iran mit völliger Vernichtung für den Fall, dass US-Schiffe angegriffen werden. Ansonsten laufe im Iran alles wie am Schnürchen, postete Trump. Tina Eck, USA.
1: Verkehrsminister Schnieder hält den Tankrabatt für sinnvoll und schließt eine Verlängerung nicht grundsätzlich aus. Der Tankrabatt sei eine richtige Entscheidung, sagte er dem Redaktionsnetzwerk Deutschland. Seit dem 1. Mai gilt für 2 Monate eine Steuersenkung für Benzin und Diesel von knapp 17 Cent pro Liter. Bundesregierung und Kartellamt fordern von der Mineralölwirtschaft, die Steuersenkung vollständig an die Autofahrer weiterzureichen.
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1: Ich bin Ursula Winkler. Bei einer mutmaßlichen Amokfahrt in der Leipziger Innenstadt sind eine 63-jährige Frau und ein 77-jähriger Mann getötet worden. Viele Menschen wurden verletzt, drei davon schwer. Sachsens Innenminister Schuster sprach von einem Amoktäter. Er soll alleine gehandelt haben. Der Festgenommene sei 33 Jahre alt und deutscher Staatsbürger. Die Polizei geht nach bisherigen Erkenntnissen nicht von einem politischen oder religiösen Tatmotiv aus. Erst kündigt Moskau eine Waffenruhe an, dann auch Kiew. Der ukrainische Präsident Zelensky will bereits ab morgen die Waffen schweigen lassen. Sie würden ab diesem Zeitpunkt spiegelbildlich handeln, sagte er. Zuvor hatte das russische Verteidigungsministerium bereits eine Waffenruhe angekündigt, allerdings erst für Freitag und Samstag.
2: Das gab es in 4 Jahren Ukraine-Krieg noch nicht. Zeitlich versetzte Waffenruhen. Erst will die Ukraine morgen und übermorgen nicht schießen, Russland will am Freitag und Samstag stillhalten. Dann wird in Russland der Tag des Sieges gefeiert. Die Ukraine gibt damit keine Garantie für die Militärparade in Moskau ab. Doch Russland hat für den Fall von Angriffen mit Vergeltung gedroht. Es ist doch unwahrscheinlich, dass Kiew so etwas plant. Zelensky geht es darum, über Waffenruhen wieder in Friedensgespräche zu kommen. Friedemann Kohler, Nachrichtenredaktion.
1: Trotz Steuersenkung sind die Spritpreise zuletzt gestiegen. Die Bundesregierung hat die Mineralölwirtschaft deshalb ermahnt, den Tankrabatt auch an die Verbraucher weiterzugeben. Die Branche ist sich aber keiner Schuld bewusst.
3: Der Tankrabatt wirkt voll und ganz, rechnet die Branche vor. Denn auch am Weltmarkt seien die Preise für Diesel und Benzin zuletzt gestiegen. Tenor, freut euch an der Zapfsäule. Ihr müsstet sonst nämlich noch mehr zahlen. Allerdings nicht nur Autofahrer sind gefrustet, auch Verbraucherschützer sind sich sicher. Die Steuersenkung wird nicht komplett von den Konzernen weitergegeben. Und für SPD-Fraktionschef Mirr steht fest, das können wir uns nicht gefallen lassen. Claudia Wächter, Nachrichtenredaktion.
1: Knapp ein Jahr nach der Bundestagswahl wählen die Unionsabgeordneten heute ihre Führung neu. Als Fraktionschef stellt sich wieder Jens Spahn zur Wahl. Mit einer Gegenkandidatur ist nicht zu rechnen. Bei der letzten Wahl bekam Spahn gut 91% der Stimmen. Wie groß sein Rückhalt in der Fraktion heute ist, wird sich bei der Wahl am Nachmittag zeigen.
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1: 5. Mai 1992. Die Red Hot Chili Peppers steigen mit Under the Bridge in die deutschen Singlecharts ein. Ursprünglich schreibt Sänger Anthony Kiedis den Text ausschließlich als Gedicht. Und irgendwie kommt dieses Gedicht dann seinem Produzenten in die Hände. Der ist davon begeistert und will unbedingt, dass die Jungs einen Song draus machen. Und so nehmen die Red Hot Chili Peppers bald darauf die fertige Ballade schon im Studio auf. Im Song geht es um Kiedis' Heroinabhängigkeit zu der Zeit, als er in Los Angeles gelebt hat. Und der Titel des Songs Under the Bridge kommt nicht von ungefähr. Unter der Brücke, das soll, sagt er selber, auch der Ort sein, an dem er seine Drogenerfahrungen gemacht hat. Unter einer Brücke in L.A. Ein tiefgründiges Thema. Kiedis konnte seine Erfahrungen durch den Song aber verarbeiten. Und die Welt, die hat einen Song bekommen, der bis heute eine der erfolgreichsten Nummern einer grandiosen Band ist. Die Red Hot Chili Peppers. Under the Bridge. So.

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2: 13 Grad in Gruft, 13 Grad in Hilscheid und in Koblenz auf der Horschheimer Höhe haben wir auch 13 Grad gemessen. Und der Morgen, der startet heute trocken mit einem Mix aus Sonne und Wolken. Bis zum Mittag haben wir erstmal Ruhe, dann kann es hier und da doch noch mal ein paar Regenschauer geben. Nachmittags dann auch wieder mit etwas mehr Regen und windig wird es auch. Heute insgesamt nur 2 Sonnenstunden über den Tag verteilt und 19 Grad in der Spitze.
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3: Ich bin Katrin Müller. Nach der mutmaßlichen Amokfahrt in der Leipziger Innenstadt soll der Fahrer des Autos heute einem Haftrichter vorgeführt werden. Bei der Tat starben eine 63-jährige Frau und ein 77-jähriger Mann. Es gibt viele Verletzte. 3 Menschen wurden schwer verletzt.
4: Am frühen Abend schießt plötzlich ein weißes Auto durch eine Fußgängerzone auf den Marktplatz. Viele Menschen werden angefahren. Rettungskräfte kümmern sich schnell um etliche Verletzte. Als die Polizei eintrifft, sitzt der Fahrer noch im Wagen. Der 33-jährige Deutsche lässt sich widerstandslos festnehmen. Nach bisherigen Erkenntnissen gehen die Ermittler nicht von einem politischen oder religiösen Tatmotiv aus. Die Staatsanwaltschaft spricht von einer Amoktat eines Einzelnen. Es gebe keinerlei Anhaltspunkte für eine andere Lesart. Sie ermittelt nun unter anderem wegen Mordes. Ursula Winkler, Nachrichtenredaktion.
3: Vor dem für Russland besonders wichtigen Tag des Sieges am Samstag hat nach Moskau überraschend auch Kiew eine eigene Waffenruhe angekündigt. Sie soll bereits in der kommenden Nacht beginnen, wie der ukrainische Präsident Volodymyr Selenskyj mitteilte. Sollte sich die russische Seite nicht ebenso daran halten, werde Kiew spiegelbildlich reagieren, sagte er. Zuvor hatte Russland eine Feuerpause für Freitag und Samstag angekündigt. Erstmals seit Beginn der Waffenruhe im Iran-Krieg vor knapp 4 Wochen haben sich die Spannungen am Persischen Golf wieder deutlich zugespitzt. Die Vereinigten Arabischen Emirate meldeten, dass nach einem iranischen Drohnenangriff in einem Industriegebiet in einer Hafenstadt ein Großbrand ausgebrochen ist. US-Präsident Trump betont, dass die USA militärisch gut aufgestellt sind.
5: Der Iran versteht die Angriffe auf die Ölanlagen in den Vereinigten Arabischen Emiraten als Vergeltung für die Präsenz von US-Kriegsschiffen in der Straße von Hormuz. Die USA berichten im Gegenzug, mehrere iranische Schnellboote zerstört zu haben, mit der Begründung, der Iran habe die Schiffe unbeteiligter Nationen angegriffen, darunter ein Frachtschiff aus Südkorea. Trump drohte dem Iran mit völliger Vernichtung für den Fall, dass US-Schiffe angegriffen werden. Ansonsten laufe im Iran alles wie am Schnürchen, postete Trump. Aus den USA, Tina Eck.
3: Bundesverkehrsminister Patrick Schnieder hält den Tankrabatt für sinnvoll und schließt eine Verlängerung nicht grundsätzlich aus. Der Tankrabatt sei eine richtige Entscheidung, sagte er dem Redaktionsnetzwerk Deutschland. Seit 1. Mai gilt für 2 Monate eine Steuersenkung für Benzin und Diesel von knapp 17 Cent pro Liter.
0: Und jetzt noch mehr Informationen aus unserer Region.
6: Mit Lisa Tauchen, guten Morgen. In Lahnstein nimmt die Planung für die Bundesgartenschau 2029 konkrete Formen an. Die Stadt stellt dabei die größte Fläche und erhält auch das größte Budget im Rhein-Lahn-Kreis. Geplant ist ein rund 14 Hektar großes Gelände entlang von Rhein und Lahn. Es reicht vom Schloss Martinsburg in Oberlahnstein bis zur Lahnmündung und dem Industriehafen. Im Mittelpunkt steht das Thema Gesundheit. Entstehen soll unter anderem ein neuer Molenpark. Dort sind Spiel- und Bewegungsflächen vorgesehen. Auch die Innenstadt soll umfassend erneuert werden. Die Stadt rechnet insgesamt mit Investitionen von rund 100 Millionen Euro. Außerdem in den Regionalnachrichten um 9:30. Bei Jugend forscht Junior hat ein Projekt aus Koblenz gewonnen. Und in Koblenz ist erneut im Jubiläums- und Hochzeitswald gepflanzt worden.
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2: 6:02, wir schauen zu euch raus auf die Straßen. Aktuell sieht es aber noch ruhig aus, soweit sind die Straßen frei.
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2: Blitzer haben wir noch keine, aber die Stadt Neuwied hat Radarkontrollen für heute angekündigt. Für die Innenstadt genau an 2 Standorten. Welche das sind, haben sie nicht verraten. Das heißt, wenn ihr irgendwo was gesehen habt, Staus oder Blitzer melden wollt, gerne anrufen oder eine WhatsApp senden an die 0261 98 8 20 99. Vielen Dank und kommt gut durch.
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2: Einen schönen guten Morgen aus dem Antenne Koblenz-Studio hier am Friedrich-Ebert-Ring. Es ist Dienstag, noch ein bisschen dunkel draußen. Das heißt, wir werden auf jeden Fall langsam zusammen wach und begleiten euch gemütlich durch die Morgenstunden mit unserem Supermix. Als nächstes hört ihr Taylor Swift mit The Faith of Ophelia. Mein Name ist Ala Schenz und ich wünsche einen guten Morgen.
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1: Die heutige Koblenzzahl des Tages lautet 11. Denn die 11 steht für die Schengelfiguren, die an verschiedenen Orten in Koblenz zu finden sind. Der Schengel gilt längst als eine der bekanntesten Symbolfiguren der Stadt und steht wie kaum etwas anderes für den typischen Koblenzer Charme. Frech, humorvoll und mit einem ganz eigenen Augenzwinkern. Viele verbinden den Begriff sofort mit dem bekannten Schengelbrunnen am Rathaus. Doch in Koblenz begegnet man der Figur inzwischen auch an weiteren Standorten im Stadtgebiet. Verteilt über verschiedene Plätze und Ecken laden die Schengelfiguren dazu ein, die Stadt aus einer spielerischen Perspektive zu entdecken. Mal auffällig, mal eher versteckt. Jeder von ihnen bringt ein kleines Stück Koblenzer Lebensgefühl in den Alltag. Die Idee dahinter verbindet Stadtgeschichte, Identität und Entdeckerfreude. Wer sich auf die Suche macht, erlebt Koblenz nicht nur über bekannte Sehenswürdigkeiten, sondern auch über kleine Details, die oft erst auf den zweiten Blick auffallen. Gerade das macht den besonderen Reiz aus. Die Figuren stehen nicht nur als Kunst im öffentlichen Raum, sondern auch als Symbol für die Persönlichkeit der Stadt. Man könnte also sagen, in Koblenz schaut der Schengel manchmal wirklich an jeder Ecke vorbei. Und wer einmal anfängt zu zählen, merkt schnell, daraus wird fast schon eine kleine Schatzsuche mit Schmunzelgarantie. Der Schengel selbst ist dabei weit mehr als nur eine Figur. Er verkörpert bis heute ein Stück Koblenzer Selbstverständnis und erinnert daran, dass Heimat, Humor und Geschichte oft eng zusammengehören. Und genau deshalb lautet die heutige Koblenzzahl des Tages 11.
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Es ist Dienstagmorgen, 6.21 Uhr und jetzt wird es Zeit für den nächsten Wachermacher. Aber ich würde sagen, wir starten gleich ganz entspannt mit diesem Hit hier.

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4: 13 Grad in Neuwied, 13 Grad in Hillscheid und in Koblenz-Asterstein haben wir auch 13 Grad gemessen. Ja, wenn wir aus dem Fenster schauen, es ist schon ziemlich grau bewölkt. Es bleibt auch heute überwiegend grau bewölkt. Und ab Mittag kommen hier und da noch ein paar Regenschauer mit runter. Es bleibt auch etwas windiger. Ab und zu lässt sich die Sonne blicken, heute mit 19 Grad in der Spitze.
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5: Im Studio Lisa Tauchen, guten Morgen. In Lahnstein nimmt die Planung für die Bundesgartenschau 2029 konkrete Formen an. Die Stadt stellt dabei die größte Fläche und erhält auch das größte Budget im Rhein-Lahn-Kreis. Geplant ist ein rund 14 Hektar großes Gelände entlang von Rhein und Lahn. Es reicht vom Schloss Martinsburg in Oberlahnstein bis zur Lahnmündung und dem Industriehafen. Im Mittelpunkt steht das Thema Gesundheit. Auch ein Skatepark, ein Wasserspielplatz und Kletterangebote sind geplant. Zusätzlich soll ein neuer Stadtstrand in Niederlahnstein entstehen. Fuß- und Radwege werden neu gestaltet und eine Brücke über die Lahn gebaut. Die Stadt rechnet insgesamt mit Investitionen von rund 100 Millionen Euro. Beim Landeswettbewerb Jugend forscht Junior hat ein Projekt aus Koblenz einen großen Erfolg erzielt. Der Schüler des bischöflichen Cusanus-Gymnasiums erreichte den 2. Platz im Fachgebiet Technik. Er hatte einen eigenen 3D-Scanner entwickelt. Das Gerät wurde von ihm selbst geplant, gebaut und programmiert. Die Jury lobte vor allem den hohen technischen Anspruch, großen Eigenanteil sowie die praxisnahe Umsetzung des Projekts. Das Projekt hatte sich zuvor beim Regionalwettbewerb Koblenz qualifiziert. Der Erfolg zeigt das technische Interesse junger Menschen in der Region. In Koblenz ist erneut im Jubiläums- und Hochzeitswald gepflanzt worden. Der Stadtwald nahe dem Rittersturz bietet dort seit 3 Jahren die Möglichkeit, Bäume als persönliches Erinnerungszeichen zu setzen. Gepflanzt werden sie etwa zu Hochzeiten, Geburten oder Jubiläen. Auch ein Baum ohne besonderen Anlass ist möglich. Bei der jüngsten Aktion haben rund 45 Menschen teilgenommen. Insgesamt wurden 9 Bäume gesetzt. Vor Ort konnten verschiedene Baumarten ausgewählt werden. Die Stadt Koblenz legt dabei Wert auf Arten, die mit dem Klimawandel besser zurechtkommen. Für jeden Baum wird eine Gebühr erhoben, die Pflanzung und Pflege abdeckt. In Neuwied zeigt das Programmkino Minsky im Mai wieder mehrere Filme an 4 Mittwochabenden. Die Vorstellungen beginnen jeweils um 20 Uhr und richten sich an Kinofans aus der Region. Zum Auftakt läuft am Mittwoch das Drama Sentimental Value über eine Familie mit schwieriger Vergangenheit. Am 13. Mai wird der Film Gelbe Briefe gezeigt, der von gesellschaftlichen Spannungen in der Kulturszene handelt. Am 20. Mai folgt The Ballad of Wallace Island über ein ungewöhnliches Wiedersehen zweier Musiker, bevor am 27. Mai die Komödie Die progressiven Nostalgiker den Monat abschließt.
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4: Kurz nach 6:30. Wir schauen auf die Straßen. Aktuell sieht's aber gut aus. Soweit sind diese frei. Gute Fahrt.
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4: Blitzer haben wir noch keine. Die Stadt Neuwied hat aber für heute Radarkontrollen angekündigt. Für die Innenstadt an 2 Standorten. Koblenz hat noch keine gemeldet. Aber falls ihr irgendwo was gesehen habt, Staus oder Blitzer melden wollt, gerne bei der Antenne Koblenz Hotline anrufen oder eine WhatsApp senden an die 0261 98 8 20 99. Vielen Dank und kommt gut an.
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4: Guten Morgen aus dem Studio hier am Friedrich-Ebert-Ring. Wir sind kurz nach 6:30 und wir starten gemeinsam in den Dienstagmorgen mit gleich 3 Hits am Stück. Usual mit Topic, Arish und Datecom. No Doubt ist mit dabei und den Anfang macht jetzt aber Leonie mit Don't Worry. Mein Name ist Allah Schenz und ich wünsche einen guten, entspannten Start in den Dienstagmorgen.
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1: Demokratie, Musik und starke Worte sind genau euer Ding? Dann lohnt sich ein Besuch im Bundesarchiv Koblenz. Am Freitag wird dort ab 18 Uhr die Inszenierung Der Menschheit Würde ist in eure Hand gegeben, gezeigt. Ein intensives Theaterstück über Demokratie und Menschenrechte. Texte von Kurt Tucholsky und Erik Kästner treffen dabei auf zeitgenössische Stimmen und Musik. Schauspieler Christoph Marsch und Sven Marco Schmidt bringen die Inhalte gemeinsam mit Gitarristin Karin Zurborg auf die Bühne. Der Eintritt ist frei, eine Anmeldung wird jedoch erbeten. Ein Abend, der zum Nachdenken anregt und zeigt, wie wertvoll Demokratie ist. Am Donnerstag treten in der EPG Arena in Koblenz die Harlem Globetrotters auf. Die Basketballmannschaft, die ihr 100-jähriges Jubiläum feiert, ist auf großer Europatour. Und sie haben dafür spannende Tricks und Spielzüge für euch geplant. Die Mannschaft steht für spektakulären Basketball und für Showsport, wie ihn sonst niemand spielt. Die Show spricht die ganze Familie an und nimmt euch auf eine spannende Reise mit. Sie bietet eine einzigartige Erfahrung und in der Arena könnt ihr den Abend mit leckeren Snacks und Getränken genießen. Ihr könnt also richtig mitfiebern, das spannende Match genießen und richtig viel lachen. Das ist also ein richtig guter Tipp für euch. Braucht ihr noch Frühlingsideen für Haus und Garten? Dann schaut doch am Wochenende mal bei der Landpartie auf der Festung Ehrenbreitstein vorbei. Hoch über Koblenz erwartet euch eine stilvolle Garten- und Lifestyle-Messe mit allem, was das Herz begehrt. Von Pflanzen über Deko und Möbel bis hin zu Mode und kulinarischen Leckereien. Dazu gibt es ein buntes Rahmenprogramm, das auch für Familien einiges zu bieten hat. Geöffnet ist von Freitag bis Sonntag von 10 bis 18 Uhr. Tickets bekommt ihr online oder direkt vor Ort. Die besondere Atmosphäre der Festung macht den Ausflug dabei zu etwas ganz Besonderem. Also schlendern, genießen und inspirieren lassen. Und bei allem wünschen wir euch natürlich auch wie immer viel Spaß.
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2: 13 Grad aktuell in Montabaur, 13 Grad in Urmitz und in Koblenz. Im Rauental haben wir auch 13 Grad gemessen. Aktuell noch etwas mild draußen, das ändert sich im Laufe des Tages. Es bleibt aber überwiegend heute zugezogen, grau und bewölkt. Ab Nachmittag sind auch Regenschauer wieder möglich. Das Ganze begleitet von einem etwas kräftigeren Wind und 19 Grad heute maximal in der Spitze.
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3: Ich bin Katrin Müller. Nach der mutmaßlichen Amokfahrt in Leipzig mit 2 Todesopfern und 3 Schwerverletzten soll der Fahrer des Autos heute einem Haftrichter vorgeführt werden. Der 33-jährige deutsche Staatsbürger war am Abend unmittelbar nach der Tat festgenommen worden. Die Polizei geht nach bisherigen Erkenntnissen nicht von einem politischen oder religiösen Motiv des Täters aus. Sachsens Innenminister Armin Schuster zufolge handelt es sich bei dem festgenommenen Fahrer aller Wahrscheinlichkeit nach um einen Einzeltäter, einen Amoktäter. Während viele die Sinnhaftigkeit und einen wirklichen Spareffekt des Tankrabatts für Autofahrer bezweifeln, hat Bundesverkehrsminister Patrick Schnieder die Maßnahme verteidigt und schließt auch eine Verlängerung nicht aus. Tanken müsse für alle bezahlbar bleiben, sagte Schnieder dem Redaktionsnetzwerk Deutschland.
4: Viele können schlichtweg nicht auf das Auto verzichten. Das gilt für Berufspendler, Fahrdienste, aber auch Teile der Wirtschaft wie Speditionen. Sie alle bräuchten in der aktuellen Lage Unterstützung. Insofern sei der Tankrabatt ein wichtiges Signal und die richtige Entscheidung, so Schnieder. Man werde die Lage im Blick behalten und nach den 2 Monaten schauen, was noch erforderlich sei. Solange, bis Ende Juni, gilt eine Steuersenkung für Benzin und Diesel von knapp 17 Cent pro Liter. Noch kommt die allerdings nicht in vollem Umfang bei den Autofahrern an. Diana Kramer, Nachrichtenredaktion.
3: Russland will am Samstag den Tag des Sieges im Zweiten Weltkrieg feiern und hat eine 2-tägige Waffenruhe ab Freitag angekündigt. Kiew reagierte prompt. Der ukrainische Präsident Selenskyj kündigte am Abend ebenfalls eine Waffenruhe bereits ab morgen an.
5: Das gab es in 4 Jahren Ukraine-Krieg noch nicht. Zeitlich versetzte Waffenruhen. Erst will die Ukraine morgen und übermorgen nicht schießen, Russland will am Freitag und Samstag stillhalten. Dann wird in Russland der Tag des Sieges gefeiert. Die Ukraine gibt damit keine Garantie für die Militärparade in Moskau ab. Doch Russland hat für den Fall von Angriffen mit Vergeltung gedroht. Es ist doch unwahrscheinlich, dass Kiew so etwas plant. Selenskyj geht es darum, über Waffenruhen wieder in Friedensgespräche zu kommen. Friedemann Kohler, Nachrichtenredaktion.
3: Knapp ein Jahr nach der Bundestagswahl wählen die 208 Abgeordneten der CDU und CSU heute ihre Führung neu. Als Fraktionsvorsitzender stellt sich erneut Jens Spahn zur Wahl. Mit einer Gegenkandidatur ist nicht zu rechnen. Spahn war vor einem Jahr mit rund 91% der Stimmen zum Nachfolger von Friedrich Merz gewählt worden.
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6: Mit Lisa Tauchen, guten Morgen. In Koblenz gibt die Verbraucherzentrale Hinweise zum richtigen Versicherungsschutz für Drohnen. Hintergrund ist die wachsende Zahl privater Drohnenflüge. Nach Angaben der Beratung gilt, für jede Drohne im Freien ist eine Haftpflichtversicherung Pflicht. Sie soll Schäden abdecken, die durch einen Absturz oder einen Unfall entstehen. Nicht jede Privathaftpflichtversicherung enthält diesen Schutz automatisch. Besitzer sollten daher ihren Vertrag vor dem ersten Flug genau prüfen. Empfohlen wird eine hohe Versicherungssumme für mögliche Schäden. Bei größeren Geräten kann zusätzlich eine spezielle Police nötig sein. Außerdem in den Regionalnachrichten um 20:30. In Bendorf-Sein verschieben sich die geplanten Bauarbeiten an der L306. Und ein Unternehmen aus Koblenz hat ein neues System zur besseren Orientierung für blinde Menschen entwickelt.
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2: 7:03, wir schauen zu euch raus auf die Straße. Da haben wir die A3 Köln Richtung Frankfurt im Bereich der Ausfahrt Neuwied. Hier steht ein defektes Fahrzeug. Fahrt hier auf jeden Fall vorsichtig, ansonsten sind die Straßen frei. Gute Fahrt.
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2: Blitzer haben wir aktuell noch keine. Die Stadt Neuwied hat aber Radarkontrollen angekündigt. Heute für die Innenstadt genau an zwei Standorten. Die Stadt Koblenz hat noch keine angekündigt. Wenn ihr sonst noch irgendwo was gesehen habt, Staus oder Blitzer melden wollt, gerne die Antenne Koblenz Hotline wählen oder eine WhatsApp senden an die 0261 98 8 20 99. Vielen Dank, denn gemeinsam machen wir unsere Straßen sicherer.
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2: Am Donnerstag ist es soweit. Die Harlem Globetrotters feiern in der EPG Arena in Koblenz ihr 100-jähriges Jubiläum. Ein ganzes Jahrhundert voller Basketball, Show und legendärer Momente. Einer dieser Geschichte besonders, der die gut kennt, ist Louis Sweet Lou Dunbar. Er war viele Jahre Spieler bei den Harlem Globetrotters und mehr zu ihm hört ihr gleich nach zwei Hits am Stück. Wir machen weiter mit Bruno Mars und I Just Might. Mein Name ist Alla Schenz, einen schönen Morgen wünsche ich.
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0: 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Und gleich hört ihr noch Jay mit ABCDEFU. Am Donnerstag ist es soweit. Die Harlem Globetrotters feiern in der EPG Arena in Koblenz ihr 100-jähriges Jubiläum. Ein ganzes Jahrhundert voller Basketballshow und legendärer Momente. Einer, der diese Geschichte besonders gut kennt, ist Louis Sweet Lou Dunbar. Er war viele Jahre Spieler bei der Harlem Globetrotters und ist heute Trainer des Teams. Was ihm das Jubiläum bedeutet und welcher Moment ihm besonders in Erinnerung geblieben ist, erzählt er selbst.
1: Das ist mein 49. Jahr mit den Globetrotters. Ich bin einer der Trainer und auch einer der Botschafter. Alles, was man mit den Harlem Globetrotters machen kann, habe ich gemacht. Es ist wirklich großartig. Es ist wirklich ein tolles Gefühl, weil wir ein Erbe fortführen, das schon lange besteht. Es gibt nicht viele Menschen oder Unternehmen, die 100 Jahre überdauern. Also machen wir offensichtlich etwas richtig. Ich hatte die Gelegenheit, mit meinen Kindheitshelden zu spielen. Dem großartigen Malik Lemon, Curly Nile und dem großartigen Marquise Haynes. Jeez Ausby und meinem Trainer Tex Harrison. Aber von den Spielern, all deren Namen ich genannt habe, ist die Trikotnummer gesperrt. Niemand darf sie tragen. Sogar meine ist gesperrt, aber ich habe einen Sohn, der jetzt bei den Globetrotters spielt. Er trägt mein Trikot.
0: Wie sich der Sport an sich in seiner aktiven Zeit verändert hat und was es braucht, um ein Harlem Globetrotter zu sein, erklärt er nochmal selbst.
1: Ich glaube, gerade spielen alle auf der ganzen Welt Basketball und es wurde ein globaler Sport. Weißt du, wir wollen nur wissen, ob du das Spiel spielen kannst. Wenn du ein guter Basketballspieler bist, können wir dir alles beibringen, was wir hier machen. Ich meine, es braucht Zeit, es passiert nichts über Nacht. Wir lassen es zwar einfach aussehen, aber wir sind 3 bis 5 Stunden am Tag in der Halle. Wenn das Spiel um 19 Uhr ist, sind wir wahrscheinlich schon um 15.30 Uhr da. Wir arbeiten also immer noch an Sachen und bereiten sie vor. Weißt du, du kannst dich immer verbessern, weil das ist, was wir tun. Wir kommen vorbei und versuchen, Erinnerungen zu erschaffen. Für die Welt, so wie sie ist, sind immer Probleme da oder irgendwas, das falsch läuft. Die Leute müssen lächeln und deswegen gibt es immer noch die Harlem Globetrotters. Ich will nur, dass Leute sich daran erinnern, dass sie eine gute Zeit hatten, als sie Sweet Lou bei den Globetrotters spielen sehen haben.
0: Wie sich diese lange Geschichte für die heutigen Spieler anfühlt, hört ihr in einer halben Stunde von 2 Spielern der Globetrotters.

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4: 13 Grad in Ochtendung, 13 Grad in Main und in Koblenz-Kesselheim haben wir auch 13 Grad gemessen. Ja, heute Vormittag bleibt es noch überwiegend trocken, aber ziemlich bewölkt. Nachmittags kommen hier und da ein paar Regenschauer durch die Region. Das Ganze begleitet von Wind und 19 Grad maximal heute in der Spitze.
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5: Im Studio Lisa Tauchen, guten Morgen. In Koblenz gibt die Verbraucherzentrale Hinweise zum richtigen Versicherungsschutz für Drohnen. Hintergrund ist die wachsende Zahl privater Drohnenflüge. Nach Angaben der Beratung gilt, für jede Drohne im Freien ist eine Haftpflichtversicherung Pflicht. Sie soll Schäden abdecken, die durch einen Absturz oder einen Unfall entstehen. Nicht jede Privathaftpflichtversicherung enthält diesen Schutz automatisch. Bei größeren Geräten kann zusätzlich eine spezielle Police nötig sein. Auch eine Absicherung gegen Diebstahl oder Schäden ist möglich. Die Verbraucherzentrale rät außerdem, sich über die rechtlichen Regeln beim Drohnenflug zu informieren. In Bendorf-Sain verschieben sich die geplanten Bauarbeiten an der L306 auf Höhe von Schloss Sain. Mehr Informationen dazu hat unser Rhein-Mosel-Experte Lenz Göbels.
6: Statt Anfang Mai soll die Maßnahme nun Ende Juni beginnen. Dort wird ein Fahrbahnteiler eingebaut, der den Verkehr sicherer machen soll. Während der Arbeiten bleibt die Strecke nur einseitig befahrbar. Eine Ampel regelt dann den Verkehr innerhalb des Bereichs. Dadurch kommt es vor allem zu Stoßzeiten, zu Verzögerungen. Autofahrer sollen den Abschnitt vorsichtig durchfahren und mehr Zeit einplanen. Wenn möglich, werden Ausweichrouten empfohlen. Die Arbeiten sollen voraussichtlich im Juli abgeschlossen sein. Aus der Nachrichtenredaktion Lenz Göbels.
5: Ein Unternehmen aus Koblenz hat ein neues System zur besseren Orientierung für blinde Menschen entwickelt. Die Lösung kommt vor allem in öffentlichen Toiletten zum Einsatz. Das System heißt Haptic Guide und nutzt fühlbare Pläne zur Orientierung im Raum. Diese Pläne zeigen wichtige Bereiche wie WC oder Waschbecken durch tastbare Symbole an. Zusätzlich können über einen QR-Code Informationen als Audio abgerufen werden. Entwickelt wurde das System gemeinsam mit Organisationen für blinde Menschen. Erstmals kommt es bei einer Fachmesse in Frankfurt am Main zum Einsatz. Dort bleibt die Technik auch für künftige Veranstaltungen verfügbar. In Koblenz findet am Mittwoch eine Veranstaltung zum Thema Gleichstellung in der Citykirche am Jesuitenplatz statt. Der Tag der Diakonien Plus steht in diesem Jahr unter dem Motto Gott diskriminiert nicht. Die Veranstaltung setzt sich für mehr Beteiligung von Frauen in kirchlichen Ämtern ein. Im Anschluss an den Gottesdienst soll es einen Austausch unter den Teilnehmenden geben. Dabei berichten Frauen auch von ihren persönlichen Erfahrungen. Ziel ist es, auf Ungleichbehandlung aufmerksam zu machen. Gleichzeitig soll über mögliche Veränderungen in der Kirche diskutiert werden.
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4: Kurz nach 7:30, wir schauen auf die Straße. Da haben wir eine Gefahrenmeldung auf der A3 Köln Richtung Frankfurt. Im Bereich der Ausfahrt Neuwied, hier steht ein defektes Fahrzeug. Ansonsten sieht's gut aus, soweit sind die Straßen frei.
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4: Blitzer haben wir aktuell noch keine, aber Radarkontrollen sind für Neuwied angekündigt für die Innenstadt. Koblenz hat noch keine gemeldet. Wenn ihr also was entdeckt habt, Staus, Blitzer, andere Verkehrsbehinderungen melden wollt, einfach anrufen oder eine WhatsApp schreiben 0261 988 2099. Vielen Dank, denn zusammen machen wir unsere Straßen sicherer.
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4: Und gleich geht's weiter mit den Harlem Globetrotters, denn die Harlem Globetrotters sind aktuell auf großer Jubiläumstour und machen dabei auch am Donnerstag Halt hier bei uns in Koblenz. Und für einige Spieler ist der Besuch am Rhein tatsächlich dabei nicht der erste. Darüber haben wir mit den Spielern gesprochen. Was sie so erzählen, das hört ihr gleich nach zwei Hits am Stück. Wir machen erstmal weiter mit dem Supermix Alex Warren mit Fever Dream. Mein Name ist Alla Schenz und ich wünsche einen schönen guten Morgen.
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0: 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Und gleich hört ihr noch Raven Lane mit Love Me Not. Die Harlem Globetrotters sind aktuell auf großer Jubiläumstour und machen dabei auch am Donnerstag Halt in Koblenz. Für einige Spieler ist der Besuch am Rhein dabei nicht der erste. Savien Sky Jackson war bereits hier und erzählt, welche Erfahrungen er in Koblenz gemacht hat und was es für ihn bedeutet, Teil der Harlem Globetrotters zu sein.
1: Das ist nicht mein erstes Mal in Koblenz. Ich habe tatsächlich in genau dieser Arena vor etwa 2 Jahren gespielt. Ich genieße es, zum Publikum zu kommen, wie sie mich behandeln. Sie kommen immer mit lächelnden Gesichtern und viel Energie. Also ich lieb's. Ich bin einfach froh, hier zu sein. Wir dürfen durch die ganze Welt reisen, zu etwa 150 Ländern und 6 verschiedenen Kontinenten. Mir gefällt es. Das Beste daran, die Welt zu bereisen, ist, neue Verbindungen zu knüpfen. Ich war schon auf der ganzen Welt in ungefähr 30 verschiedenen Ländern. Ich meine, ich darf neues Essen, neue Sprachen, neue Tradition und neue Wege durchs Leben zu gehen kennenlernen. Und ehrlich gesagt ist das der beste Teil davon. Du weißt nie, was du erwarten sollst. Ein paar von den inspirierendsten Momenten sind, wenn Legenden oder Showleute zurückkommen und ihre Geschichten teilen. Und diese Menschen kommen wieder und geben ihr Wissen weiter und zeigen uns neue Tricks und die Sachen, die sie in den letzten 100 Jahren gemacht haben, um dieses Erbe so lange zu erhalten.
0: Die Show der Globetrotters sind eine Mischung aus Basketball, Akrobatik und Unterhaltung. Worauf sich die Zuschauer am Donnerstag freuen dürfen und wie viel Arbeit hinter den spektakulären Tricks steckt, erzählt Savien Jackson.
1: Es ist eine unterhaltsame Art und Weise von Basketball. Also es ist eine unterhaltsame Art, um Kindern zu zeigen, dass sie mehr können, als nur gegeneinander Basketball zu spielen. Alles geht um die Inspiration und darum zu inspirieren. Jeden Tag, wenn wir auf den Basketballplatz gehen, ist es eine Herausforderung und es ist, wie ich es allen erzähle, es ist Live-Unterhaltung. Also weißt du nie, was passieren könnte, sogar mit den Spielern. Wir müssen einfach immer bereit sein und die Fans müssen auch bereit sein. Wir üben immer. Um die Tricks weiterzumachen, musst du sie weiter trainieren. Um neue Tricks zu lernen, musst du weiter trainieren. Also ja, jeder Tag zählt für uns.
0: Teil der berühmten Basketball-Show zu sein, bedeutet für jeden Spieler etwas Besonderes. Erica Spice Sidney erzählt, was es für sie bedeutet, heute als Frau der Harlem Globetrotters zu sein.
2: Dass ich Teil von dem Team bin, inspiriert mich. In 1985 gab es Linnae Woodard und jetzt in 2026 bin ich eine von 6 anderen Frauen. Nur ein Teil dieser Geschichte zu sein, motiviert mich. Es fühlt sich einfach unglaublich an, ein Teil dieser Geschichte zu sein. Von keinen Frauen zu einer zu 6. Wir sind einfach gesegnet, Teil von so etwas Besonderem zu sein. Die jungen Mädchen, die uns sehen, treten in unsere Fußstapfen und hoffentlich werden sie Globetrotters oder was auch immer sie in ihrem Leben machen wollen. Ich würde gern der jungen Generation sagen, lass niemanden dich davon abhalten zu tun, was du tun willst und du kannst alles auf der Welt schaffen.
0: Am Donnerstag feiern die Harlem Globetrotters ihr 100-jähriges Jubiläum in der EPG Arena in Koblenz. Ein Event für die ganze Familie mit Basketball, Show und jeder Menge Unterhaltung und wir wünschen euch viel Spaß dabei.

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2: 14 Grad in Andernach, 14 Grad in Bad Ems und in Koblenz-Immendorf auch 14 Grad. Aktuell noch grau bewölkt, ein bisschen nebelig ist es draußen. Nachmittags kommen dann hier und da ein paar Regenschauer wieder runter. Und das Ganze auch begleitet von einem etwas mäßigen Wind und 19 Grad heute maximal in der Spitze.
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3: Ich bin Katrin Müller. Nach der mutmaßlichen Amokfahrt in der Leipziger Innenstadt soll der Fahrer des Autos heute einem Haftrichter vorgeführt werden. Bei der Tat starben eine 63-jährige Frau und ein 77-jähriger Mann. Es gibt viele Verletzte. Drei Menschen wurden schwer verletzt.
4: Am frühen Abend schießt plötzlich ein weißes Auto durch eine Fußgängerzone auf den Marktplatz. Viele Menschen werden angefahren. Rettungskräfte kümmern sich schnell um etliche Verletzte. Als die Polizei eintrifft, sitzt der Fahrer noch im Wagen. Der 33-jährige Deutsche lässt sich widerstandslos festnehmen. Nach bisherigen Erkenntnissen gehen die Ermittler nicht von einem politischen oder religiösen Tatmotiv aus. Die Staatsanwaltschaft spricht von einer Amoktat eines Einzelnen. Ursula Winkler, Nachrichtenredaktion.
3: Vor dem für Russland besonders wichtigen Tag des Sieges am Samstag hat nach Moskau überraschend auch Kiew eine eigene Waffenruhe angekündigt. Sie soll bereits in der kommenden Nacht beginnen, wie der ukrainische Präsident Volodymyr Selenskyj mitteilte. Zuvor hatte Russland eine Feuerpause für Freitag und Samstag angekündigt. Erstmals seit Beginn der Waffenruhe im Iran-Krieg vor knapp 4 Wochen haben sich die Spannungen am Persischen Golf wieder deutlich zugespitzt. Die Vereinigten Arabischen Emirate meldeten, dass nach einem iranischen Drohnenangriff in einem Industriegebiet in einer Hafenstadt ein Großbrand ausgebrochen ist. US-Präsident Trump betont, dass die USA militärisch gut aufgestellt sind.
5: Der Iran versteht die Angriffe auf die Ölanlagen in den Vereinigten Arabischen Emiraten als Vergeltung für die Präsenz von US-Kriegsschiffen in der Straße von Hormuz. Die USA berichten im Gegenzug, mehrere iranische Schnellboote zerstört zu haben, mit der Begründung, der Iran habe die Schiffe unbeteiligter Nationen angegriffen, darunter ein Frachtschiff aus Südkorea. Trump drohte dem Iran mit völliger Vernichtung für den Fall, dass US-Schiffe angegriffen werden. Aus den USA, Tina Eck.
3: Die großen deutschen Reiseveranstalter wollen trotz der steigenden Kerosinpreise Kunden nicht nachträglich für gebuchte Reisen zur Kasse bitten. Man werde die Preise für bereits gebuchte Reisen nicht nachträglich erhöhen, berichteten die Anbieter TUI, Altours und DerTour dem Tagesspiegel. Für zukünftige Buchungen könnte es allerdings angesichts des Preisanstiegs anders aussehen. Reiseveranstalter können den Reisepreis nachträglich erhöhen, wenn dies im Vertrag vereinbart wurde und gestiegene Kosten wie Kerosin es nachweislich erfordern.
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6: Mit Lisa Tauchen, guten Morgen. In Lahnstein nimmt die Planung für die Bundesgartenschau 2029 konkrete Formen an. Die Stadt stellt dabei die größte Fläche und erhält auch das größte Budget im Rhein-Lahn-Kreis. Geplant ist ein rund 14 Hektar großes Gelände entlang von Rhein und Lahn. Es reicht vom Schloss Martinsburg in Oberlahnstein bis zur Lahnmündung und dem Industriehafen. Im Mittelpunkt steht das Thema Gesundheit. Entstehen soll unter anderem ein neuer Molenpark. Dort sind Spiel- und Bewegungsflächen vorgesehen. Auch die Innenstadt soll umfassend erneuert werden. Die Stadt rechnet insgesamt mit Investitionen von rund 100 Millionen Euro. Außerdem in den Regionalnachrichten um 9:30. Bei Jugend forscht Junior hat ein Projekt aus Koblenz gewonnen. Und in Koblenz ist erneut im Jubiläums- und Hochzeitswald gepflanzt worden.
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2: Kurz nach 8, wir schauen auf die Straße. Da haben wir eine Gefahrenmeldung auf der A3 Köln Richtung Frankfurt im Bereich der Ausfahrt Neuwied. Hier steht ein defektes Fahrzeug, fahrt hier auf jeden Fall vorsichtig.
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2: Neuwied hat gleich zwei Radarkontrollen angekündigt. Heute für die Innenstadt an zwei Standorten, die noch nicht bekannt sind. Also, falls ihr was entdeckt habt, Staus, Blitzer melden wollt, ganz einfach bei uns anrufen oder auch gerne ganz bequem eine WhatsApp senden an die 0261 98 8 2099. Wir freuen uns auf eure Nachricht oder euren Anruf, denn gemeinsam machen wir unsere Straßen sicherer.
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2: Die Open-Air-Konzerte-Saison läuft allmählich an und den Auftakt durften auch schon das Gesangsensemble Die Taktiker machen. Der seit 2022 bestehende Chor eröffnet die Saison in diesem Jahr mit einem erfolgreichen Konzert in der KUFA Koblenz und wir haben mit ihnen gesprochen hier bei uns. Gleich hört ihr mehr dazu nach zwei Hits am Stück. Wir machen weiter mit ASDs und Electrified. Mein Name ist Alla Schenz und ich wünsche euch einen guten Morgen.
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0: Antenne Koblenz, der Supermix und gleich mit Robbie Williams und Forbidden Road. Die Open-Air-Konzerte-Saison läuft allmählich an. Den Auftakt durfte auch das Gesangsensemble Die Taktika machen. Der seit 2022 bestehende Chor eröffnet die Saison in diesem Jahr mit einem erfolgreichen Konzert in der KUFA Koblenz. Darum ging es bei dem Gespräch mit meiner Kollegin Lisa Tauchen, mit der Gründerin der Taktika Christina Kühn, dem musikalischen Leiter Holger Kapus und einer der Sängerinnen Katja Kapus.
1: Eure Premiere letztes Jahr war komplett ausverkauft. Wie lief denn das letzte Jahr sonst so ab?
2: Also das erste Jahr war total spannend für uns. Nach unserem ersten Debütkonzert, was ausverkauft war, durften wir noch unter anderem auf der Kleinkunstbühne in Neuwied auftreten. Da hatten wir ein eigenes Konzert und hatten ja schon ganz tolle Auftritte im letzten Jahr mit ganz tollen Zuschauern, das sehr, sehr viel Spaß gemacht hat.
1: Das nächste große Event fand ja dann dieses Jahr auch in der KUFA statt. Wie fühlt es sich denn an, wieder da auftreten zu dürfen, wo ihr auch eure Premiere hattet?
3: Ja, das war fantastisch einfach, weil es ein total tolles Revival war. Und ja, wir hatten auch den Saal wieder ziemlich voll und hatten auch neue Lieder im Programm, 6 Stück. Es kamen ja auch viele Leute wieder, die uns auf mehreren Konzerten folgen. Also wir haben so ein paar Fans, haben wir jetzt da auch schon, es war schön, die wieder zu sehen und denen neues Material da zu präsentieren auch.
1: Absolut, das stärkt ja auch dann nur die Bindung zu den Fans, würde ich sagen. Welche Musikrichtungen sind für das Frühlingskonzert denn geplant gewesen?
4: Also hauptsächlich haben wir im Repertoire querbeet von Filmmusik über Musicals, über Popsongs, Balladen, aber auch schnellere Abtemponummern. Alles, was man schon mal im Radio gehört hat oder vielleicht mal auf irgendeiner Bühne gesehen hat.
1: Okay, das klingt ja wirklich nach einem wilden Mix. Wie baut sich das denn auf?
3: So, also wir stimmen tatsächlich die Lieder ab, machen Vorschläge und so und ich setze mich dann zu Hause hin und gucke, wie man das umsetzen kann, weil nicht jeden Song kann man direkt für einen Chor einfach 1:1 übernehmen, ne? Sondern man muss Chorstimmen schreiben, man muss Noten arrangieren, dass jede Stimme weiß, wie es zu tun ist.
0: Welche Songs und Musikrichtungen bei den Konzerten des Gesangsensembles geplant sind, erfahrt ihr hier bei mir in einer Stunde.

0: 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Und gleich sorgt ein moderner Pop-Sound noch für gute Stimmung. Ed Sheeran sorgt gleich für Bollywood-Stimmung mit The Fire. Und das Ganze hört ihr in wenigen Minuten.
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2: 14 Grad in Dieblich, 14 Grad in Braubach und in Koblenz. Immendorf haben wir auch aktuell 14 Grad gemessen. Ja, der Morgen, der startet heute wieder recht bewölkt. Es bleibt überwiegend trocken. Ab Nachmittag regnet es. Ein bisschen windig wird es auch noch heute mit maximal 19 Grad in der Spitze. Die Woche, die zieht sich so durch. Ein Mix aus Sonne, Wolken und Regen erwarten uns. Die Temperaturen sinken am Donnerstag auf 13 Grad.
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3: Im Studio Lisa Tauchen, guten Morgen. In Lahnstein nimmt die Planung für die Bundesgartenschau 2029 konkrete Formen an. Die Stadt stellt dabei die größte Fläche und erhält auch das größte Budget im Rhein-Lahn-Kreis. Geplant ist ein rund 14 Hektar großes Gelände entlang von Rhein und Lahn. Es reicht vom Schloss Martinsburg in Oberlahnstein bis zur Lahnmündung und dem Industriehafen. Im Mittelpunkt steht das Thema Gesundheit. Auch ein Skatepark, ein Wasserspielplatz und Kletterangebote sind geplant. Zusätzlich soll ein neuer Stadtstrand in Niederlahnstein entstehen. Fuß- und Radwege werden neu gestaltet und eine Brücke über die Lahn gebaut. Die Stadt rechnet insgesamt mit Investitionen von rund 100 Millionen Euro. Beim Landeswettbewerb Jugend forscht Junior hat ein Projekt aus Koblenz einen großen Erfolg erzielt. Der Schüler des bischöflichen Cusanus-Gymnasiums erreichte den zweiten Platz im Fachgebiet Technik. Er hatte einen eigenen 3D-Scanner entwickelt. Das Gerät wurde von ihm selbst geplant, gebaut und programmiert. Die Jury lobte vor allem den hohen technischen Anspruch, großen Eigenanteil sowie die praxisnahe Umsetzung des Projekts. Das Projekt hatte sich zuvor beim Regionalwettbewerb Koblenz qualifiziert. Der Erfolg zeigt das technische Interesse junger Menschen in der Region. In Koblenz ist erneut im Jubiläums- und Hochzeitswald gepflanzt worden. Der Stadtwald nahe dem Rittersturz bietet dort seit 3 Jahren die Möglichkeit, Bäume als persönliches Erinnerungszeichen zu setzen. Gepflanzt werden sie etwa zu Hochzeiten, Geburten oder Jubiläen. Auch ein Baum ohne besonderen Anlass ist möglich. Bei der jüngsten Aktion haben rund 45 Menschen teilgenommen. Insgesamt wurden 9 Bäume gesetzt. Vor Ort konnten verschiedene Baumarten ausgewählt werden. Die Stadt Koblenz legt dabei Wert auf Arten, die mit dem Klimawandel besser zurechtkommen. Für jeden Baum wird eine Gebühr erhoben, die Pflanzung und Pflege abdeckt. In Neuwied zeigt das Programmkino Minsky im Mai wieder mehrere Filme an 4 Mittwochabenden. Die Vorstellungen beginnen jeweils um 20 Uhr und richten sich an Kinofans aus der Region. Zum Auftakt läuft am Mittwoch das Drama Sentimental Value über eine Familie mit schwieriger Vergangenheit. Am 13. Mai wird der Film Gelbe Briefe gezeigt, der von gesellschaftlichen Spannungen in der Kulturszene handelt. Am 20. Mai folgt The Ballad of Wallis Island über ein ungewöhnliches Wiedersehen zweier Musiker, bevor am 27. Mai die Komödie Die progressiven Nostalgiker den Monat abschließt.
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2: Wir haben kurz nach 8:30 und wir starten mit Gefahrenmeldungen auf der A48 Dernbach Richtung Koblenz im Bereich der Ausfahrt Bendorf-Neuwied. Hier steht ein defektes Fahrzeug. Eine weitere Gefahrenmeldung auf der A61 Koblenz Richtung Mönchengladbach zwischen Wehr und Brohl der Brohltalbrücke. In beide Richtungen Gefahr durch eine Entenfamilie auf der Fahrbahn. Bitte fahrt hier vorsichtig. A61 Koblenz Richtung Mönchengladbach zwischen Dreieck Sinzig und Dreieck Bad 9a. Hier steht auch ein defektes Fahrzeug. Also viele Gefahren, passt auf jeden Fall gut auf. Ansonsten sind die Straßen frei, kommt gut durch.
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2: Blitzer haben wir noch keine. Die Stadt Neuwied hat aber für die Innenstadt heute für 2 noch unbekannte Standorte Radarkontrollen angekündigt. Koblenz hat für heute noch nichts angekündigt. Wenn ihr, falls ihr was gesehen habt, Staus oder Blitzer melden wollt, einfach anrufen oder eine WhatsApp senden an die 0261 988 2099. Vielen Dank und kommt gut durch.
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2: Es ist Dienstagmorgen und wir haben 8.35 Uhr. Zwei Hits hört ihr gleich am Stück, wie immer. Und danach unser Warum heißt das so? Heute geht es um das Schöffenhaus. Wo das Schöffenhaus früher hier in Koblenz war, was es heute ist, das erfahrt ihr gleich nach zwei Hits. Wir machen weiter mit Katy Perry und Band-Aids. Mein Name ist Ala Schenz und ich wünsche einen guten Start in den Dienstagmorgen.
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2: Mitten auf dem Florinsmarkt steht eines der markanten historischen Gebäude der Koblenzer Altstadt. Das Schöffenhaus. Viele kennen es vom Vorbeigehen, doch der Name wirft bis heute Fragen auf. Dabei steckt dahinter ein bedeutendes Kapitel der Stadtgeschichte. Der Begriff Schöffen stammt aus dem Mittelalter. Schöffen waren angesehene Bürger, die gemeinsam mit Rat oder Gericht Verantwortung für Rechtsprechung und öffentliche Ordnung übernahmen. Als eine Art ehrenamtliche Richter spielten sie eine zentrale Rolle im städtischen Leben und waren wichtige Entscheidungsträger ihrer Zeit. Das Schöffenhaus war über lange Zeit eng mit genau diesen Aufgaben verbunden. Es diente als Ort von Verwaltung, Rechtsprechung und öffentlichem Geschehen, also als Platz, an dem Entscheidungen getroffen wurden, die den Alltag der Menschen direkt beeinflussten. Der Florinsmarkt war damit nicht nur Handelsplatz, sondern zugleich politisches und gesellschaftliches Zentrum. Bis heute erinnert der Name an diese historische Funktion. Auch wenn das Gebäude längst nicht mehr seinem ursprünglichen Zweck dient, bleibt es ein sichtbares Zeichen dafür, wie eng Stadtleben, Handel und Recht früher miteinander verbunden waren. Solche Orte machen deutlich, dass Geschichte oft mitten im Alltag weiterlebt, manchmal ganz selbstverständlich über Jahrhunderte hinweg. Das Schöffenhaus steht damit nicht nur als architektonisches Zeugnis vergangener Zeiten, sondern auch als Symbol für die Entwicklung von Koblenz von der mittelalterlichen Stadt hin zum modernen urbanen Raum. Wer heute über den Florinsmarkt geht, begegnet also nicht nur einem historischen Bauwerk, sondern auch einem Stück gelebter Stadtgeschichte.
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2: 14 Grad in Lahnstein, 14 Grad in Saffig und in Koblenz-Wallersheim haben wir auch aktuell 14 Grad gemessen. Heute bleibt es so wie jetzt etwas trüb und ein bisschen wolkig. Am Nachmittag sogar noch mit ein paar Regenschauer, die durch die Region ziehen. Und das Ganze begleitet von einem mäßigen Wind. Heute mit 19 Grad in der Spitze. Morgen geht's auch wieder weiter mit einem Mix aus Sonne und Wolken. Auch morgen brauchen wir wieder unsere Regenschirme. Denn ab Nachmittag kommen hier und da ein paar Tropfen runter mit 18 Grad in der Spitze. Der Donnerstag bleibt mild mit 13 Grad. Auch hier bleibt es überwiegend bewölkt. Erst am Freitag haben wir wieder regenfrei. Und das bei einem Mix aus Sonne, Wolken und 21 Grad.
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3: Ich bin Katrin Müller. Nach der mutmaßlichen Amokfahrt in Leipzig mit 2 Todesopfern und 3 Schwerverletzten soll der Fahrer des Autos heute einem Haftrichter vorgeführt werden. Der 33-jährige deutsche Staatsbürger war am Abend unmittelbar nach der Tat festgenommen worden. Die Polizei geht nach bisherigen Erkenntnissen nicht von einem politischen oder religiösen Motiv des Täters aus. Sachsens Innenminister Armin Schuster zufolge handelt es sich bei dem festgenommenen Fahrer aller Wahrscheinlichkeit nach um einen Einzeltäter, einen Amoktäter. Während viele die Sinnhaftigkeit und einen wirklichen Spareffekt des Tankrabatts für Autofahrer bezweifeln, hat Bundesverkehrsminister Patrick Schnieder die Maßnahme verteidigt und schließt auch eine Verlängerung nicht aus. Tanken müsse für alle bezahlbar bleiben, sagte Schnieder dem Redaktionsnetzwerk Deutschland.
4: Viele können schlichtweg nicht auf das Auto verzichten. Das gilt für Berufspendler, Fahrdienste, aber auch Teile der Wirtschaft wie Speditionen. Sie alle bräuchten in der aktuellen Lage Unterstützung. Insofern sei der Tankrabatt ein wichtiges Signal und die richtige Entscheidung, so Schnieder. Man werde die Lage im Blick behalten und nach den 2 Monaten schauen, was noch erforderlich sei. Solange bis Ende Juni gilt eine Steuersenkung für Benzin und Diesel von knapp 17 Cent pro Liter. Noch kommt die allerdings nicht in vollem Umfang bei den Autofahrern an. Diana Kramer, Nachrichtenredaktion.
3: Russland will am Samstag den Tag des Sieges im Zweiten Weltkrieg feiern und hat eine 2-tägige Waffenruhe ab Freitag angekündigt. Kiew reagierte prompt. Der ukrainische Präsident Selenskyj kündigte am Abend ebenfalls eine Waffenruhe bereits ab morgen an.
5: Das gab es in 4 Jahren Ukraine-Krieg noch nicht. Zeitlich versetzte Waffenruhen. Erst will die Ukraine morgen und übermorgen nicht schießen, Russland will am Freitag und Samstag stillhalten. Dann wird in Russland der Tag des Sieges gefeiert. Die Ukraine gibt damit keine Garantie für die Militärparade in Moskau ab. Doch Russland hat für den Fall von Angriffen mit Vergeltung gedroht. Selenskyj geht es darum, über Waffenruhen wieder in Friedensgespräche zu kommen. Friedemann Kohler, Nachrichtenredaktion.
3: Die großen deutschen Reiseveranstalter wollen trotz der steigenden Kerosinpreise Kunden nicht nachträglich für gebuchte Reisen zur Kasse bitten. Man werde die Preise für bereits gebuchte Reisen nicht nachträglich erhöhen, berichteten die Anbieter TUI, Altours und DerTour dem Tagesspiegel. Für zukünftige Buchungen könnte es allerdings angesichts des Preisanstiegs anders aussehen.
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6: Mit Lisa Tauchen, guten Morgen. In Koblenz gibt die Verbraucherzentrale Hinweise zum richtigen Versicherungsschutz für Drohnen. Hintergrund ist die wachsende Zahl privater Drohnenflüge. Nach Angaben der Beratung gilt, für jede Drohne im Freien ist eine Haftpflichtversicherung Pflicht. Sie soll Schäden abdecken, die durch einen Absturz oder einen Unfall entstehen. Nicht jede Privathaftpflichtversicherung enthält diesen Schutz automatisch. Besitzer sollten daher ihren Vertrag vor dem ersten Flug genau prüfen. Empfohlen wird eine hohe Versicherungssumme für mögliche Schäden. Bei größeren Geräten kann zusätzlich eine spezielle Police nötig sein. Außerdem in den Regionalnachrichten um 12:30. In Bendorf-Sein verschieben sich die geplanten Bauarbeiten an der L306. Und ein Unternehmen aus Koblenz hat ein neues System zur besseren Orientierung für blinde Menschen entwickelt.
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2: Kurz nach 9, wir schauen auf die Straße. Da haben wir eine Gefahrenmeldung auf der A48 Sternbach Richtung Koblenz im Bereich Bendorf-Neuwied. Hier steht ein defektes Fahrzeug. Dann die A61 Koblenz Richtung Mönchengladbach zwischen Wehr und der Bohltalbrücke. In beide Richtungen Gefahr durch eine Entenfamilie auf der Fahrbahn. Fahrt hier bitte vorsichtig. Ansonsten sind die Straßen soweit frei.
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2: Es blitzt auf der Horchheimer Höhe, Alte Heerstraße, hier ist 30. Und wenn ihr sonst noch was gesehen habt, Blitzerstaus melden wollt, einfach anrufen 0261 98 8 2099. Vielen Dank und kommt gut an.
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2: Das Gesangsensemble Die Taktiker durften erneut die Frühlingssaison in der KUFA hier in Koblenz, die Kulturfabrik, mit einem eindrucksvollen Konzert eröffnen. Und was sie darüber hinaus geplant haben, haben sie meiner Kollegin Lisa Tauchen verraten. Darüber sprechen wir gleich nach drei Hits am Stück. Wir machen weiter mit Holly Humberstone mit To Love Somebody. Mein Name ist Ala Schenz und ich wünsche einen guten Start in den Dienstag.
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0: 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Und gleich hört ihr noch Bruno Mars mit Grenade. Das Gesangsensemble Die Taktiker durfte erneut die Frühlingssaison in der KUFA Koblenz mit einem eindrucksvollen Konzert eröffnen. Was sie darüber hinaus geplant haben und wann weitere Auftritte stattfinden, erklären die Gründerin der Taktiker, Christina Kühn, der musikalische Leiter Holger Kappus und eine der Sängerinnen Katja Kappus im Gespräch mit meiner Kollegin Lisa Tauchen.
1: Wie hat sich denn euer Gesangsensemble zusammengefunden?
2: Genau, also Christina, die neben mir steht, hat den Chor gegründet mit einer Freundin zusammen. Eigentlich. Und die haben mich als erstes angefragt, eigentlich, ob ich mir vorstellen könnte, dass ich das musikalisch leite. Der Chor, der wurde dann so zusammengesetzt, im Prinzip erstmal aus Leuten, die wir aus unserem Bekanntenkreis, wir hatten ja auch, sowohl ich als auch Katja und Christina, waren schon in vielen Ensembles, zum Teil auch, also auf verschiedenen Bühnen, in der Kulturfabrik, in mehreren Musicals, auch im Stadttheater. Und wir kennen einfach von dort verschiedene Leute, die geeignet sind und haben das dann stimmenmäßig eben so verteilt, dass es gut passt, dass wir eine gute Mischung haben.
1: Okay, das klingt auf jeden Fall nach Arbeit, aber ihr scheint ja was Fantastisches auf die Beine gestellt zu haben. Mich interessiert aber noch, woher kommt denn euer Name?
3: Ja, die Namensfindung war gar nicht so einfach. Wir sind immerhin 12 Leute bei uns in der Gruppe und da kamen sehr, sehr viele Ideen zusammen. Man hat viel gesucht, sich viel überlegt. Ja, am Ende war es irgendwie der Name, die Taktiker, den wir alle gut fanden und wo wir uns alle wiedergesehen haben und wo wir gesagt haben, der passt.
1: Gibt es neue Auftritte oder vielleicht auch einen Plan für einen eigenen Song?
4: Also, wir planen im Moment, sind also in der Planungsphase, haben jetzt gerade noch keine konkreten Termine zu veröffentlichen. Aber sobald die fix sind, werden wir die natürlich auf unserer Insta-Seite, die Taktiker, oder auf unserer Homepage, die-taktiker.de, veröffentlichen. Und freuen uns natürlich auf jeden Zuschauer, der da kommt oder Zuhörer. Tatsächlich haben wir einen auf unserer To-Do-Liste. Es gibt tatsächlich auch einen schon geschriebenen von einer unserer Sängerinnen, von der Sandra. Ja, und der steht auf der Liste und wird einer der nächsten Songs sein, die wir einstudieren.
0: Im Gesangsensemble Die Taktiker ist also nicht nur klassische Musik vertreten, vielmehr ist für jeden Geschmack etwas dabei. Weitere Informationen findet ihr auf der Website der Taktiker sowie in den sozialen Medien des Ensembles. Easy.

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2: 16 Grad in Pleit, 16 Grad in Neuwied und in Koblenz. In der Innenstadt haben wir auch aktuell 16 Grad gemessen. Ja, vormittags viele dicke, graue Wolken. Am Nachmittag brauchen wir wieder unsere Regenschirme. Es regnet in der Region und das Ganze begleitet von einem Wind mit 19 Grad heute maximal. Morgen geht's auch wieder mit einem Mix aus Sonne und Wolken weiter. Auch morgen Nachmittag regnet es. Morgen sind wir dann bei 18 Grad. Am Donnerstag wird es noch milder, 13 Grad maximal. Das Ganze auch wieder mit vielen dicken Wolken und Regen. Erst am Freitag haben wir wieder weniger Regen bzw. regenfrei. Nur die 20%ige Wahrscheinlichkeit, dass es regnet, bei einem Mix aus Sonne und Wolken und 21 Grad in der Spitze.
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3: Im Studio Lisa Tauchen, guten Morgen. In Koblenz gibt die Verbraucherzentrale Hinweise zum richtigen Versicherungsschutz für Drohnen. Hintergrund ist die wachsende Zahl privater Drohnenflüge. Nach Angaben der Beratung gilt, für jede Drohne im Freien ist eine Haftpflichtversicherung Pflicht. Sie soll Schäden abdecken, die durch einen Absturz oder einen Unfall entstehen. Nicht jede Privathaftpflichtversicherung enthält diesen Schutz automatisch. Bei größeren Geräten kann zusätzlich eine spezielle Police nötig sein. Auch eine Absicherung gegen Diebstahl oder Schäden ist möglich. Die Verbraucherzentrale rät außerdem, sich über die rechtlichen Regeln beim Drohnenflug zu informieren. In Bendorf-Sain verschieben sich die geplanten Bauarbeiten an der L306 auf Höhe von Schloss Sain. Mehr Informationen dazu hat unser Rhein-Mosel-Experte Lenz Göbels.
4: Statt Anfang Mai soll die Maßnahme nun Ende Juni beginnen. Dort wird ein Fahrbahnteiler eingebaut, der den Verkehr sicherer machen soll. Während der Arbeiten bleibt die Strecke nur einseitig befahrbar. Eine Ampel regelt dann den Verkehr innerhalb des Bereichs. Dadurch kommt es vor allem zu Stoßzeiten, zu Verzögerungen. Autofahrer sollen den Abschnitt vorsichtig durchfahren und mehr Zeit einplanen. Wenn möglich, werden Ausweichrouten empfohlen. Die Arbeiten sollen voraussichtlich im Juli abgeschlossen sein. Aus der Nachrichtenredaktion Lenz Göbels.
3: Ein Unternehmen aus Koblenz hat ein neues System zur besseren Orientierung für blinde Menschen entwickelt. Die Lösung kommt vor allem in öffentlichen Toiletten zum Einsatz. Das System heißt Haptic Guide und nutzt fühlbare Pläne zur Orientierung im Raum. Diese Pläne zeigen wichtige Bereiche wie WC oder Waschbecken durch tastbare Symbole an. Zusätzlich können über einen QR-Code Informationen als Audio abgerufen werden. Entwickelt wurde das System gemeinsam mit Organisationen für blinde Menschen. Erstmals kommt es bei einer Fachmesse in Frankfurt am Main zum Einsatz. Dort bleibt die Technik auch für künftige Veranstaltungen verfügbar. In Koblenz findet am Mittwoch eine Veranstaltung zum Thema Gleichstellung in der Citykirche am Jesuitenplatz statt. Der Tag der Diakonien Plus steht in diesem Jahr unter dem Motto Gott diskriminiert nicht. Die Veranstaltung setzt sich für mehr Beteiligung von Frauen in kirchlichen Ämtern ein. Im Anschluss an den Gottesdienst soll es einen Austausch unter den Teilnehmenden geben. Dabei berichten Frauen auch von ihren persönlichen Erfahrungen. Ziel ist es, auf Ungleichbehandlung aufmerksam zu machen. Gleichzeitig soll über mögliche Veränderungen in der Kirche diskutiert werden.
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2: Kurz nach 9:30. Wir schauen auf die Straßen. Aktuell ist es aber ruhig, soweit alles frei. Kommt gut durch.
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2: Es blitzt auf der Horchheimer Höhe, hier in der alte Heerstraße. Hier ist Tempo 30 erlaubt. Und wenn ihr auch irgendwo was entdeckt, Blitzer, Staus, andere Verkehrsbehinderungen melden wollt, gerne Hörer in die Hand nehmen, einmal durchklingeln. Unsere Hotline lautet 0261 988 2099. Vielen Dank, denn gemeinsam machen wir unsere Straßen sicherer.
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2: Ah, die letzten Tage hatten wir ein bisschen mehr Glück mit dem Wetter, aber es ist doch auch mal schön, dass es mal bis zwischendurch ein bisschen regnet. Die Pflanzen freuen sich und an unserer Laune ändert das nichts. Und wir machen weiter mit guter Laune und guter Musik natürlich mit 3 Hits am Stück. Alex Warren, Kelly Clarkson und den Anfang macht gleich Nico Santos mit All Time High. Und danach geht es auf jeden Fall weiter heute Mittag mit meiner Kollegin Lisa Tauchen. Mein Name ist Alla Schenz und ich wünsche euch einen schönen Mittag.
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Und der Morgen neigt sich wieder dem Ende zu und macht Platz für den Mittag. Und das mache ich auch, denn ich mache Platz für meine Kollegin Lisa Tauchen. Die begleitet euch gleich durch den Tag. Und sie hat auch wieder viele spannende Themen mit dabei. Sportlich wird es auch wieder bei ihr mit Sport an Rhein und Mosel und dem Oberliga-Update. Außerdem erfahrt ihr im aktuellen Polizeireport bei ihr, was die Blaulichtfamilie hier so in Koblenz wieder mal zu tun hatte. Und natürlich gibt es auch wieder weitere spannende Themen. Es geht zum Beispiel um die Taktiker. Das ist ein Chorensemble hier aus Koblenz. Ganz interessant. Aber mehr will ich gar nicht verraten und mache hier erstmal einen Punkt an dieser Stelle. Ich verabschiede mich mit einem Gruß an euch. Mein Name ist Alla Schenz und wir hören uns morgen wieder pünktlich zu den Wachermachern.

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2: In Bendorf, da messen wir aktuell 16 Grad, 15 Grad in Urbau und in Koblenz auf dem Asterstein, da haben wir auch 16 Grad gemessen. Bis zu 19 Grad können wir heute noch bekommen. Allerdings werden wir von der Sonne wohl nichts mehr sehen. Der Tag, der hat schon sehr wolkig gestartet und so wird es auch weitergehen. Und im Laufe des Nachmittags wird dann auch immer mehr Regen auf uns zukommen. Aber heute Nacht, da wird es nicht ganz so frisch wie die letzten Nächte. Wir bekommen bis zu 13 Grad.
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3: Ich bin Katrin Müller. Leipzig steht nach der mutmaßlichen Amokfahrt in der Innenstadt unter Schock. Ein 33-jähriger Deutscher war gestern mit einem Auto in eine Fußgängerzone gerast. Zwei Menschen starben, viele weitere wurden verletzt, drei von ihnen schwer. Der Fahrer des Autos wurde unmittelbar nach der Tat festgenommen. Er soll heute einem Haftrichter vorgeführt werden.
4: Die Betroffenheit in Leipzig ist am Tag nach der Tat groß. Um der Trauer Raum zu geben und der Opfer zu gedenken, soll es am Nachmittag eine ökumenische Gedenkandacht in der Nikolaikirche geben. Währenddessen laufen die Ermittlungen von Polizei und Staatsanwaltschaft weiter. Dafür sind Teile der Leipziger Innenstadt heute auch noch gesperrt. Ein politisches oder religiöses Motiv schließt die Polizei aus. Fiona Reinhardt, Nachrichtenredaktion.
3: Mütter von kleinen Kindern übernehmen mehr Sorgearbeit und sind deutlich seltener berufstätig als Väter in derselben Familiensituation. 2025 ging weniger als die Hälfte der Mütter mit mindestens einem Kind unter 3 Jahren einer Erwerbsarbeit nach, wie das Statistische Bundesamt mitteilt. Bei Vätern, die mit einem oder mehr Kindern unter 3 Jahren im Haushalt lebten, war die Erwerbstätigenquote mit rund 89% mehr als doppelt so hoch. Die Zahl der Apotheken in Deutschland ist im ersten Quartal weiter gesunken. Ende März gab es bundesweit noch rund 16.540 Apotheken, nochmal 60 weniger als zum Jahreswechsel. Das geht aus Daten der Bundesvereinigung Deutscher Apothekerverbände hervor.
5: Seit Jahresbeginn wurden 19 Apotheken neu eröffnet, gleichzeitig aber 79 geschlossen. Ein Trend, der sich seit Jahren fortsetzt. Vor allem im ländlichen Raum bedeutet das für viele Menschen, die Medikamente brauchen, weite Wege. Lange kann das so nicht weitergehen, sagt der Vorsitzende des Deutschen Apothekerverbandes Hans-Peter Hubmann und beklagt die chronische Unterfinanzierung der Apotheken. Seit Jahren wird eine Anhebung der Honorare gefordert. Wegen der angespannten Finanzlage der gesetzlichen Krankenkassen hat Schwarz-Rot diese aber zurückgestellt. Diana Kramer, Nachrichtenredaktion.
3: Bundesverkehrsminister Patrick Schnieder hält den Tankrabatt für sinnvoll und schließt eine Verlängerung nicht grundsätzlich aus. Der Tankrabatt sei eine richtige Entscheidung, sagte er dem Redaktionsnetzwerk Deutschland. Seit 1. Mai gilt für 2 Monate eine Steuersenkung für Benzin und Diesel von knapp 17 Cent pro Liter.
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6: Mit Lenz Göbels, guten Tag. Auf dem Spielplatz in Main-Alzheim ist eine neue Spielkombination aufgebaut worden. Die Anlage steht im Bereich an der Kirche und ersetzt ein älteres Gerät. Es handelt sich um eine Turmkombination mit Rutsche. Sie wurde fest im Boden verankert und muss nun aushärten. Dieser Vorgang dauert voraussichtlich noch bis Ende Mai. In dieser Zeit darf die Anlage nicht genutzt werden. Eine frühzeitige Nutzung könnte die Stabilität gefährden und Schäden verursachen. Die Stadt Main bittet daher Eltern und Begleitpersonen darauf zu achten, dass die Sperrung eingehalten wird.
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2: Es ist 10.03 Uhr und wir schauen zu euch auf die Straßen und ihr müsst vorsichtig sein und zwar auf der A48 in Dernbach Richtung Koblenz. Im Bereich Bendorf-Neuwied steht aktuell ein defektes Fahrzeug und es staut sich auf der A61 Koblenz Richtung Ludwigshafen und zwar zwischen Boppard und Pfalzfeld. Hier 1 Kilometer Stau, um die 5 Minuten braucht ihr länger und ich hoffe, ihr kommt gut an.
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2: Und es blitzt auf der alten Heerstraße und zwar hier auf der Horchheimer Höhe in der 30er-Zone. Und wenn ihr sonst was seht, Staus, Blitzer oder auch andere Gefahren melden wollt, dann schreibt mir gerne WhatsApp hierher ins Studio oder ihr ruft einfach kurz durch unter 0261 98 8 20 99. Ich wünsche euch eine gute Fahrt.
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2: Einen wunderschönen Dienstag wünsche ich euch. Also mein Arbeitstag, der läuft zwar schon eine Weile, aber meine Sendung, die startet jetzt ganz offiziell. Und das bedeutet natürlich, dass ich von 10 bis 15 Uhr für euch da sein werde und euch mit dem Antenne Koblenz Supermix durch den Tag begleite. Und da habe ich auch direkt ein fantastisches Line-Up für euch. Michael Jackson, Tiffany Harris und direkt am Anfang. Da kommt jetzt Kamrat mit Hug Yourself. Und nach 3 Hits am Stück hört ihr die aktuelle Koblenz-Zahl des Tages. Da habe ich ein paar Infos für euch und zwar zu der Zahl 11. Und ich bin mir ganz sicher, ihr kennt denjenigen, mit der diese Zahl zusammenhängt. Mein Name ist Lisa Tauchen. Startet in den Tag mit mir.
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1: Die heutige Koblenz-Zahl des Tages lautet 11. Denn die 11 steht für die Schengel-Figuren, die an verschiedenen Orten in Koblenz zu finden sind. Der Schengel gilt längst als eine der bekanntesten Symbolfiguren der Stadt und steht wie kaum etwas anderes für den typischen Koblenzer Charme. Frech, humorvoll und mit einem ganz eigenen Augenzwinkern. Viele verbinden den Begriff sofort mit dem bekannten Schengelbrunnen am Rathaus. Doch in Koblenz begegnet man der Figur inzwischen auch an weiteren Standorten im Stadtgebiet. Verteilt über verschiedene Plätze und Ecken laden die Schengelfiguren dazu ein, die Stadt aus einer spielerischen Perspektive zu entdecken. Mal auffällig, mal eher versteckt. Jeder von ihnen bringt ein kleines Stück Koblenzer Lebensgefühl in den Alltag. Die Idee dahinter verbindet Stadtgeschichte, Identität und Entdeckerfreude. Wer sich auf die Suche macht, erlebt Koblenz nicht nur über bekannte Sehenswürdigkeiten, sondern auch über kleine Details, die oft erst auf den zweiten Blick auffallen. Gerade das macht den besonderen Reiz aus. Die Figuren stehen nicht nur als Kunst im öffentlichen Raum, sondern auch als Symbol für die Persönlichkeit der Stadt. Man könnte also sagen, in Koblenz schaut der Schengel manchmal wirklich an jeder Ecke vorbei. Und wer einmal anfängt zu zählen, merkt schnell, daraus wird fast schon eine kleine Schatzsuche mit Schmunzelgarantie. Der Schengel selbst ist dabei weit mehr als nur eine Figur. Er verkörpert bis heute ein Stück Koblenzer Selbstverständnis und erinnert daran, dass Heimat, Humor und Geschichte oft eng zusammengehören. Und genau deshalb lautet die heutige Koblenz-Zahl des Tages 11.
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1: Der Rechtstipp auch heute wie immer mit Sebastian Dormeier von der Rechtsanwaltskanzlei Klinge Hess aus Koblenz. Sebastian, kann der Arbeitgeber einseitig anordnen, dass ich statt im Homeoffice wieder täglich im Büro arbeiten muss?
2: 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Wenn Homeoffice nur vorübergehend oder freiwillig erlaubt war, kann der Arbeitgeber grundsätzlich wieder Präsenzarbeit verlangen. Ist Homeoffice jedoch vertraglich fest vereinbart, kann der Arbeitgeber das nicht einfach einseitig ändern.
1: Danke, Sebastian, und wir hören uns wieder beim nächsten Mal.
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2: In Bassenheim, da messen wir aktuell 16 Grad, 15 Grad in Urmitz und in Koblenz-Ahrenberg, da haben wir auch 16 Grad gemessen. Bis zu 19 Grad können wir heute noch bekommen, allerdings ist es auch ein bisschen frischer, als es vielleicht klingt, denn es sind ja sehr viele Wolken am Himmel. Die Sonne, die sehen wir heute nicht mehr und es wird auch ab Nachmittag ordentlich viel Regen auf uns zukommen. Morgen, da haben wir dann schon eine höhere Chance, die Sonne mal wieder zu erblicken. Naja.

0: Nach bis zu 18 Grad bekommen wir allerdings nur und ab Nachmittag auch wieder jede Menge Regen. Der Donnerstag, der ist dann wieder sehr grau. Die Sonne versteckt sich hinter den Wolken und am Vormittag kommt wieder Regen auf uns zu.
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2: Mit Lenz Göbels, guten Tag. Auf dem Spielplatz in Main-Alzheim ist eine neue Spielkombination aufgebaut worden. Die Anlage steht im Bereich an der Kirche und ersetzt ein älteres Gerät. Es handelt sich um eine Turmkombination mit Rutsche. Sie wurde fest im Boden verankert und muss nun aushärten. Dieser Vorgang dauert voraussichtlich noch bis Ende Mai. In dieser Zeit darf die Anlage nicht genutzt werden. Eine frühzeitige Nutzung könnte die Stabilität gefährden und Schäden verursachen. Die Stadt Main bittet daher Eltern und Begleitpersonen darauf zu achten, dass die Sperrung eingehalten wird. In Koblenz-Neuendorf sind die Menschen am Samstag zur Mitgestaltung ihres Stadtteils eingeladen. Anlass ist der bundesweite Tag der Städtebauförderung, an dem sich auch das Projekt Soziale Stadt Koblenz-Neuendorf beteiligt. Die Veranstaltung findet von 14 bis 16 Uhr auf dem Platz vor der St. Peterkirche statt. An drei Mitmachstationen können die Teilnehmenden ihre Eindrücke und Ideen einbringen. Die Rückmeldungen sollen in ein neues Konzept für die weitere Entwicklung einfließen. Die 34. Andernacher Musiktage haben am letzten Aprilwochenende auf Schloss Burgnamedy zahlreiche Besucher angezogen. Das Kammermusikfestival zeigte dabei ein abwechslungsreiches Programm mit Werken aus Klassik und moderner Musik. Die Veranstalter zogen am Ende eine positive Bilanz. Das Festival verband Tradition und neue Elemente auf gelungene Weise und erreichte sowohl Stammgäste als auch neue Besucher in der Region Andernach.
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0: Und da müsst ihr auf jeden Fall vorsichtig sein auf der A48 Dernbach Richtung Koblenz im Bereich Bendorf-Neuwied. Da steht nämlich aktuell ein defektes Fahrzeug. Und es staut sich auf der A61 Koblenz Richtung Ludwigshafen. Und zwar zwischen Boppard und Pfalzfeld. Hier 1 Kilometer Stau. 5 Minuten braucht ihr länger. Ich hoffe, ihr kommt gut an.
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0: Es blitzt auf der alten Heerstraße auf der Horchheimer Höhe und zwar hier in der 30er-Zone. Und wenn ihr sonst was seht, Staus, Blitzer oder auch andere Gefahren melden wollt, ja, dann schreibt mir doch eine WhatsApp, damit ich auch Bescheid weiß. Oder ihr ruft einfach kurz an auf der Antenne Koblenz Hotline. Beides geht ganz einfach unter 0261 98 20 99. So machen wir gemeinsam unsere Straßen sicherer. Dankeschön.
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1: Antenne Koblenz hier, der Supermix. Wir sind hier im Tierheim Neuwied und sprechen heute mit
2: Sabrina Steger.
1: Welches Tier haben wir denn hier vor uns?
2: Ich habe euch den kleinen Charlie mitgebracht, ein etwas kniehoher Mischling, geboren 2019.
1: Können Sie Charlie einmal beschreiben?
2: Ja, Charlie ist so ein kleiner Poser, würde ich sagen. Also er riskiert gerne eine große Klappe, so ein bisschen Terrier-Mix, aber das überdeckt eigentlich nur seine Unsicherheit. Sobald er jemanden hat, auf den er sich verlassen kann, sortiert er sich von selbst in die zweite Reihe.
1: Für wen ist Charlie besonders geeignet? Welche Menschen braucht Charlie?
2: Charlie braucht auf jeden Fall Menschen, die einen Plan haben, die ihm Sicherheit geben, an denen er sich orientieren kann, und er würde sich über ein ruhigeres Zuhause freuen, trotzdem aktiv.
1: Was für Eigenschaften hat Charlie?
2: Charlie ist lernbegierig, leichtführig, aber auch schnell aus der Ruhe zu bringen und ist einfach ein sehr lustiger Kerl.
1: Wenn sich ein Hörer nun für Charlie interessiert, wie kann man sich melden?
2: Gerne per Telefon, Messenger oder per Mail.
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2: In Mayen, da messen wir aktuell 17 Grad, 18 Grad in Kettich. Und in Koblenz-Rauntal, da haben wir auch 18 Grad gemessen. Ja, sehr viel wärmer wird es heute nicht mehr, nur noch bis zu 19 Grad. Und ja, die Sonne, die werden wir natürlich heute auch nicht mehr zu Gesicht bekommen. Wenn wir so rausschauen, ist es dann doch sehr wolkig draußen. Ab heute Nachmittag kommt dann auch ordentlich viel Regen auf uns zu. Der hält sich dann über den gesamten Abend. Und in der Nacht, da wird es dann wahrscheinlich immer noch ein bisschen nieseln. Aber morgen früh, da kommt dann doch nochmal die Sonne raus.
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3: Ich bin Katrin Müller. Allmählich beginnt die Urlaubszeit und neben Benzin und Diesel hat sich auch Kerosin stark verteuert. Die großen Reiseveranstalter wollen ihre Kunden für gebuchte Reisen aber nicht nachträglich zur Kasse bitten. Das berichten TUI, Altours und der Tour dem Tagesspiegel in einer Umfrage. Für zukünftige Buchungen könnte es allerdings teurer werden.
4: Veranstalter können den Reisepreis tatsächlich nachträglich erhöhen. Und zwar dann, wenn es im Vertrag steht und gestiegene Kosten wie Kerosin es nachweislich erfordern. Ein solcher Aufschlag muss aber spätestens 20 Tage vor der Reise mitgeteilt werden. Die Preise für Kerosin steigen aktuell, deshalb könne man nicht ausschließen, dass die Buchungen teurer werden. Auch Sorgen vor einem Mangel an Kerosin stehen im Raum. Wenn Flüge deshalb im Sommer gestrichen werden müssen, werde man die Kunden umgehend informieren, heißt es. Thomas Bremser, Nachrichtenredaktion.
3: Nach der Amokfahrt in Leipzig ist die Innenstadt weiter abgesperrt. Viele Menschen haben an der Stelle, an der gestern ein Autofahrer in die Fußgängerzone gefahren war, Kerzen aufgestellt und Blumen niedergelegt. Zwei Menschen starben bei der Amokfahrt des 33-Jährigen, viele weitere wurden verletzt.
5: Einen politischen oder religiösen Hintergrund für die Tat schließt die Polizei zurzeit aus. Es bleibt also die Frage, warum hat der 33-Jährige das getan? Um dem nachzugehen, ermitteln Polizei und Staatsanwaltschaft heute weiter und so lange bleibt die Leipziger Innenstadt vermutlich auch noch gesperrt. Ermittelt wird wegen Mordes in zwei Fällen und versuchtem Mord in mindestens zwei Fällen. Nach dpa-Informationen war der 33-jährige Fahrer des Autos Polizei bekannt, allerdings nicht wegen ähnlicher Taten. Er soll heute einem Haftrichter vorgeführt werden. Fiona Reinhardt, Nachrichtenredaktion.
3: Der SPD-Politiker Dirk Wiese hat den Willen seiner Partei bekräftigt, gemeinsam mit der Union Schwarz-Rot zum Erfolg zu führen. Man wolle, dass die Koalition erfolgreich sei. Reformen müssten angepackt, aber auch die Ärmel hochgekrempelt werden, sagte der erste parlamentarische Geschäftsführer der SPD-Bundestagsfraktion im Ersten. Morgen ist Schwarz-Rot ein Jahr im Amt. Für Konsum auf Pump haben sich Deutschlands Verbraucherinnen und Verbraucher im vergangenen Jahr mehr Kredite besorgt als ein Jahr zuvor. Das Neugeschäft der Kreditbanken in diesem Bereich stieg auf insgesamt knapp 60 Milliarden Euro, wie aus den Jahreszahlen des Bankenfachverbands hervorgeht. Besonders gefragt sind Autokredite.
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6: Mit Lenz Göbels, guten Tag. In Mayen und der Verbandsgemeinde Vordereifel ist ein neues Urlaubsmagazin vorgestellt worden. Die Broschüre wurde in einem modernen Design überarbeitet. Ziel ist es, die Urlaubsregion stärker sichtbar zu machen. Mayen und die Vordereifel sehen sich dabei als gemeinsame Tourismusregion. Besucher sollen Angebote besser kombinieren können. Das Magazin zeigt Wanderwege, Radstrecken und Ausflugsziele in der Region. Auch kulturelle Veranstaltungen wie die Burgfestspiele Mayen sind enthalten. Zudem gibt es Hinweise zu Unterkünften und Gastgebern.
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2: Aktuell ist es genau 11.03 Uhr und wir schauen so euch auf die Straßen, aber die sind aktuell frei und ich hoffe, ihr kommt gut an.
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2: Und es blitzt aktuell auf der alten Heerstraße, auf der Horchheimer Höhe und zwar in der 30er-Zone und in Neuhäusel auf der Hillscheider Straße blitzt es in beide Richtungen. Und wenn ihr sonst was seht, Staus, Blitzer oder auch andere Gefahren melden wollt, dann schreibt mir doch gerne WhatsApp hierher ins Studio oder ihr ruft einfach kurz an auf der Antenne Koblenz Hotline 0261 98 8 2099. Ich wünsche euch eine gute Fahrt.
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2: Es ist Dienstag, um ganz genau zu sein, der 5. Mai um kurz nach 11. Und das Maiwetter, das ist ja aktuell wirklich nicht ganz so lieb zu uns. Aber naja, das passt auch eigentlich ganz gut zum Thema, denn ich weiß ja, dass euch interessiert, wer alles nicht so lieb in der Antenne-Region war. Und darum kommt jetzt gleich mein Kollege Lenz Göbels hier ins Studio und gibt euch genau dazu die neuesten Infos im Polizeireport. Doch vorher hört ihr noch Leonie mit Don't Worry. Ich bin Lisa Tauchen. Hallo!
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1: Mit Lenz Göbels, guten Tag. In St. Johannes ist am Samstagabend zu einem schweren Unfall gekommen. Der Unfall ereignete sich auf der K21 in Richtung Mayen. Ein Quad war mit zwei Personen dort aus noch ungeklärter Ursache von der Straße abgekommen. Der Fahrer verlor die Kontrolle über das Fahrzeug. Beide Insassen wurden gegen eine Hauswand geschleudert. Dabei erlitten sie schwere Kopfverletzungen. Nach ersten Erkenntnissen trugen beide keinen Helm. Die Verletzten wurden mit Rettungshubschraubern in Krankenhäuser gebracht. Die Straße war zeitweise gesperrt. Die Polizei ermittelt nun zur genauen Unfallursache. Zeugen werden gebeten, sich bei der Polizei in Mayen zu melden. Vor dem Landgericht Koblenz muss sich seit heute früh ein 56 Jahre alter Mann wegen Drogenhandels verantworten. Die Staatsanwaltschaft wirft dem Mann vor, über längere Zeit und mit Gewinnabsicht mit Betäubungsmitteln gehandelt zu haben. Die Taten sollen sich unter anderem in Bad Breisig ereignet haben. In Neuwied-Irlich ist es am Sonntagmittag zu einer Verfolgungsfahrt gekommen. Einsatzkräfte der Polizei Neuwied wollten einen silbernen PKW kontrollieren. Der Fahrer versuchte jedoch, sich der Maßnahme zu entziehen. Die Fahrt endete schließlich nach kurzer Zeit. Die Beamten stoppten das Fahrzeug. Bei der Kontrolle stellte sich heraus, dass der Fahrer keinen Führerschein hatte. Das Auto wurde sichergestellt. Mögliche Zeugen oder Geschädigte werden gebeten, sich bei der Polizei in Neuwied zu melden. In Mayen ist es am Samstagmittag zu einem Wohnungsbrand in einem Mehrfamilienhaus in der Wirtschofstraße gekommen. Gegen 11.55 Uhr meldeten Zeugen einen brennenden Balkon im vierten Obergeschoss. Auch Teile des Gebäudes sollen herabgefallen sein. Alle 37 Bewohner konnten das Haus rechtzeitig verlassen. Verletzt wurde niemand. In der betroffenen Wohnung war zum Zeitpunkt des Feuers ebenfalls niemand. Die Feuerwehr konnte den Brand schnell unter Kontrolle bringen. Die Ursache des Feuers ist noch unklar. Die Ermittlungen dauern an.
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2: In Mendig, da messen wir aktuell 17 Grad, 18 Grad in Gruft und in Koblenz-Rübenach, da haben wir auch 18 Grad.

0: Grad gemessen. Und Überraschung, ja, also entgegen aller Erwartungen scheint doch gerade tatsächlich ein bisschen die Sonne durch die Wolken durch. Das müssen wir genießen, denn wahrscheinlich wird es dann nur noch dunkler ab jetzt, weil am Nachmittag soll es dann wirklich wieder ganz schön dolle Regen. Das zieht sich dann auch über den Abend und nachts kommt dann immer noch mal wieder ein bisschen Nieselregen vorbei. Morgen kann die Sonne dann aber doch ein bisschen öfter mal vorbeischauen. Trotzdem wird es ab Nachmittag und zwar bis in die Nacht regnen. Der Donnerstag, der wird dann auch wirklich wesentlich kühler, nur noch bis zu 13 Grad. Der startet auch mit Regen und dann bleibt es durchgängig bewölkt.
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2: Mit Lenz Göbels, guten Tag. In Mayen und der Verbandsgemeinde Vordereifel ist ein neues Urlaubsmagazin vorgestellt worden. Die Broschüre wurde in einem modernen Design überarbeitet. Ziel ist es, die Urlaubsregion stärker sichtbar zu machen. Mayen und die Vordereifel sehen sich dabei als gemeinsame Tourismusregion. Besucher sollen Angebote besser kombinieren können. Das Magazin zeigt Wanderwege, Radstrecken und Ausflugsziele in der Region. Auch kulturelle Veranstaltungen wie die Burgfestspiele Mayen sind enthalten. Zudem gibt es Hinweise zu Unterkünften und Gastgebern. Im Rhein-Lahn-Kreis findet am Donnerstag ein Vortrag zum Thema Resilienz statt. Im Kreishaus in Bad Ems sind alle Interessierten aus der Region eingeladen. Im Mittelpunkt steht die Frage, wie innere Stärke im Alltag aufgebaut werden kann. Dabei werden verschiedene Strategien und Übungen vorgestellt. Ziel ist es, besser mit Krisen und Herausforderungen umzugehen. Auch praktische Tipps für den Alltag sind Teil des Programms. Der Vortrag ist kostenlos und dauert etwa 2 Stunden. Eine Anmeldung ist vorab erforderlich. Im regionalen Kuratorium der Universität Koblenz und der Hochschule Koblenz gibt es einen Wechsel an der Spitze. Das Gremium hat einen neuen Vorsitzenden gewählt. Thomas Brahm übernimmt das Amt von Matthias Nester, der in den Ruhestand geht. Er hatte das Kuratorium seit dessen Gründung begleitet. Das Gremium unterstützt die beiden Hochschulen und stärkt ihre Verbindung zur Region. Zum neuen Vorsitzenden wurde der Koblenzer Unternehmer Thomas Brahm gewählt. Er gehört dem Kuratorium bereits seit mehreren Jahren an.
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0: Es ist 11.32 Uhr und wir schauen zu euch auf die Straßen. Doch aktuell ist alles frei. Ich habe keine Meldungen für euch, also kommt gut an.
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0: Und da blitzt es auf der alten Heerstraße und zwar auf der Horchheimer Höhe in der 30er-Zone und in Neuhäusel auf der Hillscheider Straße blitzt es in beide Richtungen und dort ist 50 erlaubt und wenn ihr sonst was seht, Staus, Blitzer oder auch andere Gefahren melden wollt, dann schreibt mir doch gerne WhatsApp hierher ins Studio oder ihr ruft einfach kurz an auf der Antenne Koblenz Hotline. Beides geht ganz einfach, 0261 988 2099. So machen wir gemeinsam unsere Straßen sicherer. Dankeschön.
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1: Mit Lenz Göbels, hallo. Heute gibt es gleich zwei Möglichkeiten zum Blutspenden. In Bendorf ist die Stadthalle am Isäurerplatz von 15.30 Uhr bis 20 Uhr geöffnet. Und in Braubach könnt ihr in der Sporthalle der Marxburg-Schule in der Stiftstraße 1 von 16 bis 20 Uhr spenden. Morgen stehen dann zwei Termine in Koblenz an. In der Altstadt empfängt euch das Haus der Begegnungen an der Liebfrauenkirche 20 von 14 bis 19 Uhr. In Metternich ist die Karnevalsgesellschaft Rot-Weiß-Gold in der Rübenacher Straße 114b von 16 bis 20 Uhr Anlaufstelle. Zum Ende der Woche gibt es außerdem eine Spendenmöglichkeit in Glees. In der Benediktinerabtei Maria Lach könnt ihr am Freitag von 13 bis 14.30 Uhr Blut spenden. In der kommenden Woche stehen dann gleich zwei Termine am Montag an. In Löw öffnet die Sonnenringhalle in der Bahnhofstraße 6 von 16 bis 20 Uhr ihre Türen. Und auch in Miesenheim könnt ihr spenden, denn im Bürgerhaus in der Pleiderstraße 29 sind von 17 bis 20 Uhr alle willkommen. Am 13. Mai habt ihr dann die Wahl zwischen zwei Orten. In Mendig ist die Lacher Seehalle am Marktplatz von 16 bis 20 Uhr geöffnet und in Montabaur könnt ihr bereits früher bei Ursa Chemie in der Straße am Alten Galgen 14 von 11 bis 16 Uhr Blut spenden. Am 15. Mai startet dann das Blutspendemobil seinen zweitägigen Aufenthalt in der Koblenzer Innenstadt. Am Lörrandell 1a vor der Herz-Jesu-Kirche könnt ihr an beiden Tagen jeweils von 11 bis 17 Uhr Blut spenden. Und wie immer, wenn eine Blutspende dabei ist in der nächsten Woche oder in der übernächsten, die wir noch nicht erwähnt haben, dann könnt ihr uns das gerne melden. Entweder per E-Mail an redaktion@antenne-koblenz.de oder per WhatsApp direkt live ins Studio unter 0261 98 8 20 99. Eure Blutspendetermine in der Region.
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2: In Pleit, da messen wir aktuell 18 Grad, 17 Grad in Rehns und in Koblenz-Immendorf, da haben wir auch 18 Grad gemessen. Ja, also wärmer wird es heute sehr wahrscheinlich nicht mehr und es ist auch recht frisch draußen, also nehmt eine Jacke mit, denn später kommt auch einiges an Regen auf uns zu und das wird sich bis in die heutige Nacht ziehen. Auch morgen startet der Tag erstmal mit Wolken, aber ab und zu kommt dann doch die Sonne mal vorbei. Trotzdem steht auch wieder der Regen vor der Tür und zwar ab Nachmittag bis in die Nacht. Der Donnerstag startet zwar mit Regen, danach hört es aber auf und es bleibt durchgehend bewölkt.
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3: Ich bin Katrin Müller. Seit Anfang Mai gibt es in Deutschland den Tankrabatt wegen der hohen Spritpreise. Die 17 Cent Steuersenkung pro Liter landen aber offenbar nicht komplett an den Zapfsäulen. Das haben jetzt auch die Wirtschaftsforscher vom Münchner IFO-Institut berechnet.
4: Besonders groß ist der Unterschied beim Diesel. Der wurde laut IFO-Institut in den ersten 3 Tagen des Tankrabatts im Schnitt nur 4 Cent billiger. Bei Superbenzin waren es immerhin 12 Cent. Es ist zwar auch für die Experten schwer, genau zu sagen, wie die schwankenden Preise zustande kommen und wie groß der Einfluss von Maßnahmen wie dem Tankrabatt ist. Zuvor hatten aber auch schon der ADAC und Verbraucherschützer kritisiert, dass die Steuersenkung nur teilweise bei den Autofahrern ankommt. Aus Berlin, Thomas Wort.
3: Nach der mutmaßlichen Amokfahrt in Leipzig mit 2 Todesopfern und 3 Schwerverletzten soll der Fahrer des Autos heute einem Haftrichter vorgeführt werden. Der 33-jährige deutsche Staatsbürger war am Abend unmittelbar nach der Tat festgenommen worden. Die Polizei geht nach bisherigen Erkenntnissen nicht von einem politischen oder religiösen Motiv des Täters aus. Sachsens Innenminister Armin Schuster zufolge handelt es sich bei dem festgenommenen Fahrer aller Wahrscheinlichkeit nach um einen Einzeltäter, einen Amoktäter. Russland will am Samstag den Tag des Sieges im Zweiten Weltkrieg feiern und hat eine 2-tägige Waffenruhe ab Freitag angekündigt. Kiew reagierte prompt. Der ukrainische Präsident Selenskyj kündigte am Abend ebenfalls eine Waffenruhe bereits ab morgen an.
5: Das gab es in 4 Jahren Ukraine-Krieg noch nicht. Zeitlich versetzte Waffenruhen. Erst will die Ukraine morgen und übermorgen nicht schießen, Russland will am Freitag und Samstag stillhalten. Dann wird in Russland der Tag des Sieges gefeiert. Die Ukraine gibt damit keine Garantie für die Militärparade in Moskau ab. Doch Russland hat für den Fall von Angriffen mit Vergeltung gedroht. Selenskyj geht es darum, über Waffenruhen wieder in Friedensgespräche zu kommen. Friedemann Kohler, Nachrichtenredaktion.
3: Die großen deutschen Reiseveranstalter wollen trotz der steigenden Kerosinpreise Kunden nicht nachträglich für gebuchte Reisen zur Kasse bitten. Man werde die Preise für bereits gebuchte Reisen nicht nachträglich erhöhen, berichteten die Anbieter TUI, Altours und DerTour dem Tagesspiegel. Für zukünftige Buchungen könnte es allerdings angesichts des Preisanstiegs anders aussehen.
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6: Mit Lenz Göbels, guten Tag. Auf dem Spielplatz in Main-Alzheim ist eine neue Spielkombination aufgebaut worden. Die Anlage steht im Bereich an der Kirche und ersetzt ein älteres Gerät. Es handelt sich um eine Turmkombination mit Rutsche. Sie wurde fest im Boden verankert und muss nun aushärten. Dieser Vorgang dauert voraussichtlich noch bis Ende Mai. In dieser Zeit darf die Anlage nicht genutzt werden. Eine frühzeitige Nutzung könnte die Stabilität gefährden und Schäden verursachen. Die Stadt Main bittet daher Eltern und Begleitpersonen darauf zu achten, dass die Sperrung eingehalten wird.
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2: Und damit werfen wir einen Blick zu euch raus auf die Straßen und ihr müsst vorsichtig sein, ich habe gleich 3 Gefahrenmeldungen für euch. Einmal auf der A3 Frankfurt Richtung Köln im Bereich Dreieck Dernbach steht ein defektes Fahrzeug. Und dann gleich nochmal in dem Bereich, aber auf der A48, Koblenz Richtung Dernbach. Zwischen Hörgrenzhausen und Dreieck Dernbach steht noch ein defektes Fahrzeug. So auch auf der A61, Koblenz Richtung Ludwigshafen zwischen Dieblich und Waldesch. Seid auf jeden Fall vorsichtig unterwegs und kommt gut an.
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2: Und es blitzt in Neuhäusel auf der Hillscheider Straße und hier zwar in beide Richtungen. 50 ist hier erlaubt und wenn ihr sonst was seht, Staus, Blitzer oder auch andere Gefahren melden wollt, Dann schreibt mir doch gerne WhatsApp hierher ins Studio oder ihr ruft einfach kurz an auf der Antenne Koblenz Hotline 0261 98 8 2099. Ich wünsche euch eine gute Fahrt.
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2: Es ist kurz nach 12 an diesem Dienstag und die Open-Air-Konzertsaison läuft allmählich an. Den Auftakt durfte auch das Gesangsensemble Die Taktiker machen. Der seit 2022 bestehende Chor eröffnete die Saison in diesem Jahr mit einem erfolgreichen Konzert in der KUFA Koblenz. Mehr dazu hört ihr gleich hier bei mir nach drei Hits am Stück. Und den Anfang, den macht direkt ein absoluter Favorit, Alex Warren mit Fever Dream. Ich bin Lisa Tauchen. Einen schönen Mittag euch.
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0: Ihr hört Antenne Koblenz hier im Supermix und gleich geht es weiter mit Lady Gaga und Hold My Hand. Doch die Open-Air-Konzertsaison läuft allmählich an. Den Auftakt durfte das Gesangsensemble Die Taktiker machen. Der seit 2022 bestehende Chor eröffnet die Saison in diesem Jahr mit einem erfolgreichen Konzert in der KUFA Koblenz. Darum ging es bei dem Gespräch, welches ich mit der Gründerin der Taktiker Christina Kühn, dem musikalischen Leiter Holger Kappus und einer der Sängerinnen Katja Kappus geführt habe. Eure Premiere letztes Jahr war komplett ausverkauft. Wie lief denn das letzte Jahr sonst so ab?
1: Also das erste Jahr war total spannend für uns. Nach unserem ersten Debütkonzert, was ausverkauft war, durften wir noch unter anderem auf der Kleinkunstbühne in Neuwied auftreten. Da hatten wir ein eigenes Konzert und hatten ja schon ganz tolle Auftritte im letzten Jahr mit ganz tollen Zuschauern, das sehr, sehr viel Spaß gemacht hat.
0: Das nächste große Event fand ja dann dieses Jahr auch in der KUFA statt. Wie fühlt es sich denn an, wieder da auftreten zu dürfen, wo ihr auch eure Premiere hattet?
2: Ja, das war fantastisch einfach, weil es ein total tolles Revival war. Und ja, wir hatten auch den Saal wieder ziemlich voll und hatten auch neue Lieder im Programm, 6 Stück. Es kamen ja auch viele Leute wieder, die uns auf mehreren Konzerten folgen. Also wir haben so ein paar Fans, haben wir jetzt da auch schon, es war schön, die wiederzusehen und denen neues Material da zu präsentieren auch.
0: Absolut, das stärkt ja auch dann nur die Bindung zu den Fans, würde ich sagen. Welche Musikrichtungen sind für das Frühlingskonzert denn geplant gewesen?
3: Also hauptsächlich haben wir im Repertoire querbeet von Filmmusik über Musicals, über Popsongs, Balladen, aber auch schnellere Abtemponummern. Alles, was man schon mal im Radio gehört hat oder vielleicht mal auf irgendeiner Bühne gesehen hat.
0: Okay, das klingt ja wirklich nach einem wilden Mix. Wie baut sich das denn auf?
2: So, also wir stimmen tatsächlich die Lieder ab, machen Vorschläge und so. Und ich setze mich dann zu Hause hin und gucke, wie man das umsetzen kann. Weil nicht jeden Song kann man direkt für einen Chor einfach 1:1 übernehmen, ne? Sondern man muss Chorstimmen schreiben, man muss Noten arrangieren, dass jede Stimme weiß, wie es zu tun ist.
0: Welche Songs und musikalischen Richtungen bei dem Konzert des Gesangsensembles geplant sind, das erfahrt ihr hier bei mir in der Sendung in einer Stunde.

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2: In Polch, da messen wir aktuell 18 Grad, 17 Grad in Saffig und in Koblenz, Ehrenbreitstein, da haben wir 19 Grad gemessen. Wärmer wird es heute nicht mehr, eher etwas frischer, denn ab Nachmittag kommt dann doch ordentlich Regen auf uns zu und der zieht sich dann auch bis in die Nacht. Morgen kommt die Sonne dann zum Vormittag doch noch mal ein bisschen mehr raus und auch immer wieder am Nachmittag können wir sie sehen, aber zusätzlich bekommen wir am Nachmittag dann wieder einiges an Regen und auch der Donnerstag, der startet vor allem sehr regnerisch. Insgesamt wird es dann auch frischer, nur noch 13 Grad in der Spitze, aber ab Nachmittag bleibt es dann nur durchgehend bewölkt.
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3: Mit Lenz Göbels, guten Tag. Auf dem Spielplatz in Main-Alzheim ist eine neue Spielkombination aufgebaut worden. Die Anlage steht im Bereich an der Kirche und ersetzt ein älteres Gerät. Es handelt sich um eine Turmkombination mit Rutsche. Sie wurde fest im Boden verankert und muss nun aushärten. Dieser Vorgang dauert voraussichtlich noch bis Ende Mai. In dieser Zeit darf die Anlage nicht genutzt werden. Eine frühzeitige Nutzung könnte die Stabilität gefährden und Schäden verursachen. Die Stadt Main bittet daher Eltern und Begleitpersonen darauf zu achten, dass die Sperrung eingehalten wird. In Koblenz-Neuendorf sind die Menschen am Samstag zur Mitgestaltung ihres Stadtteils eingeladen. Anlass ist der bundesweite Tag der Städtebauförderung, an dem

0: sich auch das Projekt Soziale Stadt Koblenz-Neuendorf beteiligt. Die Veranstaltung findet von 14 bis 16 Uhr auf dem Platz vor der St. Peterkirche statt. An drei Mitmachstationen können die Teilnehmenden ihre Eindrücke und Ideen einbringen. Die Rückmeldungen sollen in ein neues Konzept für die weitere Entwicklung einfließen. Die 34. Andernacher Musiktage haben am letzten Aprilwochenende auf Schloss Burgnamedy zahlreiche Besucher angezogen. Das Kammermusikfestival zeigte dabei ein abwechslungsreiches Programm mit Werken aus Klassik und moderner Musik. Die Veranstalter zogen am Ende eine positive Bilanz. Das Festival verband Tradition und neue Elemente auf gelungene Weise und erreichte sowohl Stammgäste als auch neue Besucher in der Region Andernach.
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2: Und damit werfen wir einen Blick zu euch raus auf die Straßen und ihr müsst vorsichtig sein auf der A3 Köln Richtung Frankfurt. Einmal zwischen Neuwied und Dierdorf und dann gleich nochmal zwischen Montabaur und Dietz. Hier stehen nämlich defekte Fahrzeuge, so auch auf der A61 Koblenz Richtung Ludwigshafen, zwischen Dieblich und Waldesch hier auch ein defektes Fahrzeug. Fahrt vorsichtig und kommt gut an.
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2: In Neuhäusel auf der Hillscheider Straße blitzt es aktuell und zwar in beiden Richtungen. Und hier ist 50 erlaubt und wenn ihr sonst was seht, Staus, Blitzer oder auch andere Gefahren melden wollt, dann schreibt mir gerne WhatsApp hierher ins Studio oder ihr ruft einfach kurz an auf der Antenne Koblenz Hotline 0261 988 20 99. So machen wir gemeinsam unsere Straßen sicherer. Dankeschön.
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1: Demokratie, Musik und starke Worte sind genau euer Ding? Dann lohnt sich ein Besuch im Bundesarchiv Koblenz. Am Freitag wird dort ab 18 Uhr die Inszenierung Der Menschheit Würde ist in eure Hand gegeben, gezeigt. Ein intensives Theaterstück über Demokratie und Menschenrechte. Texte von Kurt Tucholsky und Erik Kästner treffen dabei auf zeitgenössische Stimmen und Musik. Schauspieler Christoph Marsch und Sven Marco Schmidt bringen die Inhalte gemeinsam mit Gitarristin Karin Zurborg auf die Bühne. Der Eintritt ist frei, eine Anmeldung wird jedoch erbeten. Ein Abend, der zum Nachdenken anregt und zeigt, wie wertvoll Demokratie ist. Am Donnerstag treten in der EPG Arena in Koblenz die Harlem Globetrotters auf. Die Basketballmannschaft, die ihr 100-jähriges Jubiläum feiert, ist auf großer Europatour. Und sie haben dafür spannende Tricks und Spielzüge für euch geplant. Die Mannschaft steht für spektakulären Basketball und für Showsport, wie ihn sonst niemand spielt. Die Show spricht die ganze Familie an und nimmt euch auf eine spannende Reise mit. Sie bietet eine einzigartige Erfahrung und in der Arena könnt ihr den Abend mit leckeren Snacks und Getränken genießen. Ihr könnt also richtig mitfiebern, das spannende Match genießen und richtig viel lachen. Das ist also ein richtig guter Tipp für euch. Braucht ihr noch Frühlingsideen für Haus und Garten? Dann schaut doch am Wochenende mal bei der Landpartie auf der Festung Ehrenbreitstein vorbei. Hoch über Koblenz erwartet euch eine stilvolle Garten- und Lifestyle-Messe mit allem, was das Herz begehrt. Von Pflanzen über Deko und Möbel bis hin zu Mode und kulinarischen Leckereien. Dazu gibt es ein buntes Rahmenprogramm, das auch für Familien einiges zu bieten hat. Geöffnet ist von Freitag bis Sonntag von 10 bis 18 Uhr. Tickets bekommt ihr online oder direkt vor Ort. Die besondere Atmosphäre der Festung macht den Ausflug dabei zu etwas ganz Besonderem. Also schlendern, genießen und inspirieren lassen. Und bei allem wünschen wir euch natürlich auch wie immer viel Spaß.
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2: In Nassau, da messen wir aktuell 18 Grad, 19 Grad in Lahnstein und in Koblenz-Kesselheim, da haben wir auch 19 Grad gemessen. Wärmer wird es heute nicht mehr. Das ist auch schon unser Temperaturmaximum für den Tag. Und ja, ab jetzt wird es dann doch eher ein bisschen frischer, denn zum Nachmittag kommt ordentlich Regen auf uns zu. Der zieht sich dann auch bis in die Nacht. Morgen startet der Tag mit Wolken. Aber ab und zu kommt dann doch die Sonne raus. Bis zu 18 Grad können wir morgen bekommen. Aber zur Sonne gesellt sich dann am Nachmittag auch wieder der Regen. Der Donnerstag, der startet sehr regnerisch. Es wird auch wesentlich frischer, nur noch bis zu 13 Grad. Aber ab dem Nachmittag, dann ist der Himmel nur noch bewölkt.
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3: Ich bin Katrin Müller. Ob die Mineralölkonzerne den Tankrabatt an die Verbraucher weitergeben, lässt sich nach Einschätzung des Bundeskartellamts nicht schnell beurteilen. Man werde irgendwann wissen, ob die Steuersenkung an Verbraucher weitergegeben worden sei, sagte der Präsident des Amts Andreas Mund im öffentlich-rechtlichen Rundfunk. Das Münchner IFO-Institut sieht hingegen beim Tankrabatt in den ersten 3 Tagen nur eine unvollständige Weitergabe an den Zapfsäulen. Nach der Amokfahrt in Leipzig ist die Innenstadt weiter abgesperrt. Viele Menschen haben an der Stelle, an der gestern ein Autofahrer in die Fußgängerzone gefahren war, Kerzen aufgestellt und Blumen niedergelegt. 2 Menschen starben bei der Amokfahrt des 33-Jährigen, viele weitere wurden verletzt.
4: Einen politischen oder religiösen Hintergrund für die Tat schließt die Polizei zurzeit aus. Es bleibt also die Frage, warum hat der 33-Jährige das getan? Um dem nachzugehen, ermitteln Polizei und Staatsanwaltschaft heute weiter. Nach dpa-Informationen war der 33-jährige Fahrer des Autos Polizei bekannt, allerdings nicht wegen ähnlicher Taten. Fiona Reinhardt, Nachrichtenredaktion.
3: Allmählich beginnt die Urlaubszeit und neben Benzin und Diesel hat sich auch Kerosin stark verteuert. Die großen Reiseveranstalter wollen ihre Kunden für gebuchte Reisen aber nicht nachträglich zur Kasse bitten. Das berichten TUI, Altours und der Tour dem Tagesspiegel in einer Umfrage. Für zukünftige Buchungen könnte es allerdings teurer werden.
5: Veranstalter können den Reisepreis tatsächlich nachträglich erhöhen. Und zwar dann, wenn es im Vertrag steht und gestiegene Kosten wie Kerosin es nachweislich erfordern. Ein solcher Aufschlag muss aber spätestens 20 Tage vor der Reise mitgeteilt werden. Die Preise für Kerosin steigen aktuell, deshalb könne man nicht ausschließen, dass die Buchungen teurer werden. Auch Sorgen vor einem Mangel an Kerosin stehen im Raum. Wenn Flüge deshalb im Sommer gestrichen werden müssen, werde man die Kunden umgehend informieren, heißt es. Thomas Bremser, Nachrichtenredaktion.
3: Ein in Memmingen im Allgäu vermisster 14-Jähriger ist mutmaßlich Opfer eines Gewaltverbrechens geworden. Nach dem Fund der Leiche des Jugendlichen sei der Verdächtige nach Polizeischüssen gestorben, teilten Polizei und Staatsanwaltschaft mit. Die Obduktion der Leiche des 14-Jährigen hat demnach eine Gewalteinwirkung bestätigt. Bei dem Verdächtigen handelt es sich um einen 37-Jährigen. Bei seiner Verfolgung sei dieser mit einem Messer auf die Beamten zugegangen. Daraufhin hätten die Polizisten auf den Mann geschossen und ihn mehrfach getroffen, hieß es.
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6: Mit Lenz Göbels, guten Tag. In Mayen und der Verbandsgemeinde Vordereifel ist ein neues Urlaubsmagazin vorgestellt worden. Die Broschüre wurde in einem modernen Design überarbeitet. Ziel ist es, die Urlaubsregion stärker sichtbar zu machen. Mayen und die Vordereifel sehen sich dabei als gemeinsame Tourismusregion. Besucher sollen Angebote besser kombinieren können. Das Magazin zeigt Wanderwege, Radstrecken und Ausflugsziele in der Region. Auch kulturelle Veranstaltungen wie die Burgfestspiele Mayen sind enthalten. Zudem gibt es Hinweise zu Unterkünften und Gastgebern.
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2: Es ist genau 13.03 Uhr und wir schauen zu euch auf die Straßen und ihr müsst vorsichtig sein auf der A3 Köln Richtung Frankfurt. Und zwar einmal zwischen Neuwied und Dierdorf und gleich nochmal zwischen Montabaur und Dietz. Hier stehen jeweils defekte Fahrzeuge. Und ich habe noch 2 weitere Gefahrenmeldungen auf der A48 Koblenz Richtung Dernbach. Zwischen Hörgrenzhausen und Dreieck Dernbach steht auch ein defektes Fahrzeug. So auch auf der A61 Koblenz Richtung Ludwigshafen. Zwischen Dieblich und Waldesch seid auf jeden Fall vorsichtig unterwegs und kommt gut an.
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2: In Neuhäusel auf der Hillscheider Straße blitzt es in beiden Richtungen und hier ist 50 erlaubt. Und wenn ihr sonst was seht, Staus, Blitzer oder auch andere Gefahren melden wollt, dann schreibt mir doch eine WhatsApp hierher ins Studio oder ihr ruft einfach kurz an auf der Antenne Koblenz Hotline. Beides geht unter 0261 988 2099. Ich wünsche euch eine gute Fahrt.
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2: Es ist kurz nach 1 und nach 3 Hits am Stück hört ihr, wie das Gesangsensemble die Taktiker erneut die Frühlingssaison in der KUFA Koblenz mit einem eindrucksvollen Konzert eröffnen durften. Was sie darüber hinaus geplant haben und wann andere Auftritte stattfinden sollen, das sind alles Fragen, die werden wir beantworten. Und zwar hier bei mir in der Sendung nach 3 Hits am Stück. Also bleibt dran, denn jetzt starten wir ja sowieso wieder in den Antenne Koblenz Supermix. Mit dabei Tom Gregory, U2 und direkt am Anfang hört ihr Katy Perry mit Band-Aids. Ich bin Lisa Tauchen. Genießt euren Tag.
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0: Antenne Koblenz hier im Supermix und gleich mit Cat Burns and You Are Not Alone. Und das Gesangsensemble, die Taktiker, durften erneut die Frühlingssaison in der KUFA Koblenz mit einem eindrucksvollen Konzert eröffnen. Was sie darüber hinaus geplant haben und wann weitere Auftritte anstehen, ja, das erklären die Gründerin der Taktiker, Christina Kühn, und der musikalische Leiter Holger Kappus und eine der Sängerinnen, Katja Kappus, im Gespräch mit mir. Wie hat sich denn euer Gesangsensemble zusammengefunden?
1: Genau, also Christina, die neben mir steht, hat den Chor gegründet mit einer Freundin zusammen eigentlich, und die haben mich als erstes angefragt eigentlich, ob ich mir vorstellen könnte, dass ich das musikalisch leite. Der Chor, der wurde dann so zusammengesetzt, im Prinzip erstmal aus Leuten, die wir aus unserem Bekanntenkreis, wir hatten ja auch, sowohl ich als auch Katja und Christina, waren schon in vielen Ensembles, zum Teil auch, also auf verschiedenen Bühnen, in der Kulturfabrik, in mehreren Musicals, auch im Stadttheater, und wir kennen einfach von dort verschiedene Leute, die geeignet sind, und haben das dann stimmmäßig eben so verteilt, dass es gut passt, dass wir eine gute Mischung haben.
0: Okay, das klingt auf jeden Fall nach Arbeit, aber ihr scheint ja was Fantastisches auf die Beine gestellt zu haben. Mich interessiert aber noch, woher kommt denn euer Name?
2: Ja, die Namensfindung war gar nicht so einfach. Wir sind immerhin 12 Leute bei uns in der Gruppe, und da kamen sehr, sehr viele Ideen zusammen. Man hat viel gesucht, sich viel überlegt. Ja, am Ende war es irgendwie der Name, die Taktticker, den wir alle gut fanden und wo wir uns alle wiedergesehen haben und wo wir gesagt haben, der passt.
0: Gibt es neue Auftritte oder vielleicht auch einen Plan für einen eigenen Song?
3: Also, wir planen im Moment, sind also in der Planungsphase, haben jetzt gerade noch keine konkreten Termine zu veröffentlichen. Aber sobald die fix sind, werden wir die natürlich auf unserer Insta-Seite, die Taktiker, oder auf unserer Homepage, die-taktiker.de, veröffentlichen. Und freuen uns natürlich auf jeden Zuschauer, der da kommt, oder Zuhörer. Tatsächlich haben wir einen auf unserer To-Do-Liste. Es gibt tatsächlich auch einen schon geschriebenen von einer unserer Sängerinnen, von der Sandra. Ja, und der steht auf der Liste und wird einer der nächsten Songs sein, die wir einstudieren.
0: Im Gesangsensemble Die Taktiker ist also nicht nur klassische Musik vertreten, vielmehr ist für jeden Geschmack etwas dabei. Weitere Informationen findet ihr auf der Webseite der Taktiker sowie in den sozialen Medien des Ensembles.

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2: In Neuwied, da haben wir aktuell 19 Grad gemessen, 18 Grad in Münstermaifeld. Und in Koblenz-Stolzenfels, da haben wir auch 19 Grad. Wärmer wird es heute nicht mehr. Und wenn dann heute Nachmittag der Regen auf uns zukommt, dann wird es auch nur noch frischer. Heute Nacht gehen die Temperaturen dann auf 13 Grad runter. Aber morgen startet der Tag dann wieder mit Wolken. Aber ab und zu kommt dann doch die Sonne mal vorbei. Und sie bleibt uns über den Tag auch immer mal wieder erhalten. Allerdings steht auch nachmittags bis in die Nacht hinein wieder der Regen vor der Tür. Donnerstag startet der Tag mit Regen. Es wird wesentlich frischer, nur noch 13 Grad in der Spitze. Aber ab Nachmittag bleibt es dann durchgehend bewölkt.
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3: Mit Lenz Göbels, guten Tag. In Mayen und der Verbandsgemeinde Vordereifel ist ein neues Urlaubsmagazin vorgestellt worden. Die Broschüre wurde in einem modernen Design überarbeitet. Ziel ist es, die Urlaubsregion stärker sichtbar zu machen. Mayen und die Vordereifel sehen sich dabei als gemeinsame Tourismusregion. Besucher sollen Angebote besser kombinieren können. Das Magazin zeigt Wanderwege, Radstrecken und Ausflugsziele in der Region. Auch kulturelle Veranstaltungen wie die Burgfestspiele Mayen sind enthalten. Zudem gibt es Hinweise zu Unterkünften und Gastgebern. Im Rhein-Lahn-Kreis findet am Donnerstag ein Vortrag zum Thema Resilienz statt. Im Kreishaus in Bad Ems sind

0: alle Interessierten aus der Region eingeladen. Im Mittelpunkt steht die Frage, wie innere Stärke im Alltag aufgebaut werden kann. Dabei werden verschiedene Strategien und Übungen vorgestellt. Ziel ist es, besser mit Krisen und Herausforderungen umzugehen. Auch praktische Tipps für den Alltag sind Teil des Programms. Der Vortrag ist kostenlos und dauert etwa 2 Stunden. Eine Anmeldung ist vorab erforderlich. Im regionalen Kuratorium der Universität Koblenz und der Hochschule Koblenz gibt es einen Wechsel an der Spitze. Das Gremium hat einen neuen Vorsitzenden gewählt. Thomas Brahm übernimmt das Amt von Matthias Nester, der in den Ruhestand geht. Er hatte das Kuratorium seit dessen Gründung begleitet. Das Gremium unterstützt die beiden Hochschulen und stärkt ihre Verbindung zur Region. Zum neuen Vorsitzenden wurde der Koblenzer Unternehmer Thomas Brahm gewählt. Er gehört dem Kuratorium bereits seit mehreren Jahren an.
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2: Aktuell ist es 13.32 Uhr und wir schauen zu euch auf die Straßen und ihr müsst vorsichtig sein auf der A3 Köln Richtung Frankfurt. Und zwar einmal zwischen Neuwied und Dierdorf und nochmal zwischen Montabaur und Dietz. Hier stehen defekte Fahrzeuge auf der Fahrbahn und dann gleich noch 2 Gefahrenmeldungen für euch auf der A48 Koblenz Richtung Dernbach. Zwischen Hörgrenzhausen und Dreieck Dernbach ein defektes Fahrzeug und noch eins auf der A61. Koblenz Richtung Ludwigshafen zwischen Dieblich und Waldesch. Ich hoffe, ihr kommt gut an.
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2: In Neuhäusel auf der Hillscheider Straße blitzt es in beide Richtungen. Hier ist 50 erlaubt. Und wenn ihr sonst was seht, Staus, Blitzer oder auch andere Gefahren melden wollt, schreibt mir einfach fix eine WhatsApp hierher ins Studio oder ihr ruft kurz an auf der Antenne Koblenz Hotline. Beides geht unter 0261 988 2099. So machen wir gemeinsam unsere Straßen sicherer. Dankeschön.
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1: Mit Max Dehmann aus der Sportredaktion. Hallo, beste Rheinland-Liga-Saison. Das 4:0 in Morbach sicherte SG 99 Andernach den Rekord. Andernachs Trainer Kim Kossmann muss sich jetzt wohl neue Ziele für die letzten Wochen der Saison setzen. Das zuletzt ausgerufene 52 Punkte ist seit dem 4:0 am Sonntag in Morbach erreicht. Wir haben schon jetzt unsere beste Rheinland-Liga-Saison gespielt, da sind wir sehr stolz drauf, so der Trainer der Becker Jungen. Stolz war Kossmann auch auf die sehr abgeklärte, sehr reife Leistung seiner Mannschaft. Beim Tabellennachbarn aus Morbach, einem eigentlichen Andernacher Angstgegner, traten die Becker Jungen souverän auf. Eine immer länger werdende Flanke von Aaron de Abreu sorgte für das 0:1 in der 23. Minute. Noch vor der Pause erhöhte Agient Idrizi nach schöner Vorarbeit von Gianluca Dolon auf 0:2. Dafür, dass in der zweiten Halbzeit nicht doch nochmal Spannung aufkam, sorgte die starke Andernacher Hintermannschaft und Dolon mit einem starken Solo zum vorentscheidenden 0:3. Mike Borger fing schließlich noch einen Rückpass ab und umkurfte Morbachs Torhüter Johannes Kappel zum 0:4 Endstand. Wir waren gegen den Ball super und haben mit dem Ball wieder richtig gute Lösungen gefunden, bilanzierte ein zufriedener Trainer. Das nächste Spiel bestreitet die SG 99 am Freitag gegen Mendig. Der Anpfiff auf dem Andernacher Kunstrasen erfolgt um 20 Uhr. So, das Neueste vom Sport.
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1: Heute findet der Europäische Protesttag zur Gleichstellung von Menschen mit Behinderung statt. Doch von echter Teilhabe sind viele Menschen mit Behinderung in Deutschland noch weit entfernt. Warum die Umsetzung ihrer Rechte im Alltag oft an Bürokratie und fehlender Aufklärung scheitert und was sich dringend ändern muss, hat mein Kollege Hendrik Enderlein zusammengefasst.
2: Teilhabe ist ein Menschenrecht. Aber im Alltag erleben viele Menschen mit Behinderung etwas anderes. Eine aktuelle Studie der Aktion Mensch zeigt, nur jede vierte befragte Person bekommt derzeit genau die Unterstützung, die sie individuell benötigt. Besonders auffällig ist der Blick auf das sogenannte Teilhabeplanverfahren, also auf ein Instrument, mit dem die Auswahl notwendiger Hilfen, etwa beim Wohnen oder im Job, gemeinsam geplant wird. Christina Marx von der Aktion Mensch.
3: Es gibt zwar viele Unterstützungsmöglichkeiten zur Teilhabe, doch die sind oft gar nicht bekannt. Zudem müssen Informationen verständlich aufbereitet und Leistungen unbürokratisch zugänglich sein. Nur dann können Menschen mit Behinderung ihre Rechte wirksam einfordern.
2: Genau da liegt das Problem. Nur jede achte befragte Person hat bislang überhaupt an einer solchen Teilhabeplanung teilgenommen. Der häufigste Grund? Viele wissen nicht, dass sie darauf ein Recht haben und kennen auch die Beratungsangebote nicht, die dabei unterstützen könnten. Und selbst wenn Unterstützungsleistungen beantragt werden, ist der Weg dorthin oft beschwerlich. Die Aktion Mensch warnt deshalb davor, notwendige Leistungen als Luxus- oder Kostenfrage zu behandeln.
3: Erst wenn Teilhabe im Alltag für alle Menschen verlässlich gewährleistet ist, wird das Versprechen der UN-Behindertenrechtskonvention eingelöst. Menschenrechte sind nicht verhandelbar.
1: Bis zum 10. Mai finden anlässlich des Europäischen Protesttags bundesweit rund 500 Aktionen und Veranstaltungen statt. Weitere Infos gibt es auch auf www.aktion-mensch.de.
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2: In Waltersburg, da messen wir aktuell 17 Grad, 16 Grad in Bad Ems und in Koblenz-Neuendorf haben wir auch 17 Grad gemessen. Ja, ab jetzt wird es immer kühler draußen. Die Wolken, die sind jetzt immer dichter und am Nachmittag passiert es dann, dass der Regen auf uns zukommt und der zieht sich dann auch bis in die Nacht. Morgen Vormittag startet der Tag auch mit Regen, aber am Nachmittag haben wir dann einen Mix aus Regen, Sonne und Wolken. Also mit ganz viel Glück kommt die Sonne dann doch nochmal vorbei und bringt uns bis zu 16 Grad in der Spitze. Der Donnerstag, der startet dann bewölkt. Am Nachmittag ist die Wahrscheinlichkeit für Regen nochmal recht hoch, aber dann zum Abend hin bleibt es dann wieder bewölkt bei 14 Grad.
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3: Ich bin Katrin Müller. Ob die Mineralölkonzerne den Tankrabatt an die Verbraucher weitergeben, lässt sich nach Einschätzung des Bundeskartellamts nicht schnell beurteilen. Man werde irgendwann wissen, ob die Steuersenkung an Verbraucher weitergegeben worden sei, sagte der Präsident des Amts Andreas Mund im öffentlich-rechtlichen Rundfunk. Das Münchner IFO-Institut sieht hingegen beim Tankrabatt in den ersten 3 Tagen nur eine unvollständige Weitergabe an den Zapfsäulen. Nach der Amokfahrt in Leipzig ist die Innenstadt weiter abgesperrt. Viele Menschen haben an der Stelle, an der gestern ein Autofahrer in die Fußgängerzone gefahren war, Kerzen aufgestellt und Blumen niedergelegt. 2 Menschen starben bei der Amokfahrt des 33-Jährigen, viele weitere wurden verletzt.
4: Einen politischen oder religiösen Hintergrund für die Tat schließt die Polizei zurzeit aus. Es bleibt also die Frage, warum hat der 33-Jährige das getan? Um dem nachzugehen, ermitteln Polizei und Staatsanwaltschaft heute weiter. Nach dpa-Informationen war der 33-Jährige Fahrer des Autos Polizei bekannt, allerdings nicht wegen ähnlicher Taten. Fiona Reinhardt, Nachrichtenredaktion.
3: Allmählich beginnt die Urlaubszeit und neben Benzin und Diesel hat sich auch Kerosin stark verteuert. Die großen Reiseveranstalter wollen ihre Kunden für gebuchte Reisen aber nicht nachträglich zur Kasse bitten. Das berichten TUI, Altours und der Tour dem Tagesspiegel in einer Umfrage. Für zukünftige Buchungen könnte es allerdings teurer werden.
5: Veranstalter können den Reisepreis tatsächlich nachträglich erhöhen. Und zwar dann, wenn es im Vertrag steht und gestiegene Kosten wie Kerosin es nachweislich erfordern. Ein solcher Aufschlag muss aber spätestens 20 Tage vor der Reise mitgeteilt werden. Die Preise für Kerosin steigen aktuell, deshalb könne man nicht ausschließen, dass die Buchungen teurer werden. Auch Sorgen vor einem Mangel an Kerosin stehen im Raum. Wenn Flüge deshalb im Sommer gestrichen werden müssen, werde man die Kunden umgehend informieren, heißt es. Thomas Bremser, Nachrichtenredaktion.
3: Ein in Memmingen im Allgäu vermisster 14-Jähriger ist mutmaßlich Opfer eines Gewaltverbrechens geworden. Nach dem Fund der Leiche des Jugendlichen sei der Verdächtige nach Polizeischüssen gestorben, teilten Polizei und Staatsanwaltschaft mit. Die Obduktion der Leiche des 14-Jährigen hat demnach eine Gewalteinwirkung bestätigt. Bei dem Verdächtigen handelt es sich um einen 37-Jährigen. Bei seiner Verfolgung sei dieser mit einem Messer auf die Beamten zugegangen. Daraufhin hätten die Polizisten auf den Mann geschossen und ihn mehrfach getroffen, hieß es.
0: Und jetzt noch mehr Informationen aus unserer Region.
6: Mit Lenz Göbels, guten Tag. Auf dem Spielplatz in Main-Alzheim ist eine neue Spielkombination aufgebaut worden. Die Anlage steht im Bereich an der Kirche und ersetzt ein älteres Gerät. Es handelt sich um eine Turmkombination mit Rutsche. Sie wurde fest im Boden verankert und muss nun aushärten. Dieser Vorgang dauert voraussichtlich noch bis Ende Mai. In dieser Zeit darf die Anlage nicht genutzt werden. Eine frühzeitige Nutzung könnte die Stabilität gefährden und Schäden verursachen. Die Stadt Main bittet daher Eltern und Begleitpersonen darauf zu achten, dass die Sperrung eingehalten wird.
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2: Um 14.03 Uhr schauen wir zu euch auf die Straßen und ihr müsst vorsichtig sein auf der A3 Köln Richtung Frankfurt. Und zwar einmal zwischen Neuwied und Dierdorf und dann nochmal zwischen Montabaur und Dietz. Hier stehen jeweils defekte Fahrzeuge, so auch auf der A48. Koblenz Richtung Dernbach zwischen Hörgrenzhausen und Dreieck Dernbach. Hier auch ein defektes Fahrzeug und es staut sich. Auf der B42 Bonn Richtung Koblenz zwischen dem Industriegebiet Rodenbach und Neuwied Mitte. Hier ist dichter Verkehr. Ihr braucht ungefähr 6 Minuten länger. Und ich hoffe, ihr kommt gut an.
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2: In Neuhäusel auf der Hillscheider Straße blitzt es in beide Richtungen. Hier ist 50 erlaubt und wenn ihr sonst was seht, Staus, Blitzer oder auch andere Gefahren melden wollt, schreibt mir doch gerne WhatsApp hierher ins Studio oder ihr ruft einfach kurz an auf der Antenne Koblenz Hotline. Beides geht ganz schnell unter 0261 988 2099. Ich wünsche euch eine gute Fahrt.
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2: Einen wunderschönen Dienstag für euch und schon sind wir im Mai. Der Mai hat begonnen. Und wie findet ihr eigentlich unser Maiwetter aktuell? Ich muss sagen, die letzten Tage im April waren schon wesentlich schöner als das, was wir aktuell so sehen, wenn wir rausschauen. Naja, dabei sollte doch eigentlich der April das verrückte und schlechte Wetter bringen, oder nicht? Aber das ist auch okay, denn egal wie das Wetter im Mai wird, die Laune bleibt mit dem Antenne Koblenz Supermix auf jeden Fall ganz oben. Und ihr hört Tina Turner, Miley Cyrus und wir starten mit Nico Santos und All Time High. Mein Name ist Lisa Tauchen. Habt einen schönen Start in den Nachmittag.
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2: Mitten auf dem Florinsmarkt steht eines der markanten historischen Gebäude der Koblenzer Altstadt. Das Schöffenhaus. Viele kennen es vom Vorbeigehen, doch der Name wirft bis heute Fragen auf. Dabei steckt dahinter ein bedeutendes Kapitel der Stadtgeschichte. Der Begriff Schöffen stammt aus dem Mittelalter. Schöffen waren angesehene Bürger, die gemeinsam mit Rat oder Gericht Verantwortung für Rechtsprechung und öffentliche Ordnung übernahmen. Als eine Art ehrenamtliche Richter spielten sie eine zentrale Rolle im städtischen Leben und waren wichtige Entscheidungsträger ihrer Zeit. Das Schöffenhaus war über lange Zeit eng mit genau diesen Aufgaben verbunden. Es diente als Ort von Verwaltung, Rechtsprechung und öffentlichem Geschehen, also als Platz, an dem Entscheidungen getroffen wurden, die den Alltag der Menschen direkt beeinflussten. Der Florinsmarkt war damit nicht nur Handelsplatz, sondern zugleich politisches und gesellschaftliches Zentrum. Bis heute erinnert der Name an diese historische Funktion. Auch wenn das Gebäude längst nicht mehr seinem ursprünglichen Zweck dient, bleibt es ein sichtbares Zeichen dafür, wie eng Stadtleben, Handel und Recht früher miteinander verbunden waren. Solche Orte machen deutlich, dass Geschichte oft mitten im Alltag weiterlebt, manchmal ganz selbstverständlich über Jahrhunderte hinweg. Das Schöffenhaus steht damit nicht nur als architektonisches Zeugnis vergangener Zeiten, sondern auch als Symbol für die Entwicklung von Koblenz, von der mittelalterlichen Stadt hin zum modernen urbanen Raum. Wer heute über den Florinsmarkt geht, begegnet also nicht nur einem historischen Bauwerk, sondern auch einem Stück gelebter Stadtgeschichte.
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2: In Montabaur, da messen wir aktuell 16 Grad, 17 Grad in Bendorf. Und in Koblenz-Lützel, da haben wir auch 17 Grad gemessen. Ja, ab jetzt wird es immer frischer, denn zum Nachmittag hin kommt dann ordentlich Regen auf uns zu. Und der zieht sich dann auch bis in die Nacht hinein. Morgen startet der Tag dann auch verregnet. Am Nachmittag kommt zwar die Sonne mal kurz raus, allerdings wird der Regen dann erst zum Abend hin vergehen und wir bekommen nur bis zu 16 Grad. Donnerstag wird es dann noch frischer, wir bekommen nur bis zu 14 Grad. Wir starten mit Wolken in den Tag hinein, aber am Nachmittag steht dann doch wieder der Regen vor der Tür.
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3: Mit Lenz Göbels, guten Tag. Auf dem Spielplatz in Main-Alzheim ist eine neue Spielkombination aufgebaut worden. Die Anlage steht im Bereich an der Kirche und ersetzt ein älteres Gerät. Es handelt sich um eine Turmkombination mit Rutsche. Sie wurde fest im Boden verankert und muss nun aushärten. Dieser Vorgang dauert voraussichtlich noch bis Ende Mai. In dieser Zeit darf die Anlage nicht genutzt werden. Eine frühzeitige Nutzung könnte die Stabilität gefährden und Schäden verursachen. Die Stadt Main bittet daher Eltern und Begleitpersonen darauf zu achten, dass die Sperrung eingehalten wird. In Koblenz

0: In Dorf sind die Menschen am Samstag zur Mitgestaltung ihres Stadtteils eingeladen. Anlass ist der bundesweite Tag der Städtebauförderung, an dem sich auch das Projekt Soziale Stadt Koblenz-Neuendorf beteiligt. Die Veranstaltung findet von 14 bis 16 Uhr auf dem Platz vor der St. Peterkirche statt. An drei Mitmachstationen können die Teilnehmenden ihre Eindrücke und Ideen einbringen. Die Rückmeldungen sollen in ein neues Konzept für die weitere Entwicklung einfließen. Die 34. Andernacher Musiktage haben am letzten Aprilwochenende auf Schloss Burgnamedy zahlreiche Besucher angezogen. Das Kammermusikfestival zeigte dabei ein abwechslungsreiches Programm mit Werken aus Klassik und moderner Musik. Die Veranstalter zogen am Ende eine positive Bilanz. Das Festival verband Tradition und neue Elemente auf gelungene Weise und erreichte sowohl Stammgäste als auch neue Besucher in der Region Andernach.
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2: Und damit werfen wir einen Blick zu euch raus auf die Straßen und ihr müsst vorsichtig sein auf der A3 Köln Richtung Frankfurt. Einmal zwischen Neuwied und Dierdorf und nochmal zwischen Montabaur und Dietz. Hier stehen nämlich defekte Fahrzeuge auf der Fahrbahn. So auch auf der A48 Koblenz Richtung Dernbach zwischen Hörgrenzhausen und Dreieck Dernbach. Gefahr durch ein defektes Fahrzeug und es staut sich auf der B42 Bonn Richtung Koblenz zwischen dem Industriegebiet Roden Bach und Neuwied Mitte. Hier dichter Verkehr, 6 Minuten braucht ihr länger. Ich hoffe, ihr kommt gut an.
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2: In Neuhäusel auf der Hillscheider Straße blitzt es in beide Richtungen. 50 ist hier erlaubt und wenn ihr sonst was seht, Staus, Blitzer oder auch andere Gefahren melden wollt, dann schreibt mir gerne WhatsApp hierher ins Studio oder ihr ruft einfach kurz an auf der Antenne Koblenz Hotline. Beides geht ganz schnell unter 0261 988 2099. So machen wir gemeinsam unsere Straßen sicherer. Dankeschön.
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1: Mit Max Dehmann, hallo. Spieltag Nummer 31. Den gab es am Wochenende in der Rheinland-Liga und der begann bereits am Donnerstag. Wirges spielte dabei zu Hause 1:1 unentschieden gegen Eintracht Trier 2. Mendig und Wissen trennten sich ebenfalls am Donnerstag unentschieden, das Ganze 4:4. Der Öffer Rubenach verlor zu Hause mit 1:6 gegen Hochwald Zerf. Der VfB Linz, der spielte am Samstag auswärts in Arzfeld. Auch hier hieß es am Ende unentschieden, 1:1. Der Ahrweiler BC, der gewann zu Hause gegen den TuS Immendorf, das Ganze mit 6:0. Die SG 99 Andernach, die spielte 4:0 bei der Hunsrückhöhe Morbach. Und die SG 2000 Mülheim-Kärlich, die verlor zu Hause mit 0:4 gegen Rot-Weiße Wittlich. In der Tabelle steht der Ahrweiler BC mit 76 Punkten aus 31 Spielen auf Platz 1. Mülheim-Kärlich hat 54 Punkte gesammelt und steht auf Platz 5, Andernach mit 52 Punkten auf Platz 6. Wirges hat 40 Punkte gesammelt und steht auf Platz 9, Linz mit 39 Punkten auf Platz 11. Immendorf hat 38 Punkte gesammelt und steht auf Platz 14. Auf Platz 15 steht Mendig mit 28 Punkten und Rübenach mit 22 Punkten auf Platz 16. Wissen hat 16 Punkte gesammelt und steht auf Platz 18. Weiter geht's dann mit Spieltag Nummer 32, bereits am Freitagabend. Unter anderem spielt Immendorf gegen Mülheim-Kärlich und Andernach gegen Mendig. Alles dazu gibt's natürlich bei uns in dieser Woche. So, das Neueste vom Rheinland-Liga-Update.
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1: In Winningen, da haben wir aktuell 17 Grad gemessen. In Weißenturm, da sind es auch 17 Grad. Und in Koblenz-Wallersheim, auch da haben wir 17 Grad gemessen. Wolkig, immer mal ein bisschen Regen, so geht's durch den Nachmittag. Auch am Abend und in der Nacht immer wieder Regen dabei. Das Ganze in der Nacht bei Tiefstwerten von 13 Grad. Morgen auch da viele Wolken und Regen bei 16 Grad. Am Donnerstag da ein bisschen trockener, das Ganze aber auch ein bisschen kühler bei dann nur noch 14 Grad.
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2: Ich bin Thomas Bleskin. Das IFO-Institut sieht beim Tankrabatt in den ersten Tagen nur eine teilweise Weitergabe an den Zapfsäulen. Beim Diesel seien von 17 Cent Steuersenkung je Liter im Schnitt nur 4 Cent angekommen, bei Superbenzin rund 12 Cent hieß es. Grundlage ist ein Vergleich der Spritpreise in Deutschland und Frankreich. Die Branche widerspricht, der Rabatt werde voll weitergegeben. Kerzen, Blumen und stille Anteilnahme prägen heute das Bild in der Leipziger Innenstadt nach der tödlichen Amokfahrt. Während die Stadt der Opfer gedenkt, laufen die Ermittlungen weiter.
3: Was genau den Mann dazu brachte, mit seinem Auto durch die Fußgängerzone zu rasen, ist weiter unklar. Von einem politischen oder religiösen Motiv gehen die Ermittler aktuell aber nicht aus. Bei der Amokfahrt waren zwei Menschen getötet und viele teilweise schwer verletzt worden. Die Stadt Leipzig will nun auch prüfen, ob die Sicherheitsvorkehrungen in der Innenstadt ausreichen. Der Täter konnte offenbar ohne Hindernisse wie etwa Poller in die Fußgängerzone hineinfahren. Thomas Brock, Nachrichtenredaktion.
2: Der Impfstoffhersteller BioNTech plant die Schließung mehrerer Produktionsstandorte. Insgesamt fast 1.900 Stellen könnten von den Einschnitten betroffen sein, kündigte das Management des Unternehmens in Mainz an.
4: Bis Ende kommenden Jahres sollen die Niederlassungen in Idar, Oberstein, Marburg und Tübingen geschlossen werden. Ein Produktionsstandort in Singapur schon bis Ende März 2027. Grund: zu wenig Aufträge und zu hohe Kosten. Außerdem sinken die Umsätze vor allem bei den Covid-Impfstoffen. BioNTech hat zuletzt nach eigenen Angaben mehr als eine halbe Milliarde Euro Verlust gemacht. In dieser Größenordnung sollen sich auch die jährlichen Einsparungen bewegen, wenn bis 2029 alle geplanten Maßnahmen vollständig umgesetzt sind. Thomas Thonfeld, Nachrichtenredaktion.
2: Die Deutsche Post AG will ihren Konzernnamen ablegen und künftig unter DHL firmieren. Einen entsprechenden Antrag stellte der Vorstand auf der Hauptversammlung in Bonn. Die Zustimmung gilt als sicher, der Namenswechsel soll zum 1. September wirksam werden. Künftig steht Deutsche Post AG nur noch für das Deutschlandgeschäft mit Briefen und Paketen. Der Konzern reagiert damit auf die wachsende Bedeutung des internationalen Logistikgeschäfts. Aus der Politik kam Kritik an dem Vorhaben des Postdienstleisters, sich auf Konzernebene von seinem historischen Namen zu trennen.
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5: Mit Lenz Göbels, guten Tag. In Koblenz warnt die Kriminalpolizei vor falschen Fahndungsaufrufen im Internet. Hintergrund ist ein mutmaßliches Sexualdelikt, das sich in der vergangenen Woche ereignet haben soll. Aus Gründen des Opferschutzes macht die Polizei derzeit keine weiteren Angaben. In sozialen Netzwerken kursieren derzeit jedoch Bilder und Hinweise zu einem angeblichen Verdächtigen. Die Polizei stellt klar, dass diese Darstellungen nicht echt sind. Sie seien weder geprüft noch freigegeben worden. Die Polizei betont, dass solche Falschmeldungen die Ermittlungen erschweren können. Sie ruft dazu auf, entsprechende Inhalte nicht zu teilen und keine Spekulationen zu verbreiten. Außerdem in den regionalen Nachrichten um halb. In Neuwied reagiert die Stadt auf Einschränkungen bei Integrationskursen und in Lahnstein ist es bei Sanierungsarbeiten zu einem besonderen Fund gekommen.
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1: Um 15.02 Uhr mit dem Blick raus zu euch auf die Straßen. Und da habe ich aktuell keine Staus, keine Verkehrsbehinderungen und wünsche überall eine gute und sichere Fahrt.
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1: Geblitzt wird in Ahrenberg an der L127. Höhe Stromhäuschenfahrt Richtung Niederberg 50 hier erlaubt. Und geblitzt wird auch an der A48 Dreikdernbach Richtung Koblenz in der Weitersburger Kurve 100 sind hier erlaubt. Und wenn ihr Staus, Blitzer oder Verkehrsbehinderungen habt, immer her damit, meldet's alles an Tele Koblenz Hotline 0261 98 820 99 per Anruf oder WhatsApp direkt live zu mir ins Studio.
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1: Der Dienstagnachmittag mit schon einem Ausblick auf den Donnerstag. Da sind nämlich die Harlem Globetrotters hier in der Stadt. In der EPG Arena in Koblenz wird das 100-jährige Jubiläum gefeiert. Auf was ihr euch freuen dürft, darüber sprechen wir heute. Und los geht's damit nach Roxette. Dermot Kennedy und Taylor Swift mit The Fate of Ophelia. Und ich bin Max Dehmann. Schönen Dienstagnachmittag. Hallo.
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0: Supermix an diesem Donnerstag. An diesem Donnerstag sage ich schon. Am Dienstag, aber ich habe an Donnerstag gedacht, denn am Donnerstag, da ist es soweit. Die Harlem Globetrotters feiern in der EPG Arena in Koblenz ihr 100-jähriges Jubiläum. Ein ganzes Jahrhundert voller Basketballshow und legendärer Momente. Einer, der diese Geschichte besonders gut kennt, ist Louis Sweet Lou Dunbar. Er war viele Jahre Spieler der Harlem Globetrotters und ist heute Trainer des Teams. Was ihm das Jubiläum bedeutet und welcher Moment ihm besonders in Erinnerung geblieben ist, das hat er uns erzählt.
1: Das ist mein 49. Jahr mit den Globetrotters. Ich bin einer der Trainer und auch einer der Botschafter. Alles, was man mit den Harlem Globetrotters machen kann, habe ich gemacht. Es ist wirklich großartig. Es ist wirklich ein tolles Gefühl, weil wir ein Erbe fortführen, das schon lange besteht. Es gibt nicht viele Menschen oder Unternehmen, die 100 Jahre überdauern. Also machen wir offensichtlich etwas richtig. Ich hatte die Gelegenheit, mit meinen Kindheitshelden zu spielen. Dem großartigen Malik Lemon, Curly Nile und dem großartigen Marquise Haynes, Jeez Osby und meinem Trainer Tex Harrison. Aber von den Spielern, all deren Namen ich genannt habe, ist die Trikotnummer gesperrt. Niemand darf sie tragen. Sogar meine ist gesperrt, aber ich habe einen Sohn, der jetzt bei den Globetrotters spielt. Er trägt mein Trikot.
0: Wie sich der Sport an sich in seiner aktiven Zeit verändert hat und was es braucht, um ein Harlem Globetrotter zu sein, hat er uns auch erklärt.
1: Ich glaube, gerade spielen alle auf der ganzen Welt Basketball und es wurde ein globaler Sport. Weißt du, wir wollen nur wissen, ob du das Spiel spielen kannst. Wenn du ein guter Basketballspieler bist, können wir dir alles beibringen, was wir hier machen. Ich meine, es braucht Zeit, es passiert nichts über Nacht. Wir lassen es zwar einfach aussehen, aber wir sind 3 bis 5 Stunden am Tag in der Halle. Wenn das Spiel um 19 Uhr ist, sind wir wahrscheinlich schon um 15.30 Uhr da. Wir arbeiten also immer noch an Sachen und bereiten sie vor. Weißt du, du kannst dich immer verbessern. Weil das ist, was wir tun. Wir kommen vorbei und versuchen, Erinnerungen zu erschaffen. Für die Welt, so wie sie ist, sind immer Probleme da oder irgendwas, das falsch läuft. Die Leute müssen lächeln und deswegen gibt es immer noch die Harlem Globetrotters. Ich will nur, dass Leute sich daran erinnern, dass sie eine gute Zeit hatten, als sie Sweet Lou bei den Globetrotters spielen sehen haben.
0: Und mehr über die Harlem Globetrotters gibt's auch in der nächsten Stunde bei mir gegen 4:10. Dann auch mit Spielern der Globetrotters. Hier gibt's jetzt Harry Styles mit American Girls, Dienstag, 15:15 Uhr.

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1: 16 Grad haben wir in Waldesch gemessen, 16 Grad sind es auch in Weitersburg. Und in Koblenz in der Südstadt, da haben wir auch 16 Grad gemessen. Viele Wolken und auch immer wieder Regen. So geht's durch den Nachmittag. Auch am Abend und in der Nacht kann es immer mal regnen. Die Tiefstwerte liegen bei 13 Grad. Morgen auch da viele Wolken und immer wieder Regen bei 16 Grad. Am Donnerstag ein bisschen trockener bei dann 14 Grad.
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2: Mit Lenz Göbels, guten Tag. In Koblenz warnt die Kriminalpolizei vor falschen Fahndungsaufrufen im Internet. Hintergrund ist ein mutmaßliches Sexualdelikt, das sich in der vergangenen Woche ereignet haben soll. Aus Gründen des Opferschutzes macht die Polizei derzeit keine weiteren Angaben. In sozialen Netzwerken kursieren derzeit jedoch Bilder und Hinweise zu einem angeblichen Verdächtigen. Die Polizei stellt klar, dass diese Darstellungen nicht echt sind. Sie seien weder geprüft noch freigegeben worden. Die Polizei betont, dass solche Falschmeldungen die Ermittlungen erschweren können. Sie ruft dazu auf, entsprechende Inhalte nicht zu teilen und keine Spekulationen zu verbreiten. In Neuwied reagiert die Stadt auf Einschränkungen bei Integrationskursen. Auslöser ist ein Zulassungsstopp durch das Bundesamt für Migration und Flüchtlinge. Viele Menschen haben seitdem keinen Zugang mehr zu den Kursen. Die Stadt und die Volkshochschule arbeiten daher an eigenen Lösungen. Nach den Sommerferien soll ein erster Kurs starten. Er wird aus städtischen Mitteln finanziert und ist für viele Teilnehmer kostenfrei. Der Kurs orientiert sich an den bisherigen Integrationsangeboten. Ziel ist das Sprachniveau B1. Bürgermeister Peter Jung fordert eine dauerhafte Lösung. Die Stadt könne die Angebote nur vorübergehend sichern. Auch andere Kommunen kritisieren die Entscheidung des Bundes. Im alten Rathaus in Lahnstein ist es bei Sanierungsarbeiten zu einem besonderen Fund gekommen. Alle Informationen hat unsere Rhein-Mosel-Expertin Lisa Tauchen.
3: Arbeiter entdeckten im Dachboden hinter einer Wandverkleidung eine kleine Zeitkapsel. Sie lag dort offenbar seit fast 50 Jahren verborgen. Darin befand sich eine gut erhaltene Ausgabe des Rhein-Lahn-Kuriers aus dem Jahr 1978. Auf dem Blatt hatten sich mehrere Personen mit ihrer Unterschrift verewigt. Außerdem wurde die Hälfte eines aufgeschnittenen Fisches und das Gebiss eines vermutlich räuberischen Fisches gefunden. Ob es sich um einen alten Brauch oder eher einen Scherz handelte, ist heute nicht mehr sicher. Die Fundstücke wurden gesichert, an das Stadtarchiv übergeben und sollen dort dauerhaft aufbewahrt werden. Aus der Nachrichtenredaktion Lisa Tauchen.
2: An der Universität Koblenz findet Ende Mai eine internationale Sprachkonferenz statt. Vom 26. bis 30. Mai kommen Fachleute aus vielen Ländern in die Stadt. Es geht um die Forschung an Sprachen und modernen Computertechniken. Im Mittelpunkt steht die Verbindung

0: und Sprachwissenschaften und künstlicher Intelligenz. Dabei wird untersucht, wie große Sprachprogramme mit vielen Texten arbeiten. Anmeldungen sind noch bis Donnerstag möglich.
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2: Um 15.32 Uhr mit dem Blick raus zu euch auf die Straßen, auf die B9 über zu Koblenz. Stadteinwärts, wenn ihr die Europabrücke rein wollt, dauert es gerade so 5 Minütchen länger.
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2: Geblitzt wird an der A48, Dreikdernbach Richtung Koblenz, in der Weitersburger Kurve 100 hier erlaubt. Und geblitzt wird auch in Koblenz-Ahrenberg an der L127, Höhe Kloster, Fahrtrichtung Niederberg 50 hier erlaubt. Und wenn ihr Staus, Blitz oder Verkehrsbehinderung habt, mehr damit, meldet's alles. Antenne Koblenz Hotline 0261 98 820 99 per Anruf oder WhatsApp direkt live zu mir ins Studio.
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1: Antenne Koblenz hier, der Supermix. Wir sind hier im Tierheim Neuwied und sprechen heute mit
2: Sabrina Steger.
1: Welches Tier haben wir denn hier vor uns?
2: Ich habe euch den kleinen Charlie mitgebracht, ein etwas kniehoher Mischling, geboren 2019.
1: Können Sie Charlie einmal beschreiben?
2: Ja, Charlie ist so ein kleiner Poser, würde ich sagen. Also er riskiert gerne eine große Klappe, so ein bisschen Terrier-Mix, aber das überdeckt eigentlich nur seine Unsicherheit. Sobald er jemanden hat, auf den er sich verlassen kann, sortiert er sich von selbst in die zweite Reihe.
1: Für wen ist Charlie besonders geeignet? Welche Menschen braucht Charlie?
2: Charlie braucht auf jeden Fall Menschen, die einen Plan haben, die ihm Sicherheit geben, an denen er sich orientieren kann, und er würde sich über ein ruhigeres Zuhause freuen, trotzdem aktiv.
1: Was für Eigenschaften hat Charlie?
2: Charlie ist lernbegierig, leichtführig, aber auch schnell aus der Ruhe zu bringen und ist einfach ein sehr lustiger Kerl.
1: Wenn sich ein Hörer nun für Charlie interessiert, wie kann man sich melden?
2: Gerne per Telefon, Messenger oder per Mail.
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1: In Murmitze, da haben wir aktuell 16 Grad gemessen. 16 Grad sind es auch in Fallen da. Und in Koblenz-Stolzenfels, auch da sind 16 Grad. Viele Wolken und immer wieder Regen. So geht's durch den Nachmittag, auch am Abend und in der Nacht immer wieder Regen dabei. Die Tiefstwerte liegen bei 13 Grad. Morgen auch wolkig und regnerisch bei 16 Grad. Donnerstag ein bisschen trockener bei dann 14 Grad.
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2: Ich bin Thomas Bleskin. Der seit Freitag geltende Tankrabatt ist nach einer Analyse des Münchner IFO-Instituts bisher nicht vollständig an die Kunden weitergereicht worden. Basis der Berechnungen ist ein Vergleich der Spritpreise und ihrer Bewegungen in Deutschland und Frankreich.
3: Besonders groß ist der Unterschied beim Diesel. Der wurde laut IFO-Institut in den ersten 3 Tagen des Tankrabatts im Schnitt nur 4 Cent billiger. Bei Superbenzin waren es immerhin 12 Cent. Es ist zwar auch für die Experten schwer, genau zu sagen, wie die schwankenden Preise zustande kommen und wie groß der Einfluss von Maßnahmen wie dem Tankrabatt ist. Zuvor hatten aber auch schon der ADAC und Verbraucherschützer kritisiert, dass die Steuersenkung nur teilweise bei den Autofahrern ankommt. Thomas Brock, Berlin.
2: Nach der Amokfahrt im Zentrum von Leipzig will die Stadt jetzt prüfen, wie sie die Fußgängerzone sicherer machen kann. Parallel laufen die Ermittlungen zum Motiv des Fahrers weiter.
4: Die Stadt Leipzig hat angekündigt, die Zufahrtsstelle zu prüfen, an der die Amokfahrt durch die Innenstadt begonnen hat. Außerdem soll das gesamte Sicherheitskonzept der Innenstadt noch einmal auf den Prüfstand gestellt werden, heißt es. Der Tatverdächtige soll am westlichen Ende der Fußgängerzone noch durch Poller gestoppt worden sein. Am östlichen Eingang gab es aber keine Poller und so konnte der 33-Jährige offenbar ungehindert in die Fußgängerzone fahren. Bei seiner Amokfahrt hat der Mann mehrere Menschen verletzt und 2 Menschen getötet. Fiona Reinhardt, Nachrichtenredaktion.
2: Der Impfstoffhersteller BioNTech plant die Schließung mehrerer Produktionsstandorte. Fast 1.900 Stellen könnten wegfallen. Als Gründe nennt das Unternehmen Überkapazitäten und Kostendruck. Bis 2029 erwartet BioNTech jährliche Einsparungen von rund 500 Millionen Euro. Das Geld soll in die Krebsforschung fließen. Hintergrund sind sinkende Umsätze mit Corona-Impfstoffen und steigende Entwicklungskosten. Deutschlands Verbraucherinnen und Verbraucher haben im vergangenen Jahr mehr Kredite für Konsum aufgenommen als ein Jahr zuvor. Wie aus Zahlen des Bankenfachverbands hervorgeht, stieg das Neugeschäft der Kreditbanken in der Konsumfinanzierung auf fast 60 Milliarden Euro, ein Plus von 2%. Besonders gefragt waren Autofinanzierungen. Rund 1,2 Millionen Fahrzeuge wurden per Kredit finanziert. Die Investitionen von Unternehmen entwickelten sich dagegen verhalten.
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5: Mit Lenz Göbels, guten Tag. In Bad Ems im Rhein-Lahn-Kreis hat es am Freitag einen größeren Polizeieinsatz gegeben. In der Malbergstraße kam es gegen 17.30 Uhr zu einer Auseinandersetzung zwischen 2 Personen. Dabei wurde ein 41 Jahre alter Mann durch einen Messerstich schwer verletzt, sodass Einsatzkräfte ihn in ein Krankenhaus brachten. Nach Angaben der Polizei ist sein Zustand inzwischen stabil und nicht mehr lebensbedrohlich. Eine jugendliche Tatverdächtige stellte sich später selbst bei der Polizei in Koblenz und wurde festgenommen. Die Ermittlungen führt nun die Kriminalpolizei in Koblenz. Außerdem in den Regionalnachrichten um 9:30. Das Statistische Landesamt mit Sitz in Bad Ems misst eine sinkende Zahl an Betrieben in der Eierproduktion. Und in Koblenz steht in den Mensen des Studienwerkes eine besondere Aktionswoche an.
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1: Um gleich 16.03 Uhr mit dem Blick raus zu euch auf die Straßen. Vorsicht auf der B49 in Koblenz zwischen der B327 und der Horchheimer Höhe liegen Fahrzeugteile auf der Fahrbahn. Fahrt da bitte vorsichtig. Kommen wir zu den Staus. B9 hier bei uns in Koblenz, statt einwärts und statt auswärts. Wenn ihr über die Europabrücke rein wollt, dauert da aktuell immer mindestens so um die 10 Minuten länger.
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1: Geblitzt wird in Ahrenberg an der L127, Höhe Stromhäuschen, Fahrtrichtung Niederberg, 50 hier erlaubt. Geblitzt wird auch an der A48, Dreieck-Dernbach Richtung Koblenz, in der Weitersburger Kurve unter der Brücke, 100 hier erlaubt. Ein Caddy blitzt in Rübenach in der Aachener Straße, am Ortseingang von Metternich kommend, 50 sind hier erlaubt. Und geblitzt auch in Bad Ems in der Wilhelmsallee, Höhe Jobcenter 30, hier erlaubt. Und wenn ihr Staus, Blitze oder Verkehrsbehinderungen habt, mehr damit, meldet's alles. Antenne Koblenz Hotline 0261 988 2099 per Anruf oder WhatsApp direkt live zu mir im Studio.
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1: Der Dienstagnachmittag heute sportlich unterwegs mit dem Blick auf Donnerstag. Da sind nämlich die Harlem Globetrotters in Koblenz in der EPG Arena. In der letzten Stunde haben wir schon mit dem Coach gesprochen. Jetzt wollen wir natürlich auch mit den Spielern sprechen. Das machen wir nach Kenny Loggins, Tate McRae und Bruno Mars mit I Just Might. Und ich bin Max Dehmann. Schönen Dienstag. Hallo.
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0: Antenne Koblenz, der Supermix an diesem Dienstagnachmittag. Die Harlem Globetrotters sind aktuell auf großer Jubiläumstour und machen dabei auch am Donnerstag Halt in Koblenz. Für einige Spieler ist der Besuch am Rhein dabei nicht der erste. Xavier Sky Jackson war bereits hier und erzählt, welche Erfahrungen er in Koblenz gemacht hat und was es für ihn bedeutet, Teil der Harlem Globetrotters zu sein.
1: Das ist nicht mein erstes Mal in Koblenz. Ich habe tatsächlich in genau dieser Arena vor etwa 2 Jahren gespielt. Ich genieße es, zum Publikum zu kommen, wie sie mich behandeln. Sie kommen immer mit lächelnden Gesichtern und viel Energie. Also ich lieb's. Ich bin einfach froh, hier zu sein. Wir dürfen durch die ganze Welt reisen, zu etwa 150 Ländern und 6 verschiedenen Kontinenten. Mir gefällt es. Das Beste daran, die Welt zu bereisen, ist, neue Verbindungen zu knüpfen. Ich war schon auf der ganzen Welt in ungefähr 30 verschiedenen Ländern. Ich meine, ich darf neues Essen, neue Sprachen, neue Tradition und neue Wege durchs Leben zu gehen kennenlernen. Und ehrlich gesagt ist das der beste Teil davon. Du weißt nie, was du erwarten sollst. Ein paar von den inspirierendsten Momenten sind, wenn Legenden oder Showleute zurückkommen und ihre Geschichten teilen. Und diese Menschen kommen wieder und geben ihr Wissen weiter und zeigen uns neue Tricks und die Sachen, die sie in den letzten 100 Jahren gemacht haben, um dieses Erbe so lange zu erhalten.
0: Teil der berühmten Basketballshow zu sein, bedeutet für jeden Spieler etwas Besonderes. Erica Spice Sydney erzählt, was es für sie bedeutet, heute als Frau Teil der Harlem Globetrotters zu sein.
1: Es ist eine unterhaltsame Art und Weise.
2: Dass ich Teil von dem Team bin, inspiriert mich. In 1985 gab es Linné Woodard und jetzt in 2026 bin ich eine von 6 anderen Frauen. Nur ein Teil dieser Geschichte zu sein, motiviert mich. Es fühlt sich einfach unglaublich an, ein Teil dieser Geschichte zu sein. Von keinen Frauen zu einer zu 6. Wir sind einfach gesegnet, Teil von so etwas Besonderem zu sein. Die jungen Mädchen, die uns sehen, treten in unsere Fußstapfen und hoffentlich werden sie Globetrotters oder was auch immer sie in ihrem Leben machen wollen. Ich würde gern der jungen Generation sagen, lass niemanden dich davon abhalten zu tun, was du tun willst und du kannst alles auf der Welt schaffen.
0: Am Donnerstag feiern die Harlem Globetrotters ihr 100-jähriges Jubiläum in Koblenz in der EPG Arena. Auch ihr könnt mit dabei sein. Wie das geht, das hören wir in der nächsten Stunde gegen 10 nach 5 und ich sag mal jetzt schon mal so viel, schaut doch mal auf Social Media bei uns vorbei.

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3: 16 Grad haben wir in Saffig gemessen, 16 sind es auch in Urbar und in Koblenz-Rübenach, da sind es auch 16 Grad. Viele Wolken und auch immer wieder Regen. So geht's durch diesen Nachmittag. Auch am Abend und der Nacht immer mal Regen dabei. Das Ganze bei Tiefstwerten von 13 Grad. Morgen auch viele Wolken und Regen bei 16 Grad. Donnerstag wieder ein Stück weit trockener bei dann 14 Grad.
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4: Mit Lenz Göbels, guten Tag. In Bad Ems im Rhein-Lahn-Kreis hat es am Freitag einen größeren Polizeieinsatz gegeben. In der Malbergstraße kam es gegen 17.30 Uhr zu einer Auseinandersetzung zwischen zwei Personen. Dabei wurde ein 41 Jahre alter Mann durch einen Messerstich schwer verletzt, sodass Einsatzkräfte ihn in ein Krankenhaus brachten. Nach Angaben der Polizei ist sein Zustand inzwischen stabil und nicht mehr lebensbedrohlich. Eine jugendliche Tatverdächtige stellte sich später selbst bei der Polizei in Koblenz und wurde festgenommen. Die Ermittlungen führt nun die Kriminalpolizei in Koblenz. Laut dem Statistischen Landesamt mit Sitz in Bad Ems ist in Rheinland-Pfalz die Zahl der Betriebe in der Eierproduktion weiter gesunken. Ende 2025 gab es noch 70 spezialisierte Betriebe im Land. Das sind 5 weniger als noch im Jahr zuvor. Die produzierte Menge an Eiern blieb dagegen nahezu stabil. Insgesamt wurden rund 283 Millionen Eier erzeugt. Damit stammt etwa jedes 48. Ei in Deutschland aus Rheinland-Pfalz. Die meisten Eier kommen weiterhin aus der Bodenhaltung. Ihr Anteil ist jedoch leicht zurückgegangen. Gleichzeitig gewinnen Freiland und ökologische Haltung an Bedeutung. Die Entwicklung zeigt auch in der Region einen Wandel in der Landwirtschaft. In Koblenz steht in den Mensen des Studienwerkes eine besondere Aktionswoche an. Im Mittelpunkt steht die Kartoffel. Bis Freitag gibt es täglich verschiedene Gerichte rund um die Knolle. Auf dem Speiseplan stehen unter anderem Püree, Pommes und Döppelkuchen. Die Zutaten kommen dabei fast ausschließlich aus der Region. Ziel ist es, lokale Landwirtschaft zu unterstützen und Lebensmittel wertzuschätzen. Auch im Vorfeld gab es bereits eine Aktion. Studierende konnten günstig Kartoffeltüten aus der Eifel kaufen. Diese waren schnell ausverkauft. Mit der Aktion soll auch gleichzeitig gezeigt werden, wie vielseitig die Kartoffel ist. Die Aktion soll Studierende zudem für regionale Produkte sensibilisieren. Die Stadtwerke Koblenz bauen ihr Engagement im Sport weiter aus. Das Unternehmen bleibt Partner der EPG Baskets in Koblenz. Gleichzeitig wird die Unterstützung für den Nachwuchs verstärkt. Künftig trägt eine Jugendmannschaft das Logo der Stadtwerke auf dem Trikot.

0: Ziel ist es, junge Talente in der Region gezielt zu fördern. Auch für Fans soll sich etwas verbessern. In der App der Baskets werden künftig Informationen zum Nahverkehr in Koblenz eingebunden. So soll die Anreise zu Spielen einfacher werden.
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2: Um 16.33 Uhr mit dem Blick raus zu euch auf die Straßen. Und wir starten auf der B9 hier bei uns in Koblenz. Stadteinwärts und stadtauswärts, wenn ihr über die Europabrücke rein oder auch raus wollt, dauert es in beiden Richtungen aktuell so mindestens mal eine Viertelstunde länger. Schauen wir auf die B42, Bonn Richtung Koblenz, zwischen Bendorfner Wied und Fallendar. Hier müsst ihr aktuell gerade auch so 5 bis 10 Minuten mehr Zeit einplanen.
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2: Geblitzt wird in Ahrenberg an der L127, Höhe Kloster, Fahrt Richtung Niederberg. 50 hier erlaubt. Geblitzt wird auch an der A48, Dreieck Dernbach Richtung Koblenz, in der Waltersburger Kurve 100 hier erlaubt. Ein Caddy-Blitz auch in Koblenz-Rübenach in der Aachener Straße am Ortseingang von Metternich kommend. 50 hier erlaubt. Und geblitzt wird auch in Bad Ems in der Wilhelmsallee, Höhe Jobcenter 30 hier erlaubt. Und wenn ihr Staus, Blitz oder Verkehrsbehinderungen habt und mehr damit, meldet's alles. Antenne Koblenz Hotline 0261 988 20 99 per Anruf oder WhatsApp direkt live zu mir ins Studio.
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1: Mit Lenz Göbels, hallo. Heute gibt es gleich zwei Möglichkeiten zum Blutspenden. In Bendorf ist die Stadthalle am Isolraplatz von 15.30 Uhr bis 20 Uhr geöffnet. Und in Braubach könnt ihr in der Sporthalle der Marxburg-Schule in der Stiftstraße 1 von 16 bis 20 Uhr spenden. Morgen stehen dann zwei Termine in Koblenz an. In der Altstadt empfängt euch das Haus der Begegnungen an der Liebfrauenkirche 20 von 14 bis 19 Uhr. In Metternich ist die Karnevalsgesellschaft Rot-Weiß-Gold in der Rübenacher Straße 114b von 16 bis 20 Uhr Anlaufstelle. Zum Ende der Woche gibt es außerdem eine Spendenmöglichkeit in Glees. In der Benediktinerabtei Maria Lach könnt ihr am Freitag von 13 bis 14.30 Uhr Blut spenden. In der kommenden Woche stehen dann gleich zwei Termine am Montag an. In Löw öffnet die Sonnenringhalle in der Bahnhofstraße 6 von 16 bis 20 Uhr ihre Türen. Und auch in Miesenheim könnt ihr spenden, denn im Bürgerhaus in der Pleiderstraße 29 sind von 17 bis 20 Uhr alle willkommen. Am 13. Mai habt ihr dann die Wahl zwischen zwei Orten. In Mendig ist die Lacher Seehalle am Marktplatz von 16 bis 20 Uhr geöffnet und in Montabaur könnt ihr bereits früher bei Ursa Chemie in der Straße am Alten Galgen 14 von 11 bis 16 Uhr Blut spenden. Am 15. Mai startet dann das Blutspendemobil seinen zweitägigen Aufenthalt in der Koblenzer Innenstadt. Am Lörrendell 1a vor der Herz-Jesu-Kirche könnt ihr an beiden Tagen jeweils von 11 bis 17 Uhr Blut spenden. Und wie immer, wenn eine Blutspende dabei ist in der nächsten Woche oder in der übernächsten, die wir noch nicht erwähnt haben, dann könnt ihr uns das gerne melden. Entweder per E-Mail an redaktion@antenne-koblenz.de oder per WhatsApp direkt live ins Studio unter 0261 98 8 20 99. Eure Blutspendetermine in der Region.
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1: In Rehens, da haben wir 16 Grad gemessen, 15 sind es in Ransbach-Baumbach und in Koblenz im Rauntal, da sind es auch 16 Grad. Wolkig und regnerisch, so geht's durch den Nachmittag. Auch am Abend und in der Nacht immer wieder Regen dabei. Das Ganze bei Tiefstwerten von 13 Grad. Morgen auch da wolkig und regnerisch bei 16 Grad. Donnerstag ein bisschen trockener bei 14 Grad.
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2: Ich bin Thomas Bleski. Kerzen, Blumen und stille Anteilnahme prägen heute das Bild in der Leipziger Innenstadt nach der tödlichen Amokfahrt. Während die Stadt der Opfer gedenkt, laufen die Ermittlungen weiter.
3: Was genau den Mann dazu brachte, mit seinem Auto durch die Fußgängerzone zu rasen, ist weiter unklar. Von einem politischen oder religiösen Motiv gehen die Ermittler aktuell aber nicht aus. Bei der Amokfahrt waren zwei Menschen getötet und viele teilweise schwer verletzt worden. Die Stadt Leipzig will nun auch prüfen, ob die Sicherheitsvorkehrungen in der Innenstadt ausreichen. Der Täter konnte offenbar ohne Hindernisse wie etwa Poller in die Fußgängerzone hineinfahren. Thomas Brock, Nachrichtenredaktion.
2: Das IFO-Institut sieht beim Tankrabatt in den ersten Tagen nur eine teilweise Weitergabe an den Zapfsäulen. Beim Diesel seien von 17 Cent Steuersenkung je Liter im Schnitt nur 4 Cent angekommen, bei Superbenzin rund 12 Cent hieß es. Grundlage ist ein Vergleich der Spritpreise in Deutschland und Frankreich. Die Branche widerspricht, der Rabatt werde voll weitergegeben. Der Impfstoffhersteller BioNTech plant die Schließung mehrerer Produktionsstandorte. Insgesamt fast 1.900 Stellen könnten von den Einschnitten betroffen sein, kündigte das Management des Unternehmens in Mainz an.
4: Bis Ende kommenden Jahres sollen die Niederlassungen in Idar, Oberstein, Marburg und Tübingen geschlossen werden. Ein Produktionsstandort in Singapur schon bis Ende März 2027. Grund: zu wenig Aufträge und zu hohe Kosten. Außerdem sinken die Umsätze vor allem bei den Covid-Impfstoffen. BioNTech hat zuletzt nach eigenen Angaben mehr als eine halbe Milliarde Euro Verlust gemacht. In dieser Größenordnung sollen sich auch die jährlichen Einsparungen bewegen, wenn bis 2029 alle geplanten Maßnahmen vollständig umgesetzt sind. Thomas Thonfeld, Nachrichtenredaktion.
2: Die Deutsche Post AG will ihren Konzernnamen ablegen und künftig unter DHL firmieren. Einen entsprechenden Antrag stellte der Vorstand auf der Hauptversammlung in Bonn. Die Zustimmung gilt als sicher, der Namenswechsel soll zum 1. September wirksam werden. Künftig steht Deutsche Post AG nur noch für das Deutschlandgeschäft mit Briefen und Paketen. Der Konzern reagiert damit auf die wachsende Bedeutung des internationalen Logistikgeschäfts. Aus der Politik kam Kritik an dem Vorhaben des Postdienstleisters, sich auf Konzernebene von seinem historischen Namen zu trennen.
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5: Mit Lenz Göbels, guten Tag. In Koblenz warnt die Kriminalpolizei vor falschen Fahndungsaufrufen im Internet. Hintergrund ist ein mutmaßliches Sexualdelikt, das sich in der vergangenen Woche ereignet haben soll. Aus Gründen des Opferschutzes macht die Polizei derzeit keine weiteren Angaben. In sozialen Netzwerken kursieren derzeit jedoch Bilder und Hinweise zu einem angeblichen Verdächtigen. Die Polizei stellt klar, dass diese Darstellungen nicht echt sind. Sie seien weder geprüft noch freigegeben worden. Die Polizei betont, dass solche Falschmeldungen die Ermittlungen erschweren können. Sie ruft dazu auf, entsprechende Inhalte nicht zu teilen und keine Spekulationen zu verbreiten. Außerdem in den regionalen Nachrichten um halb. In Neuwied reagiert die Stadt auf Einschränkungen bei Integrationskursen und in Lahnstein ist es bei Sanierungsarbeiten zu einem besonderen Fund gekommen.
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1: Um 17.03 Uhr mit dem Blick raus zu euch auf die Straßen, auf die A48 Koblenz Richtung Dermbach. Zwischen Koblenz Nord und Bendorf-Neuwied hier 2 Kilometer Stau. B9 hier bei uns in Koblenz, stadteinwärts und stadtauswärts. Wenn ihr über die Europabrücke rein und raus wollt, dauert aktuell so mindestens 10 bis 15 Minuten länger. B42 Koblenz Richtung Bonn zwischen Urbar und Fallendahl in beiden Fahrtrichtungen müsst ihr auch so 5 bis 10 Minuten mehr Zeit einplanen.
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1: Geblitzt wird im Bad Ems in der Wilhelmsallee Höhe Jobcenter 30 hier erlaubt. Ein Caddy-Blitz auch in Koblenz-Rübenach in der Aachener Straße. Am Ortseingang von Metternich kommend 50 hier erlaubt. Geblitzt wird auch in Koblenz-Arenberg an der L127 Höhe Kloster. Fahrtrichtung Niederberg 50 hier erlaubt. und geblitzt wird auch an der A48 Dreikernbach Richtung Koblenz in der Weitersburger Kurve unter der Brücke 100 hier erlaubt. Und wenn ihr Staus, Blitz oder Verkehrsbehinderungen habt, immer her damit. Meldet's alles Antenne Koblenz Hotline 0261 98 820 99 per Anruf oder WhatsApp direkt live zu mir ins Studio.
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1: Der Dienstagnachmittag auf Antenne Koblenz, der Supermix. Sportlich sind wir unterwegs. In dieser 17 Uhr Stunde natürlich um 20 vor 6 mit Sport an Rhein und Mosel. Vorher schauen wir aber nochmal auf den Donnerstag. Da gibt es nämlich die Harlem Globetrotters in der EPG Arena. 100. Jubiläum wird gefeiert. Wir haben in den letzten Stunden schon ein bisschen gesprochen. Und alles dazu gibt es gleich nochmal, wo ihr auch Tickets bekommen könnt. Nach UB40, Miley Cyrus und Outstes mit Electrified. Und ich bin Max Dehmann. Schönen Dienstag. Hallo.
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0: Dienstag-Nachmittag, wo wir ja auf den Donnerstag schauen. Denn am Donnerstag, da gibt es die Harlem Globetrotters hier in Koblenz in der EPG Arena. 100. Jubiläum wird auf dem Basketballfeld gefeiert. Und wir haben mit Lena Tschische, der Junior Marketing Managerin des Veranstalters, gesprochen. Sie fasst mal alle wichtigen Infos zur kommenden Show am Donnerstag zusammen.
1: Genau, also die Show findet in der EPG Arena in Koblenz statt. Also wir haben verschiedene Ticketkategorien, deswegen ist das ein bisschen aufgeteilt. Wenn man den Magic Pass gebucht hat, beginnt der Einlass ab 17 Uhr. Und der normale Einlass für alle anderen Besucher beginnt dann um 18 Uhr und dann ist Showbeginn um 19 Uhr. Und wir haben dann noch ein örtliches Vorprogramm, die EPG Baskets werden, also die Jugendmannschaft EPG Baskets, die werden auch noch ein Spiel vorab machen. Und dann beginnt um 18.30 Uhr die Show mit dem Vor-Act der Harlem Globetrotters, was das Maskottchen ist, Chloe. Das wird da auch für viel Spaß und Spannung sorgen, sodass dann um 19.10 Uhr der Spielbeginn der Harlem Globetrotters starten kann.
0: Und es gibt aber auch noch mehr zu berichten, und zwar über den besonderen Hintergrund der Show. Auch da wieder Lena Tschische.
1: Die Harlem Globetrotters den Basketball vor allem in der USA ziemlich mitgeprägt haben. Wir haben ja jetzt auch die 100-Jahres-Tour quasi, jetzt auch mit Stopp in Koblenz. Die Harlem Globetrotters wurden 1926 gegründet, sind Pioniere der afroamerikanischen Sportgeschichte, weshalb ja das auch geschichtlich gesehen für den Basketball sehr relevant war und auch nochmal toll ist, jetzt mitzuerleben und zu sehen, dass das nach 100 Jahren immer noch Bestand ist und ja so einen Einfluss in der Basketballgeschichte hat, weshalb auf jeden Fall Basketballfans auch auf ihre Kosten kommen.
0: Eine wichtige Frage, die bleibt natürlich noch, und zwar, wo gibt es denn eigentlich Tickets?
1: Karten gibt es auf jeden Fall noch im Vorverkauf. Die sind ganz normal auf der Website erhältlich über MyTicket oder Eventim. Und an der Abendkasse sind auch noch Tickets verfügbar. Also bei den Tickets ist es ein bisschen unterschiedlich, weil wir eben verschiedene Ticketkategorien haben. Man kann sich verschiedene Bundles quasi kaufen, je nachdem natürlich, wo man sitzen möchte. Man kann Add-ons buchen, um vorab mit den Spielern schon mal ein paar Tricks auszuführen oder auch Autogramme zu sammeln. Kindertickets beginnen dann ab 16 Euro und Erwachsenentickets ab 25.
0: Und ihr könnt aber auch Tickets gewinnen. Und zwar auf unseren Social-Media-Kanälen Facebook, Instagram. Einfach mal reinschauen, denn da gibt's Tickets für den Donnerstag. Also mitmachen lohnt sich und sich die Harlem Globetrotters anschauen in Koblenz in der EPG Arena am Donnerstag. Das lohnt sich auch. Und hier geht's weiter mit dem Antenne Koblenz Supermix. Der lohnt sich sowieso und das immer. Bibi Rexha und Faithless mit New Religion. Dienstag, 17.17 Uhr.

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3: In Pleit, da haben wir aktuell 16 Grad gemessen. 16 Grad sind es auch in Polch und in Koblenz auf der Pfaffendorfer Höhe, da sind es auch 16 Grad. Wolkig und auch immer wieder regnerisch. So geht's durch den Nachmittag und auch in den Abend rein. Auch in der Nacht kann es immer mal ein bisschen regnen. Die Tiefstwerte liegen bei 13 Grad. Morgen auch da viele Wolken und auch Regen bei 16 Grad. Am Donnerstag dann etwas trockener bei 14 Grad. Der Antenne Koblenz 3-Tage-Trend zeigt dann zum Start am Freitag Richtung Wochenende. Da wird es dann wieder freundlicher mit mehr Sonne und auch trockener bei 21 Grad.
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4: Mit Lenz Göbels, guten Tag. In Koblenz warnt die Kriminalpolizei vor falschen Fahndungsaufrufen im Internet. Hintergrund ist ein mutmaßliches Sexualdelikt, das sich in der vergangenen Woche ereignet haben soll. Aus Gründen des Opferschutzes macht die Polizei derzeit keine weiteren Angaben. In sozialen Netzwerken kursieren derzeit jedoch Bilder und Hinweise zu einem angeblichen Verdächtigen. Die Polizei stellt klar, dass diese Darstellungen nicht echt sind. Sie seien weder geprüft noch freigegeben worden. Die Polizei betont, dass solche Falschmeldungen die Ermittlungen erschweren können. Sie ruft dazu auf, entsprechende Informationen

0: Inhalte nicht zu teilen und keine Spekulationen zu verbreiten. In Neuwied reagiert die Stadt auf Einschränkungen bei Integrationskursen. Auslöser ist ein Zulassungsstopp durch das Bundesamt für Migration und Flüchtlinge. Viele Menschen haben seitdem keinen Zugang mehr zu den Kursen. Die Stadt und die Volkshochschule arbeiten daher an eigenen Lösungen. Nach den Sommerferien soll ein erster Kurs starten. Er wird aus städtischen Mitteln finanziert und ist für viele Teilnehmer kostenfrei. Der Kurs orientiert sich an den bisherigen Integrationsangeboten. Ziel ist das Sprachniveau B1. Bürgermeister Peter Jung fordert eine dauerhafte Lösung. Die Stadt könne die Angebote nur vorübergehend sichern. Auch andere Kommunen kritisieren die Entscheidung des Bundes. Im alten Rathaus in Lahnstein ist es bei Sanierungsarbeiten zu einem besonderen Fund gekommen. Alle Informationen hat unsere Rhein-Mosel-Expertin Lisa Tauchen.
1: Arbeiter entdeckten im Dachboden hinter einer Wandverkleidung eine kleine Zeitkapsel. Sie lag dort offenbar seit fast 50 Jahren verborgen. Darin befand sich eine gut erhaltene Ausgabe des Rhein-Lahn-Kuriers aus dem Jahr 1978. Auf dem Blatt hatten sich mehrere Personen mit ihrer Unterschrift verewigt. Außerdem wurde die Hälfte eines aufgeschnittenen Fisches und das Gebiss eines vermutlich räuberischen Fisches gefunden. Ob es sich um einen alten Brauch oder eher einen Scherz handelte, ist heute nicht mehr sicher. Die Fundstücke wurden gesichert, an das Stadtarchiv übergeben und sollen dort dauerhaft aufbewahrt werden. Aus der Nachrichtenredaktion Lisa Tauchen.
0: An der Universität Koblenz findet Ende Mai eine internationale Sprachkonferenz statt. Vom 26. bis 30. Mai kommen Fachleute aus vielen Ländern in die Stadt. Es geht um die Forschung an Sprachen und modernen Computertechniken. Im Mittelpunkt steht die Verbindung von Sprachwissenschaften und künstlicher Intelligenz. Dabei wird untersucht, wie große Sprachprogramme mit vielen Texten arbeiten. Anmeldungen sind noch bis Donnerstag möglich.
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3: Um 17.35 Uhr mit dem Blick raus zu euch auf die Straßen, auf die A48 Koblenz Richtung Dermbach, zwischen Koblenz Nord und Wendorf-Neuwied hier 2 Kilometer Stau. B9 Koblenz Richtung Bonn zwischen Mülheim-Kärlich und Neuwied. Da gab es einen Unfallausfahrt Höhe Weißenturm. Da staut sich's auch aktuell auf 3 Kilometer. B9 hier bei uns in Koblenz statt einwärts. Wenn ihr über die Europabrücke rein wollt, dauert mindestens mal 10 Minuten länger. Wenn ihr raus wollt, müsst ihr auch so um die 5 Minuten mehr Zeit einplanen. B42 Koblenz Richtung Bonn zwischen Urban und Fallender an der Baustelle in beiden Richtungen dauert es auch so 5 bis 10 Minuten länger.
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3: Ein Caddy blitzt in Rübenach in der Aachener Straße, Ortseingang von Metternich kommend, 50 hier erlaubt. Geblitzt wird aber auch in Ahrenberg an der L127, Höhe Kloster, Fahrt Richtung Niederberg, 50 hier erlaubt. Und geblitzt wird auch an der A48, Dermbach Richtung Koblenz in der Weitersburger Kurve, 100 hier erlaubt. Und wenn ihr Staus, Blitzer oder Verkehrsbehinderungen habt, immer her damit, meldet's alles an Antenne Koblenz Hotline 0261 988 20 99 per Anruf oder WhatsApp direkt live zu mir ins Studio.
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1: Mit Max Dehmann aus der Sportredaktion. Hallo, beste Rheinland-Liga-Saison. Das 4:0 in Morbach sicherte SG 99 Andernach den Rekord. Andernachs Trainer Kim Kossmann muss sich jetzt wohl neue Ziele für die letzten Wochen der Saison setzen. Das zuletzt ausgerufene 52 Punkte ist seit dem 4:0 am Sonntag in Morbach erreicht. Wir haben schon jetzt unsere beste Rheinland-Liga-Saison gespielt, da sind wir sehr stolz drauf, so der Trainer der Bäcker Jungen. Stolz war Kossmann auch auf die sehr abgeklärte, sehr reife Leistung seiner Mannschaft. Beim Tabellennachbarn aus Morbach, einem eigentlichen Andernacher Angstgegner, traten die Bäcker Jungen souverän auf. Eine immer länger werdende Flanke von Aaron de Abreu sorgte für das 0:1 in der 23. Minute. Noch vor der Pause erhöhte Agient Idrizi nach schöner Vorarbeit von Gianluca Dolon auf 0:2. Dafür, dass in der zweiten Halbzeit nicht doch nochmal Spannung aufkam, sorgte die starke Andernacher Hintermannschaft und Dolon mit einem starken Solo zum vorentscheidenden 0:3. Mike Borger fing schließlich noch einen Rückpass ab und umkurvte Morbachs Torhüter Johannes Kappel zum 0:4 Endstand. Wir waren gegen den Ball super und haben mit dem Ball wieder richtig gute Lösungen gefunden, bilanzierte ein zufriedener Trainer. Das nächste Spiel bestreitet die SG 99 am Freitag gegen Mendig. Der Anpfiff auf dem Andernacher Kunstrasen erfolgt um 20 Uhr. So, das Neueste vom Sport.
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1: 15 Grad haben wir in Neuwied gemessen, 15 sind es auch in Ochtendung. Und in Koblenz-Pfaffendorf sind es auch 15 Grad. Wolkig und regnerisch, so geht's durch den Abend. Auch in der Nacht kann es immer mal regnen. Die Tiefstwerte liegen bei 13 Grad. Morgen auch viele graue Wolken und neuer Regen bei 16 Grad. Donnerstag dann wieder ein bisschen trockener bei 14 Grad.
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2: Ich bin Thomas Bleskin. Der Amokfahrer von Leipzig ist nur wenige Tage vor seiner Tat in einer psychiatrischen Einrichtung stationär behandelt worden. Das bestätigte das Sozialministerium in Dresden. Demnach hielt sich der 33-Jährige auf eigenen Wunsch in der Klinik auf.
3: Warum genau der Mann in Behandlung war, ist nicht bekannt. Laut Sozialministerium gab es aber keinen Grund, ihn am Verlassen der Klinik zu hindern. Es habe keinen Hinweis auf Eigen- oder Fremdgefährdung gegeben. Nach Angaben der Ermittler war der Mann aber schon Polizei bekannt, unter anderem wegen Beleidigungen, aber nicht wegen körperlicher Gewalt. Der 33-Jährige war gestern mit einem Auto durch die Leipziger Innenstadt gerast. Zwei Menschen starben, es gab viele Verletzte. Das Motiv für die Tat ist noch unklar. Thomas Brock, Nachrichtenredaktion.
2: Bundesverkehrsminister Patrick Schnieder schließt eine Verlängerung des Tankrabatts nicht grundsätzlich aus. Man werde schauen, was erforderlich ist, damit das Tanken für alle bezahlbar bleibt, sagte der CDU-Politiker dem Redaktionsnetzwerk Deutschland.
4: Viele können schlichtweg nicht auf das Auto verzichten. Das gilt für Berufspendler, Fahrdienste, aber auch Teile der Wirtschaft wie Speditionen. Sie alle bräuchten in der aktuellen Lage Unterstützung. Insofern sei der Tankrabatt ein wichtiges Signal und die richtige Entscheidung, so Schnieder. Man werde die Lage im Blick behalten und nach den zwei Monaten schauen, was noch erforderlich sei. Solange bis Ende Juni gilt eine Steuersenkung für Benzin und Diesel von knapp 17 Cent pro Liter. Noch kommt die allerdings nicht in vollem Umfang bei den Autofahrern an. Diana Kramer, Nachrichtenredaktion.
2: Jens Spahn bleibt Vorsitzender der Bundestagsfraktion von CDU und CSU. Die Abgeordneten bestätigten ihn ein Jahr nach seinem Amtsantritt mit großer Mehrheit bis zum Ende der Legislaturperiode im Amt. Ein Fraktionssprecher gab das Ergebnis mit 86% an. Im vergangenen Jahr hatte Spahn noch 91% erzielt. Die wohl schwierigste Nagelprobe hatte Spahn im Herbst zu meistern, als die Junge Union den Aufstand gegen das Rentengesetz von SPD-Arbeitsministerin Bärbel Baas probte. Mit einem offiziellen Übernahmeangebot erhöht die UniCredit den Druck auf die Commerzbank. Wie angekündigt, machte die italienische Großbank ihr Kaufangebot für sämtliche Anteile des DAX-Konzerns offiziell. Bis zum Ablauf des 16. Juni will sich die UniCredit, die bereits knapp 30% der Commerzbank-Aktien kontrolliert, weitere Anteile sichern.
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5: Mit Lenz Göbels, guten Abend. In Bad Ems im Rhein-Lahn-Kreis hat es am Freitag einen größeren Polizeieinsatz gegeben. In der Malbergstraße kam es gegen 17.30 Uhr zu einer Auseinandersetzung zwischen zwei Personen. Dabei wurde ein 41 Jahre alter Mann durch einen Messerstich schwer verletzt, sodass Einsatzkräfte ihn in ein Krankenhaus brachten. Nach Angaben der Polizei ist sein Zustand inzwischen stabil und nicht mehr lebensbedrohlich. Eine jugendliche Tatverdächtige stellte sich später selbst bei der Polizei in Koblenz und wurde festgenommen. Die Ermittlungen führt nun die Kriminalpolizei in Koblenz. Außerdem in den Regionalnachrichten um halb. Das Statistische Landesamt mit Sitz in Bad Ems misst eine sinkende Zahl an Betrieben in der Eierproduktion. Und in Koblenz steht in den Mensen des Studienwerkes eine besondere Aktionswoche an.
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1: Um 18.03 Uhr mit dem Blick raus zu euch auf die Straßen, auf die A48 Koblenz Richtung Dermbach zwischen Koblenz Nord und Bendorf-Neuwied. Hier 2 Kilometer stockender Verkehr. B9 Koblenz Richtung Bonn zwischen Mielheim-Kärlich und Kettich, da gab es einen Unfall. Der Verkehr wird über den Standstreifen geleitet. Auch hier noch 1 Kilometer stockender Verkehr. B42 Koblenz Richtung Bonn zwischen Urba und Fallender an der Baustelle in beiden Richtungen müsst ihr so um die 5 Minuten mehr Zeit einplanen.
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1: Geblitzt wird an der A48 Dermbach Richtung Koblenz in der Weitersburger Kurve, 100 hier erlaubt. Und wenn ihr Staus, Blitz oder Verkehrsbehinderung habt, mehr damit, meldet's alles Antenne Koblenz Hotline 0261 988 20 99 per Anruf oder WhatsApp direkt live zu mir ins Studio.
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1: Der Dienstagabend mit dem Antenne Koblenz Supermix mit Frankie Goes to Hollywood, Hosea und Holly Humberstone mit To Love Somebody. Dann gibt's den Polizeireport mit meinem Nachrichtenkollegen Lenz Göbels. Alles, was wichtig ist aus den Polizeirevieren der Region. Ich bin Max Dehmann. Schönen Dienstagabend. Hallo.
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1: Mit Lenz Göbels, guten Tag. In St. Johann ist es am Samstagabend zu einem schweren Unfall gekommen. Der Unfall ereignete sich auf der K21 in Richtung Mayen. Ein Quad war mit zwei Personen dort aus noch ungeklärter Ursache von der Straße abgekommen. Der Fahrer verlor die Kontrolle über das Fahrzeug. Beide Insassen wurden gegen eine Hauswand geschleudert. Dabei erlitten sie schwere Kopfverletzungen. Nach ersten Erkenntnissen trugen beide keinen Helm. Die Verletzten wurden mit Rettungshubschraubern in Krankenhäuser gebracht. Die Straße war zeitweise gesperrt. Die Polizei ermittelt nun zur genauen Unfallursache. Zeugen werden gebeten, sich bei der Polizei in Mayen zu melden. Vor dem Landgericht Koblenz muss sich seit heute früh ein 56 Jahre alter Mann wegen Drogenhandels verantworten. Die Staatsanwaltschaft wirft dem Mann vor, über längere Zeit und mit Gewinnabsicht mit Betäubungsmitteln gehandelt zu haben. Die Taten sollen sich unter anderem in Bad Breisig geeignet haben. In Neuwied-Irlich ist es am Sonntagmittag zu einer Verfolgungsfahrt gekommen. Einsatzkräfte der Polizei Neuwied wollten einen silbernen PKW kontrollieren. Der Fahrer versuchte jedoch, sich der Maßnahme zu entziehen. Die Fahrt endete schließlich nach kurzer Zeit. Die Beamten stoppten das Fahrzeug. Bei der Kontrolle stellte sich heraus, dass der Fahrer keinen Führerschein hatte. Das Auto wurde sichergestellt. Mögliche Zeugen oder Geschädigte werden gebeten, sich bei der Polizei in Neuwied zu melden. In Mayen ist es am Samstagmittag zu einem Wohnungsbrand in einem Mehrfamilienhaus in der Wirtschowstraße gekommen. Gegen 11.55 Uhr meldeten Zeugen einen brennenden Balkon im vierten Obergeschoss. Auch Teile des Gebäudes sollen herabgefallen sein. Alle 37 Bewohner konnten das Haus rechtzeitig verlassen. Verletzt wurde niemand. In der betroffenen Wohnung war zum Zeitpunkt des Feuers ebenfalls niemand. Die Feuerwehr konnte den Brand schnell unter Kontrolle bringen. Die Ursache des Feuers ist noch unklar. Die Ermittlungen dauern an.
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1: Der Rechtszimmer heute wie immer mit Sebastian Dormeier von der Rechtsanwaltskanzlei Klinge Hess aus Koblenz. Sebastian, kann der Arbeitgeber einseitig anordnen, dass ich statt im Homeoffice wieder täglich im Büro arbeiten muss?
2: Das hängt vom Arbeitsvertrag ab. Wenn Homeoffice nur vorübergehend oder freiwillig erlaubt war, kann der Arbeitgeber grundsätzlich wieder Präsenzarbeit verlangen. Ist Homeoffice jedoch vertraglich fest vereinbart, kann der Arbeitgeber das nicht einfach einseitig ändern.
1: Danke, Sebastian, und wir hören uns wieder beim nächsten Mal.
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0: Regnerisch, so geht's durch den Abend und auch durch die Nacht. Die Tiefstwerte, die liegen bei 13 Grad. Morgen dann auch wieder viele Wolken und immer wieder Regen bei 16 Grad. Am Donnerstag trockener bei 14 Grad.
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2: Mit Lenz Göbels, guten Abend. In Bad Ems im Rhein-Lahn-Kreis hat es am Freitag einen größeren Polizeieinsatz gegeben. In der Malbergstraße kam es gegen 17.30 Uhr zu einer Auseinandersetzung zwischen zwei Personen. Dabei wurde ein 41 Jahre alter Mann durch einen Messerstich schwer verletzt, sodass Einsatzkräfte ihn in ein Krankenhaus brachten. Nach Angaben der Polizei ist sein Zustand inzwischen stabil und nicht mehr lebensbedrohlich. Eine jugendliche Tatverdächtige stellte sich später selbst bei der Polizei in Koblenz und wurde festgenommen. Die Ermittlungen führt nun die Kriminalpolizei in Koblenz. Laut dem Statistischen Landesamt mit Sitz in Bad Ems ist in Rheinland-Pfalz die Zahl der Betriebe in der Eierproduktion weiter gesunken. Ende 2025 gab es noch 70 spezialisierte Betriebe im Land. Das sind 5 weniger als noch im Jahr zuvor. Die produzierte Menge an Eiern blieb dagegen nahezu stabil. Insgesamt wurden rund 283 Millionen Eier erzeugt. Damit stammt etwa jedes 48. Ei in Deutschland aus Rheinland-Pfalz. Die meisten Eier kommen weiterhin aus der Bodenhaltung. Ihr Anteil ist jedoch leicht zurückgegangen. Gleichzeitig gewinnen Freiland und ökologische Haltung an Bedeutung. Die Entwicklung zeigt auch in der Region einen Wandel in der Landwirtschaft. In Koblenz steht in den Mensen des Studienwerkes eine besondere Aktionswoche an. Im Mittelpunkt steht die Kartoffel. Bis Freitag gibt es täglich verschiedene Gerichte rund um die Knolle. Auf dem Speiseplan stehen unter anderem Püree, Pommes und Döppelkuchen. Die Zutaten kommen dabei fast ausschließlich aus der Region. Ziel ist es, lokale Landwirtschaft zu unterstützen und Lebensmittel wertzuschätzen. Auch im Vorfeld gab es bereits eine Aktion. Studierende konnten günstig Kartoffeltüten aus der Eifel kaufen. Diese waren schnell ausverkauft. Mit der Aktion soll auch gleichzeitig gezeigt werden, wie vielseitig die Kartoffel ist. Die Aktion soll Studierende zudem für regionale Produkte sensibilisieren. Die Stadtwerke Koblenz bauen ihr Engagement im Sport weiter aus. Das Unternehmen bleibt Partner der EPG Baskets in Koblenz. Gleichzeitig wird die Unterstützung für den Nachwuchs verstärkt. Künftig trägt eine Jugendmannschaft das Logo der Stadtwerke auf dem Trikot. Ziel ist es, junge Talente in der Region gezielt zu fördern. Auch für Fans soll sich etwas verbessern. In der App der Baskets werden künftig Informationen zum Nahverkehr in Koblenz eingebunden. So soll die Anreise zu Spielen einfacher werden.
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0: Um kurz nach 6:30 mit dem Blick raus zu euch auf die Straßen, auf die B42 Koblenz Richtung Bonn. Zwischen Urbar und Fallendar, da dauert es aktuell so um die 5 Minuten länger.
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0: Geblitzt wird an der A48, Dernbach Richtung Koblenz, in der Waltersburger Kurve 100 hier erlaubt. Und wenn ihr Staus, Blitzer oder Verkehrsbehinderungen habt, immer her damit, meldet's alles, Antenne Koblenz Hotline 0261 98 820 99 per Anruf oder WhatsApp direkt live zu mir im Studio.
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1: Die heutige Koblenz-Zahl des Tages lautet 11. Denn die 11 steht für die Schengel-Figuren, die an verschiedenen Orten in Koblenz zu finden sind. Der Schengel gilt längst als eine der bekanntesten Symbolfiguren der Stadt und steht wie kaum etwas anderes für den typischen Koblenzer Charme. Frech, humorvoll und mit einem ganz eigenen Augenzwinkern. Viele verbinden den Begriff sofort mit dem bekannten Schengelbrunnen am Rathaus. Doch in Koblenz begegnet man der Figur inzwischen auch an weiteren Standorten im Stadtgebiet. Verteilt über verschiedene Plätze und Ecken laden die Schengelfiguren dazu ein, die Stadt aus einer spielerischen Perspektive zu entdecken. Mal auffällig, mal eher versteckt. Jeder von ihnen bringt ein kleines Stück Koblenzer Lebensgefühl in den Alltag. Die Idee dahinter verbindet Stadtgeschichte, Identität und Entdeckerfreude. Wer sich auf die Suche macht, erlebt Koblenz nicht nur über bekannte Sehenswürdigkeiten, sondern auch über kleine Details, die oft erst auf den zweiten Blick auffallen. Gerade das macht den besonderen Reiz aus. Die Figuren stehen nicht nur als Kunst im öffentlichen Raum, sondern auch als Symbol für die Persönlichkeit der Stadt. Man könnte also sagen, in Koblenz schaut der Schengel manchmal wirklich an jeder Ecke vorbei. Und wer einmal anfängt zu zählen, merkt schnell, daraus wird fast schon eine kleine Schatzsuche mit Schmunzelgarantie. Der Schengel selbst ist dabei weit mehr als nur eine Figur. Er verkörpert bis heute ein Stück Koblenzer Selbstverständnis und erinnert daran, dass Heimat, Humor und Geschichte oft eng zusammengehören. Und genau deshalb lautet die heutige Koblenz-Zahl des Tages 11.
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3: 14 Grad haben wir in Montabaur gemessen, 15 sind es in Mülheim-Kärlich und in Koblenz-Niederberg sind es auch 15 Grad. Wolkig und regnerisch, so geht's durch den Abend. Auch in der Nacht kann es immer mal regnen. Die Tiefstwerte liegen bei 13 Grad. Morgen auch viele Wolken und neuer Regen, das Ganze dann bei bis zu 16 Grad. Am Donnerstag wieder ein bisschen trockener, aber auch da viele Wolken bei 14 Grad.
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4: Ich bin Thomas Bleskin. Einen Tag nach der Amokfahrt in der Leipziger Innenstadt haben mehrere hundert Menschen in einer ökumenischen Andacht der Opfer gedacht. In der Nikolaikirche sagte Oberbürgermeister Burkhard Jung mit Blick auf die Sicherheitsdebatte, Städte könnten nicht zu Festungen umgebaut werden. Gestern war ein 33-Jähriger mit einem Auto durch die Fußgängerzone gefahren. Dabei wurden zwei Menschen getötet und etliche verletzt. Ein Ermittlungsrichter ordnete inzwischen die Unterbringung des Mannes in einem psychiatrischen Krankenhaus an. Jens Spahn bleibt Vorsitzender der Bundestagsfraktion von CDU und CSU. Die Abgeordneten bestätigten ihn ein Jahr nach seinem Amtsantritt mit großer Mehrheit bis zum Ende der Legislaturperiode im Amt. Ein Fraktionssprecher gab das Ergebnis mit 86% an. Im vergangenen Jahr hatte Spahn noch 91% erzielt.
5: Ein respektables Ergebnis für Jens Spahn, der ja einen schwierigen Start im damals neuen Amt hatte. Erst die geplatzte Wahl der SPD-Kandidatin fürs Bundesverfassungsgericht, die vor allem ihm angelastet wurde, weil er den Widerstand in den eigenen Reihen nicht rechtzeitig erkannt hatte. Dann der Aufstand der Jungen Union gegen das Rentengesetz, als Spahn mit viel Aufwand die Mehrheit in den eigenen Reihen organisieren musste. Seitdem gilt sein Rückhalt in der Fraktion aber als stabil und das drückt sich jetzt auch in der souveränen Wiederwahl aus. Thomas Thonfeld, Berlin.
4: Das Ifo-Institut sieht beim Tankrabatt in den ersten Tagen nur eine teilweise Weitergabe an den Zapfsäulen. Grundlage ist ein Vergleich der Spritpreise in Deutschland und Frankreich.
6: Besonders groß ist der Unterschied beim Diesel. Der wurde laut Ifo-Institut in den ersten drei Tagen des Tankrabatts im Schnitt nur 4 Cent billiger. Bei Superbenzin waren es immerhin 12 Cent. Es ist zwar auch für die Experten schwer, genau zu sagen, wie die schwankenden Preise zustande kommen und wie groß der Einfluss von Maßnahmen wie dem Tankrabatt ist. Zuvor hatten aber auch schon der ADAC und Verbraucherschützer kritisiert, dass die Steuersenkung nur teilweise bei den Autofahrern ankommt. Thomas Brock, Berlin.
4: Die Deutsche Post AG will ihren Konzernnamen ablegen und künftig unter DHL firmieren. Einen entsprechenden Antrag stellte der Vorstand auf der Hauptversammlung in Bonn. Die Zustimmung gilt als sicher, der Namenswechsel soll zum 1. September wirksam werden. Künftig steht Deutsche Post AG nur noch für das Deutschlandgeschäft mit Briefen und Paketen. Der Konzern reagiert damit auf die wachsende Bedeutung des internationalen Logistikgeschäfts.
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7: Mit Lenz Göbels, guten Abend. Die Stadtwerke Koblenz bauen ihr Engagement im Sport weiter aus. Das Unternehmen bleibt Partner der EPG Baskets in Koblenz. Gleichzeitig wird die Unterstützung für den Nachwuchs verstärkt. Künftig trägt eine Jugendmannschaft das Logo der Stadtwerke auf dem Trikot. Ziel ist es, junge Talente in der Region gezielt zu fördern. Auch für Fans soll sich etwas verbessern. In der App der Baskets werden künftig Informationen zum Nahverkehr in Koblenz eingebunden. So soll die Anreise zu Spielen einfacher werden.
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3: Um 19:03 mit dem Blick raus zu euch auf die Straßen. Und da habe ich aktuell keine Staus, keine Verkehrsbehinderungen und wünsche überall eine gute und sichere Fahrt.
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3: Geblitzt wird an der A48, Dernbach Richtung Koblenz, in der Weitersburger Kurve, 100 hier erlaubt. Und wenn ihr Staus, Blitzer oder Verkehrsbehinderungen habt, immer damit, meldet's alles. Antenne Koblenz Hotline 0261 988 2099.
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3: Der Dienstagabend kurz nach 19 Uhr, das heißt gleich wird's wieder Zeit für eine Reise zurück in der Musikgeschichte. Das machen wir wie immer in unserem Tagebuch der großen Hits. Diesmal mit den Red Hot Chili Peppers und Under the Bridge. Vorher Tracy Chapman, Ofenbach und Kamrat mit Hug Yourself. Und ich bin Max Dehmann und wünsche einen schönen Dienstagabend. Hallo.
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1: 5. Mai 1992. Die Red Hot Chili Peppers steigen mit Under the Bridge in die deutschen Singlecharts ein. Ursprünglich schreibt Sänger Anthony Kiedis den Text ausschließlich als Gedicht. Und irgendwie kommt dieses Gedicht an seinem Produzenten in die Hände. Der ist davon begeistert und will unbedingt, dass die Jungs einen Song draus machen. Und so nehmen die Red Hot Chili Peppers bald darauf die fertige Ballade schon im Studio auf. Im Song geht es um Kiedis Heroinabhängigkeit zu der Zeit, als er in Los Angeles gelebt hat. Und der Titel des Songs Under the Bridge kommt nicht von ungefähr. Unter der Brücke, das soll, sagt er selber, auch der Ort sein, an dem er seine Drogenerfahrungen gemacht hat. Unter einer Brücke in L.A. Ein tiefgründiges Thema. Kiedis konnte seine Erfahrungen durch den Song aber verarbeiten. Und die Welt, die hat einen Song bekommen, der bis heute eine der erfolgreichsten Nummern einer grandiosen Band ist. Die Red Hot Chili Peppers. Under the Bridge.

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1: In Andernach, da haben wir aktuell 15 Grad gemessen. 14 Grad sind es in Bad Ems und in der Koblenzer Altstadt, da sind es auch 15 Grad. Wolkig und auch immer wieder Regen. So geht's durch den Abend und auch durch die Nacht. Die Tiefstwerte liegen bei 13 Grad. Morgen auch wieder viele Wolken und auch neuer Regen. Das Ganze bei 16 Grad. Donnerstag, auch da wolkig, ein bisschen trockener bei 14 Grad.
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1: Um 19:30 mit dem Blick raus zu euch auf die Straßen. Und ich habe aktuell keine Staus, keine Verkehrsbehinderungen und wünsche überall eine gute und sichere Fahrt.
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1: Blitzer habe ich auch keine. Wenn ihr was habt, Staus, Blitzer, Verkehrsbehinderungen, immer her damit. Meldet's alles. Antenne Koblenz Hotline 0261 98 820 99 per Anruf oder WhatsApp direkt live zu mir ins Studio.
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1: Demokratie, Musik und starke Worte sind genau euer Ding? Dann lohnt sich ein Besuch im Bundesarchiv Koblenz. Am Freitag wird dort ab 18 Uhr die Inszenierung »Der Menschheit Würde ist in eure Hand gegeben« gezeigt. Ein intensives Theaterstück über Demokratie und Menschenrechte. Texte von Kurt Tucholsky und Erik Kästner treffen dabei auf zeitgenössische Stimmen und Musik. Schauspieler Christoph Marsch und Sven Marco Schmidt bringen die Inhalte gemeinsam mit Gitarristin Karin Zurborg auf die Bühne. Der Eintritt ist frei, eine Anmeldung wird jedoch erbeten. Ein Abend, der zum Nachdenken anregt und zeigt, wie wertvoll Demokratie ist. Am Donnerstag treten in der EPG Arena in Koblenz die Harlem Globetrotters auf. Die Basketballmannschaft, die ihr 100-jähriges Jubiläum feiert, ist auf großer Europatour. Und sie haben dafür spannende Tricks und Spielzüge für euch geplant. Die Mannschaft steht für spektakulären Basketball und für Showsport, wie ihn sonst niemand spielt. Die Show spricht die ganze Familie an und nimmt euch auf eine spannende Reise mit. Sie bietet eine einzigartige Erfahrung und in der Arena könnt ihr den Abend mit leckeren Snacks und Getränken genießen. Ihr könnt also richtig mitfiebern, das spannende Match genießen und richtig viel lachen. Das ist also ein richtig guter Tipp für euch. Braucht ihr noch Frühlingsideen für Haus und Garten? Dann schaut doch am Wochenende mal bei der Landpartie auf der Festung Ehrenbreitstein vorbei. Hoch über Koblenz erwartet euch eine stilvolle Garten- und Lifestyle-Messe mit allem, was das Herz begehrt. Von Pflanzen über Deko und Möbel bis hin zu Mode und kulinarischen Leckereien. Dazu gibt es ein buntes Rahmenprogramm, das auch für Familien einiges zu bieten hat. Geöffnet ist von Freitag bis Sonntag von 10 bis 18 Uhr. Tickets bekommt ihr online oder direkt vor Ort. Die besondere Atmosphäre der Festung macht den Ausflug dabei zu etwas ganz Besonderem. Also schlendern, genießen und inspirieren lassen. Und bei allem wünschen wir euch natürlich auch wie immer viel Spaß.
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1: Ich bin Thomas Bleskin. Der Amokfahrer von Leipzig ist nur wenige Tage vor seiner Tat in einer psychiatrischen Einrichtung stationär behandelt worden. Das bestätigte das Sozialministerium in Dresden. Demnach hielt sich der 33-Jährige auf eigenen Wunsch in der Klinik auf.
2: Warum genau der Mann in Behandlung war, ist nicht bekannt. Laut Sozialministerium gab es aber keinen Grund, ihn am Verlassen der Klinik zu hindern. Es habe keinen Hinweis auf Eigen- oder Fremdgefährdung gegeben. Nach Angaben der Ermittler war der Mann aber schon Polizei bekannt, unter anderem wegen Beleidigungen, aber nicht wegen körperlicher Gewalt. Der 33-Jährige war gestern mit einem Auto durch die Leipziger Innenstadt gerast. Zwei Menschen starben, es gab viele Verletzte. Das Motiv für die Tat ist noch unklar. Thomas Brock, Nachrichtenredaktion.
1: Bundesverkehrsminister Patrick Schnieder schließt eine Verlängerung des Tankrabatts nicht grundsätzlich aus. Man werde schauen, was erforderlich ist, damit das Tanken für alle bezahlbar bleibt, sagte der CDU-Politiker dem Redaktionsnetzwerk Deutschland.
3: Viele können schlichtweg nicht auf das Auto verzichten. Das gilt für Berufspendler, Fahrdienste, aber auch Teile der Wirtschaft wie Speditionen. Sie alle bräuchten in der aktuellen Lage Unterstützung. Insofern sei der Tankrabatt ein wichtiges Signal und die richtige Entscheidung, so Schnieder. Man werde die Lage im Blick behalten und nach den 2 Monaten schauen, was noch erforderlich sei. Solange bis Ende Juni gilt eine Steuersenkung für Benzin und Diesel von knapp 17 Cent pro Liter. Noch kommt die allerdings nicht in vollem Umfang bei den Autofahrern an. Diana Kramer, Nachrichtenredaktion.
1: Jens Spahn bleibt Vorsitzender der Bundestagsfraktion von CDU und CSU. Die Abgeordneten bestätigten ihn ein Jahr nach seinem Amtsantritt mit großer Mehrheit bis zum Ende der Legislaturperiode im Amt. Ein Fraktionssprecher gab das Ergebnis mit 86% an. Im vergangenen Jahr hatte Spahn noch 91% erzielt. Die wohl schwierigste Nagelprobe hatte Spahn im Herbst zu meistern, als die Junge Union den Aufstand gegen das Rentengesetz von SPD-Arbeitsministerin Bärbel Baas probte. Mit einem offiziellen Übernahmeangebot erhöht die UniCredit den Druck auf die Commerzbank. Wie angekündigt, machte die italienische Großbank ihr Kaufangebot für sämtliche Anteile des DAX-Konzerns offiziell. Bis zum Ablauf des 16. Juni will sich die UniCredit, die bereits knapp 30% der Commerzbank-Aktien kontrolliert, weitere Anteile sichern.
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1: Ich bin Thomas Bleskin. Einen Tag nach der Amokfahrt in der Leipziger Innenstadt haben mehrere hundert Menschen in einer ökumenischen Andacht der Opfer gedacht. In der Nikolaikirche sagte Oberbürgermeister Burkhard Jung mit Blick auf die Sicherheitsdebatte, Städte könnten nicht zu Festungen umgebaut werden. Gestern war ein 33-Jähriger mit einem Auto durch die Fußgängerzone gefahren. Dabei wurden zwei Menschen getötet und etliche verletzt. Ein Ermittlungsrichter ordnete inzwischen die Unterbringung des Mannes in einem psychiatrischen Krankenhaus an. Jens Spahn bleibt Vorsitzender der Bundestagsfraktion von CDU und CSU. Die Abgeordneten bestätigten ihn ein Jahr nach seinem Amtsantritt mit großer Mehrheit bis zum Ende der Legislaturperiode im Amt. Ein Fraktionssprecher gab das Ergebnis mit 86% an. Im vergangenen Jahr hatte Spahn noch 91% erzielt.
2: Ein respektables Ergebnis für Jens Spahn, der ja einen schwierigen Start im damals neuen Amt hatte. Erst die geplatzte Wahl der SPD-Kandidatin fürs Bundesverfassungsgericht, die vor allem ihm angelastet wurde, weil er den Widerstand in den eigenen Reihen nicht rechtzeitig erkannt hatte. Dann der Aufstand der Jungen Union gegen das Rentengesetz, als Spahn mit viel Aufwand die Mehrheit in den eigenen Reihen organisieren musste. Seitdem gilt sein Rückhalt in der Fraktion aber als stabil und das drückt sich jetzt auch in der souveränen Wiederwahl aus. Thomas Thonfeld, Berlin.
1: Das IFO-Institut sieht beim Tankrabatt in den ersten Tagen nur eine teilweise Weitergabe an den Zapfsäulen. Grundlage ist ein Vergleich der Spritpreise in Deutschland und Frankreich.
3: Besonders groß ist der Unterschied beim Diesel. Der wurde laut IFO-Institut in den ersten drei Tagen des Tankrabatts im Schnitt nur 4 Cent billiger. Bei Superbenzin waren es immerhin 12 Cent. Es ist zwar auch für die Experten schwer, genau zu sagen, wie die schwankenden Preise zustande kommen und wie groß der Einfluss von Maßnahmen wie dem Tankrabatt ist. Zuvor hatten aber auch schon der ADAC und Verbraucherschützer kritisiert, dass die Steuersenkung nur teilweise bei den Autofahrern ankommt. Thomas Brock, Berlin.
1: Die Deutsche Post AG will ihren Konzernnamen ablegen und künftig unter DHL firmieren. Einen entsprechenden Antrag stellte der Vorstand auf der Hauptversammlung in Bonn. Die Zustimmung gilt als sicher, der Namenswechsel soll zum 1. September wirksam werden. Künftig steht Deutsche Post AG nur noch für das Deutschlandgeschäft mit Briefen und Paketen. Der Konzern reagiert damit auf die wachsende Bedeutung des internationalen Logistikgeschäfts.
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1: Ich bin Ursula Winkler. Nach der tödlichen Amokfahrt durch die Leipziger Innenstadt wird der Täter in eine Psychiatrie eingewiesen. Ein Ermittlungsrichter habe die Unterbringung des 33-jährigen Deutschen angeordnet. Das teilte die Staatsanwaltschaft mit.
2: Der Beschuldigte habe die Tat wohl im Zustand der zumindest erheblich verminderten Schuldfähigkeit begangen, heißt es zur Begründung. Und es sei wahrscheinlich, dass er weitere ähnliche Taten begehen würde. Seine Unterbringung in der Psychiatrie diene daher der öffentlichen Sicherheit. Laut Ermittlern wurde der 33-Jährige wenige Tage vor seiner Amokfahrt auf eigenen Wunsch in einer psychiatrischen Einrichtung behandelt, aber dort Ende April entlassen. Bei einer ökumenischen Andacht gedachten am frühen Abend hunderte Menschen der Opfer. Oberbürgermeister Jung erklärte, Leipzig trauert, aber Leipzig steht zusammen. Onni Torau, Nachrichtenredaktion.
1: Jens Spahn bleibt Vorsitzender der Bundestagsfraktion von CDU und CSU. Die Abgeordneten der Unionsfraktion bestätigten ihn ein Jahr nach seinem Amtsantritt mit großer Mehrheit bis zum Ende der Legislaturperiode im Amt. Ein Fraktionssprecher gab das Ergebnis mit 86,5% an. Im vergangenen Jahr hatte Spahn noch gut 91% erzielt. Sowohl Moskau als auch Kiew haben eine Feuerpause angekündigt, allerdings zu unterschiedlichen Zeiten. Der ukrainische Präsident Selenskyj hat sie ab dieser Nacht angekündigt. Russland wiederum will sie zur Gedenkfeier zum Weltkriegsende am Samstag durchsetzen.
3: Die Chancen, dass die Waffenruhe tatsächlich zustande kommt, stehen schlecht. Bis zuletzt konnten sich die Kriegsparteien nicht auf einen Termin für den Beginn einigen. Schwerer Beschuss in den Abendstunden, der vor allem in der Ukraine wieder mehrere Todesopfer forderte, lässt auch keinen echten Friedenswillen erkennen. In der Vergangenheit gab es mehrmals Versuche, Feuerpausen zu etablieren. Durchgängig eingehalten wurden solche Bemühungen jedoch auch damals nicht. Sowohl Kiew als auch Moskau haben sich immer wieder schwere Verletzungen solcher Waffenruhen vorgeworfen. Aus Moskau, André Berlin.
1: Die Deutsche Post legt ihren Konzernnamen ab und heißt künftig DHL. Einen entsprechenden Vorstandsantrag nahmen die Aktionäre bei der Hauptversammlung in Bonn an. Der Namenswechsel wird vermutlich zum 1. September vollzogen. Künftig steht Deutsche Post AG nur noch für das Deutschlandgeschäft mit Briefen und Paketen. Der Konzern reagiert damit auf die wachsende Bedeutung des internationalen Logistikgeschäfts.
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1: Ich bin Ursula Winkler. Kerzen, Blumen und stille Anteilnahme prägen das Bild in der Leipziger Innenstadt nach der tödlichen Amokfahrt. Gleichzeitig laufen die Ermittlungen. Ein Haftrichter hat nun die Unterbringung des 33-jährigen deutschen Täters in einer Psychiatrie angeordnet.
2: Was genau den Mann dazu brachte, mit seinem Auto durch die Fußgängerzone zu rasen, ist weiter unklar. Von einem politischen oder religiösen Motiv gehen die Ermittler aktuell aber nicht aus. Bei der Amokfahrt waren 2 Menschen getötet und viele teilweise schwer verletzt worden. Die Stadt Leipzig will nun auch prüfen, ob die Sicherheitsvorkehrungen in der Innenstadt ausreichen. Der Täter konnte offenbar ohne Hindernisse wie etwa Poller in die Fußgängerzone hineinfahren. Thomas Brock, Nachrichtenredaktion.
1: Vor dem ersten Jahrestag der schwarz-roten Regierung hat Kanzler Merz allen Spekulationen über eine Minderheitsregierung oder eine Neuwahl des Bundestags eine klare Absage erteilt. Eine Minderheitsregierung sei für ihn keine Option und Neuwahlen würden eine wochenlange eingeschränkte Handlungsfähigkeit Deutschlands bedeuten. Er bekannte sich klar zur Fortsetzung der Koalition mit der SPD bis zum Ende der Legislaturperiode. Zweistellige Milliardenbeträge gehen den EU-Ländern jedes Jahr wegen Mehrwertsteuerbetrug durch die Lappen. Im Kampf dagegen sollen EU-Behörden jetzt auf mehr Daten Zugriff bekommen.
3: Der grenzüberschreitende Betrug bei der Mehrwertsteuer ist ein ernstes Problem. Besonders den sogenannten Karussellbetrug finden Finanzminister gar nicht lustig. Dabei werden Waren immer wieder zwischen Firmen verkauft. Eine Firma kassiert Mehrwertsteuer und verschwindet. Andere Unternehmen in einer ganzen Kette bekommen trotzdem immer wieder Mehrwertsteuer erstattet. Zwischen 12 und mehr als 30 Milliarden Euro soll der Schaden sein. Und dagegen soll ein besserer Datenaustausch zwischen den Ländern jetzt helfen. Dieter Ebeling, Brüssel.
1: Bei den Hantavirus-Fällen bei einer Atlantikkreuzfahrt geht die Weltgesundheitsorganisation von Infektionen von Mensch zu Mensch aus. Das sei bei dem hier vermuteten Virustyp möglich. Das Kreuzfahrtschiff ankert derzeit vor Kap Verde. 3 Erkrankte sollen nun nach Angaben des niederländischen Außenministeriums von Bord geholt und in die Niederlande ausgeflogen werden. Bisher sind nach Angaben des Schiffsbetreibers Oceanwide Expeditions 3 Passagiere gestorben, ein älteres niederländisches Ehepaar und eine deutsche Frau.
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1: Ich bin Ursula Winkler. Nach der Amokfahrt in der Leipziger Innenstadt ist der mutmaßliche Täter in einem psychiatrischen Krankenhaus untergebracht worden. Die Ermittler gehen davon aus, dass von ihm weitere schwere Taten ausgehen könnten. Wie inzwischen bekannt wurde, war der Mann auch bis kurz vor der Tat freiwillig stationär in einer psychiatrischen Einrichtung untergebracht.
2: Warum genau der Mann in Behandlung war, ist nicht bekannt. Laut Sozialministerium gab es aber keinen Grund, ihn am Verlassen der Klinik zu hindern. Es habe keinen Hinweis auf Eigen- oder Fremdgefährdung gegeben. Nach Angaben der Ermittler war der Mann aber schon Polizei bekannt, unter anderem wegen Beleidigungen, aber nicht wegen körperlicher Gewalt. Der 33-Jährige war mit einem Auto durch die Leipziger Innenstadt gerast. Zwei Menschen starben, es gab viele Verletzte. Das Motiv für die Tat ist noch unklar. Thomas Brock, Nachrichtenredaktion.
1: Zur Sicherung der Schifffahrt in der Straße von Hormuz haben die USA gemeinsam mit verbündeten Golfstaaten eine UN-Resolution entworfen. Darin fordern sie den Iran dazu auf, von weiteren gewaltsamen Eskalationen in der Meerenge abzusehen, wie US-Außenminister Rubio mitteilte. Teheran solle aufhören, Schiffe anzugreifen, die Meerenge zu verminen und Mautgebühren für eine Durchfahrt zu erheben, heißt es in der Resolution. Jens Spahn bleibt Vorsitzender der Unionsfraktion. Die CDU- und CSU-Abgeordneten bestätigten ihn bis zum Ende der Legislaturperiode im Amt. Ein Fraktionssprecher gab das Ergebnis mit knapp 87% an. Im vergangenen Jahr hatte er noch gut 91% erzielt.
3: Ein respektables Ergebnis für Jens Spahn, der ja einen schwierigen Start im damals neuen Amt hatte. Erst die geplatzte Wahl der SPD-Kandidatin fürs Bundesverfassungsgericht, die vor allem ihm angelastet wurde, weil er den Widerstand in den eigenen Reihen nicht rechtzeitig erkannt hatte. Dann der Aufstand der Jungen Union gegen das Rentengesetz, als Spahn mit viel Aufwand die Mehrheit in den eigenen Reihen organisieren musste. Seitdem gilt sein Rückhalt in der Fraktion aber als stabil und das drückt sich jetzt auch in der souveränen Wiederwahl aus. Thomas Thonfeld, Berlin.
1: Die Serie von Atommülltransporten quer durch Nordrhein-Westfalen wird mit einem weiteren Castor-Behälter fortgesetzt. Im rheinischen Jülich startete am Abend ein beladener Schwerlasttransporter, wie eine Polizeisprecherin mitteilte. Ziel ist das Zwischenlager in Ahaus. Es gab wieder kleinere Proteste von Atomkraftgegnern. Die Polizei begleitet die Transporte mit einem Grußaufgebot.
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1: Ich bin Ursula Winkler. Nach der tödlichen Amokfahrt durch die Leipziger Innenstadt wird der Täter in eine Psychiatrie eingewiesen. Ein Ermittlungsrichter habe die Unterbringung des 33-jährigen Deutschen angeordnet. Das teilte die Staatsanwaltschaft mit.
2: Der Beschuldigte habe die Tat wohl im Zustand der zumindest erheblich verminderten Schuldfähigkeit begangen, heißt es zur Begründung. Und es sei wahrscheinlich, dass er weitere ähnliche Taten begehen würde. Seine Unterbringung in der Psychiatrie diene daher der öffentlichen Sicherheit. Laut Ermittlern wurde der 33-Jährige wenige Tage vor seiner Amokfahrt auf eigenen Wunsch in einer psychiatrischen Einrichtung behandelt, aber dort Ende April entlassen. Bei einer ökumenischen Andacht gedachten am frühen Abend hunderte Menschen der Opfer. Oberbürgermeister Jung erklärte, Leipzig trauert, aber Leipzig steht zusammen. Onni Tochau, Nachrichtenredaktion.
1: Vor dem ersten Jahrestag der schwarz-roten Regierung hat Kanzler Merz allen Spekulationen über eine Minderheitsregierung oder eine Neuwahl des Bundestags eine klare Absage erteilt. Eine Minderheitsregierung sei für ihn keine Option. Und Neuwahlen würden eine wochenlange eingeschränkte Handlungsfähigkeit Deutschlands bedeuten. Er bekannte sich klar zur Fortsetzung der Koalition mit der SPD bis zum Ende der Legislaturperiode. Sowohl Moskau als auch Kiew haben eine Feuerpause angekündigt, allerdings zu unterschiedlichen Zeiten. Der ukrainische Präsident Selenskyj hat sie ab dieser Nacht angekündigt. Russland wiederum will sie zur Gedenkfeier zum Weltkriegsende am Samstag durchsetzen.
3: Die Chancen, dass die Waffenruhe tatsächlich zustande kommt, stehen schlecht. Bis zuletzt konnten sich die Kriegsparteien nicht auf einen Termin für den Beginn einigen. Schwerer Beschuss in den Abendstunden, der vor allem in der Ukraine wieder mehrere Todesopfer forderte, lässt auch keinen echten Friedenswillen erkennen. In der Vergangenheit gab es mehrmals Versuche, Feuerpausen zu etablieren. Durchgängig eingehalten wurden solche Bemühungen jedoch auch damals nicht. Sowohl Kiew als auch Moskau haben sich immer wieder schwere Verletzungen solcher Waffenruhen vorgeworfen. Aus Moskau, André Berlin.
1: Die Deutsche Post legt ihren Konzernnamen ab und heißt künftig DHL. Einen entsprechenden Vorstandsantrag nahmen die Aktionäre bei der Hauptversammlung in Bonn an. Der Namenswechsel wird vermutlich zum 1. September vollzogen. Künftig steht Deutsche Post AG nur noch für das Deutschlandgeschäft mit Briefen und Paketen. Der Konzern reagiert damit auf die wachsende Bedeutung des internationalen Logistikgeschäfts.
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